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Ich begrüße euch zur 34. Ausgabe von Subbasement, die Sendung, wo Breakbeat, UK Hardcore, Jungle, Drum and Bass, Broken Techno und Broken Beat im Vordergrund steht. Ein paar Worte zu Subbasement. Subbasement läuft auf zwei Radiostationen. Einmal hier auf Radio T in Chemnitz, immer am 4. Samstag um 20 Uhr im Monat. Und auf Radio Lotte in Weimar, immer am 1. Freitag des Monats von 22 bis 23 Uhr. Wie der Titel schon sagt, geht es hier viel um basslastige Musik. Und heute habe ich den Schwerpunkt New School Breaks rausgesucht. Also auch eine Musikrichtung, die Anfang der 2000er eigentlich so ihr High hatte. Und ja, New School Breaks, weil es gab auch Old School Breaks. Und die New School Breaks waren damals irgendwie ein bisschen frischer, ein bisschen moderner und gingen hervor.

aus der ganzen Big Beat-Geschichte, die es so Ende der 90er Jahre gab. Also in die New School Breaks fließt irgendwie doch eine ganze Menge an Styles mit ein. Also es hat schon so Drum and Bass-lastige Komponenten, es kann so ein bisschen Techno dabei sein, es kann Funk dabei sein, es kann Progressive dabei sein. Also ein richtig breites Spektrum und eine interessante Musikrichtung. Die Tunes, die wir heute hier im Set hören, was eine Stunde lang geht, stammen zu, ja, kann man sagen, drei Viertel aus spanischen Produktionen. Und so für meinen Eindruck ist es so, dass die Spanier diesen Breaks oder New School Breaks doch irgendwie sehr treu geblieben sind und auch jetzt aktuell wieder produzieren und durchaus interessante Scheiben. Das, was heute hier im Set kommt, hat auf jeden Fall auch so eine große Bandbreite. Es sind also diese klassischen Breaks, es sind sehr dicke Pässe, es kommt so ein bisschen Techno, es kommt so ein bisschen Psychedelic, es kommt so ein bisschen Ambient mit rein, ein bisschen Funk, ja auch irgendwie robuster, stampfender Beat, also eine richtig interessante Mischung. Ich wünsche euch jetzt erstmal für die nächste halbe Stunde viel Spaß beim Hören und werde mich dann auf der Hälfte der Sendung nochmal bei euch melden, also dann bis gleich.

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1: Ihr hört die 44. Ausgabe von Sub-Basement hier auf Radio T, immer am 4. Samstag im Monat um 20 Uhr und auf Radio Lotte, immer am 1. Freitag des Monats von 22 bis 23 Uhr. In der Anfangsmod habe ich es schon kurz erklärt, wir sind heute im Breakbeat geblieben und zwar in den New School Breaks, eine Musikrichtung, die auch schon ein paar Jahre auf dem Buckel hat, so Anfang der 2000er ging das halt so los, da hatte die so irgendwie ihr High aus dem Big Beat kommend und immer so auf der Geschwindigkeit von 130 BPM laufend bis 140, kann auch mal runtergehen in 125, also da eine Bandbreite und natürlich auch in den Sounds, also wir haben alles mit dabei, wir haben so Drum and Bass Feeling, wir haben Progressive, es kann so ein bisschen auch in Trance gehen. Es kann so ein bisschen in Funk gehen, also es ist breit gestreut von der Produktion her. New School Breaks, ursprünglich stark in England vertreten und auch hier entwickelt, also da gab es so große Labels, die das dann produziert haben und auch Produzenten, die der ganzen Mucke zum Durchbruch verholfen haben. Und aktuell ist es so, dass doch eine ganze Menge von Neuproduktionen aus Spanien kommen. Und ja, das ist auch so mein Eindruck, dass in Spanien die New School Break Szene noch viel lebendiger und viel etablierter ist. Aber hier auch immer durchaus so ein Wink Richtung Retro. Ja, also das hört man dann auch immer mal wieder mit raus oder bei den Produktionen, die dann so aus Spanien kommen. Ja, das Set heute ist auf jeden Fall ein bisschen deeper angelegt. Und sind zu einem Dreiviertel sind das hier Platten, die von spanischen Produzenten hergestellt wurden. Ja, ich wünsche euch für die nächste halbe Stunde weiterhin viel Spaß beim Hören und melde mich am Ende nochmal bei euch. Also dann, bis gleich.

Die 44. Ausgabe von Sub-Basement neigt sich zum Ende und heute hatten wir eine Stunde lang ein New School Breaks Set, überwiegend mit Produktionen aus Spanien. Zur geschichtlichen Einordnung der Musik hatte ich das schon erwähnt in dieser Sendung. Wir

aber eben auch so Drum and Bass lastiger Beat. Also es ist eine interessante Musikrichtung, die, wie gesagt, ein breites Spektrum bildet. Ja, und genau das hatten wir heute eine Stunde lang. Und ich möchte noch ein paar Worte zu Subbasement verlieren. Also Subbasement läuft hier auf Radio T in Chemnitz und auf Radio Lotte. Auf Radio T immer am 4. Samstag im Monat um 20 Uhr und auf Radio Lotte in Weimar immer am 1. Freitag des Monats von 22 bis 23 Uhr. Ihr könnt die Sendung nachhören hier bei Radio T in der Mediathek. Bis zu 6 Tagen steht dann das MP3 drin, könnt euch dann runterladen, mitnehmen. Und in Weimar auf Radio Lotte haben wir dieses schöne Angebot noch nicht. Nichtsdestotrotz, bleibt einfach dran an der Sendung und hört immer wieder mal rein, weil hier kriegt ihr eine Menge zu hören, was so im Breakbeat-Bereich los ist. Es sind also nicht nur so aktuelle Geschichten, sondern auch durchaus ein bisschen was, ja, kann man sagen, Historisches kann man hier hören. Historisch jetzt im Sinne von elektronischer Musik. Also das geht dann so zurück bis auf die frühen 90er, 93, 92. Das sind so meine ältesten Produktionen, die ich habe. Ja, und mit dieser ganzen Bandbreite des Breakbeats, da kenne ich mich doch inzwischen recht gut aus. Ja, also ich wünsche euch dann für heute Abend viel Spaß, macht noch was Schönes und ja, wünsche euch dann eine gute Nacht und ja, hoffe, dass wir uns dann bald mal wieder hören. Also dann, bis bald. Tschüss.

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1: Herzlich willkommen zu einer Stunde Segelohr, sagt der Thorsten am Mikrofon. Und heute mal ganz ohne Jingle, weil der Computer sich hier gerade gedacht hat, nochmal ein Update zu fahren. Und das ist soeben beendet. Und in der Zwischenzeit, während ich dann mal versuche, meine sehr sorgfältig für heute ausgewählte Playlist in den Computer hereinzuladen, um euch all das präsentieren zu können, was ich denn da vorbereitet habe, ja, kann ich euch die Zeit hoffentlich mit zwei, drei Gesprächsangeboten oder kurzen Informationsfetzen verkürzen. Und zwar haben wir heute Mai und die letzte Sendung hattet ihr ja eine Sondersendung gehört, so ihr sie vielleicht hören konntet. Ansonsten ist sie mittlerweile nicht mehr in der Mediathek zu finden, aber ich habe euch einen Titel von dieser Sondersendung nochmal herausgepickt, beziehungsweise von dem Künstler, der Inhalt dieser Sondersendung war, und in diesem Sinne geht es um Götz Steger. Der gute Götz war sozusagen 2016 in einem langen Interview zu Gast bei Segelohr, und ja, das ist sozusagen Anlass gewesen, 10 Jahre zurückzublicken und jetzt die Sendung nochmal auszugraben, zumal ich am 1. Mai selbst bei einem anderen Konzert war und demzufolge das Ganze nicht ja, dann in dieser Form präsentieren konnte. Und Götz Steger hat sozusagen uns da nochmal Rede und Antwort gestanden, und ich kann euch nur empfehlen, so ihr das Album von damals noch nicht gehört habt und vielleicht auch noch nicht in eurem Bestand irgendwie vorhanden sein sollte, nochmal den Versuch zu unternehmen, auf seiner Webseite bzw. im Bandcamp-Bereich von Götz Steger einfach steger.bandcamp.com nachzuschauen und das Album Nutzlose Zeugen euch unbedingt nochmal ja, zu Gemüte zu führen. Und das Album ist dann quasi meine Empfehlung für den Rückblick, und für alles Neue hört ihr jetzt die Sendung Segelohr mit neuem Material bzw. mit einem Klassiker für diesen Monat. Und wir starten nochmal ganz traditionell mit dem Jingle und dem kleinen Unterleger, diesmal von Charlie Rizzo.
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Das war quasi die für heute geplante Melodie unter meinem Eröffnungsbett, wie man so schön sagt. Und Charlie Russo spielt dann gleich nochmal eine Rolle in der heutigen Sendung. Ich hatte ihre Musik bzw. ihr neuestes Album ja in der Sendung Anfang April schon mal vorgestellt. So ein bisschen was blieb für mich offen und ich habe euch nochmal zwei Titel mitgebracht aus diesem wundervollen Album. Die hört ihr gleich. Erstmal kommen wir zu einem noch jungen Hamburger Künstler, beziehungsweise gebürtig eigentlich in Leer in Ostfriesland und mittlerweile beheimatet in Dänemark. Die Rede ist von Enno Bunger. Der hat uns ein Geschenk gemacht, beziehungsweise seinen Fans und Freunden und Menschen, die ihn seit Jahren begleiten, zu Konzerten gehen, seine Alben kaufen, wie auch immer ihn dazu befähigen, als selbstständiger Musiker über die Runden zu kommen. Und das Ganze geknüpft an das Bewusstsein, ja nun auch ein Geburtstag zu feiern, den er, einen runden Geburtstag, den er gegen Ende des Jahres mit ein paar Sonderkonzerten wirklich ausführlich in großer Besetzung zelebrieren möchte. Ja, das Ganze hat ihn ein bisschen bewegt, mal etwas zurückgeben zu möchten und ihm selbst das Bewusstsein auch zu verdeutlichen. Und deswegen hat er einen Titel rausgesucht, der eigentlich stammt aus dem Jahr 2012. Und aber 2024 zu seiner größeren Tour, die er damals hatte, wirklich Publikumsliebling war und feuchte Augen und wunderbar gefüllte Herzen gesorgt hat. Und es gibt eine wunderbare Live-Aufnahme, die er hat nochmal mischen und mastern lassen. Und die gibt sozusagen als Geschenk für uns und euch. Ich möchte noch bleiben, die Nacht ist noch jung. Live vom Southside Festival, diese Aufnahme aus dem Jahr 24, Enno Bunger.

Ein Gänsehautsong von Enno Bunga und live natürlich dann ganz besonders bewegend. Und ihr habt vielleicht die Chance oder habt vielleicht sogar mit geboten oder ja geschrieben. Er hatte ja aufgerufen, wenn ihr irgendwie Zeit und Möglichkeiten habt für Wohnzimmer- und Gartenkonzerte, ihn einzuladen als Solokünstler beziehungsweise bei einigen Konzerten auch gemeinsam mit Lena Mali. Und ja, die Tour ist recht gut gefüllt, wie er schreibt. Und den ganzen Juni, Juli und August ist er quasi auf Solo-Maximal-Duo-Pfaden mit seinem eigenen Equipment im Rucksack unterwegs und sorgt quasi für besondere Momente in diesem Sommer. Genau, das könntet ihr vielleicht erleben, mal sehen, vielleicht klappt es ja bei euch irgendwo. Ansonsten, wie schon angedeutet, Ende des Jahres gibt es, glaube ich, 3 Sonderkonzerte anlässlich seines runden Geburtstags, dann mit vollem Besteck und voller Besetzung. Enno Bunga. Hier geht's wie angekündigt weiter mit Charlie Rizzo, der Italienerin mit italienisch-englischen Texten, die sie wirklich so fließend ineinander verwebt und wunderbarer Musik. Das aktuelle Album hatte ich euch vorgestellt. Das nennt sich Rituals. Wenn ihr noch mehr von ihr hören möchtet und euch reinhören wollt, dann sei euch die Bandcamp-Seite bzw. ihre eigene Webseite charlierizzo.com empfohlen. Dort gibt es mehrere Alben und die sind alle recht spannend und abwechslungsreich. Mir gefällt es sehr, dieses düster, fließende, dennoch hier und da glitzernde Album und die ganze Spielart, die sie in den letzten Jahren an den Tag legt. Das Debüt ist so ungefähr 10 Jahre jetzt her. Und es lohnt sich, Charlie Rizzo zu entdecken. Deswegen noch 2 Titel aus dem frischen Album Rituals, was Anfang des Jahres herauskam. Free to Leave und No One Knows, der Genuesin, die ja jetzt gerade ein paar Konzerte hatte, noch nicht allzu viele. Vielleicht taucht sie dieses Jahr nochmal in Deutschland auf, dann werde ich euch gerne die Konzerthinweise mitteilen. Lehnt euch zurück und genießt verträumte Indie-Rock-Musik mit ätherischer Klangmagie mit Charlie Rizzo.

Ja, wunderbar. Johnny Rizzo, mit Doppel-S geschrieben, gebürtig und glaube ich auch lebend noch in Italien. Wir kommen zu einem noch recht jungen Mann, Finn Moritz. Moritz in diesem Fall tatsächlich nur mit Z geschrieben und auch nicht als Vorname, sondern als Nachname gedacht. Der hat Ende letzten Jahres ein wunderbares Debütalbum veröffentlicht und irgendwie sind mir die beiden Singles so ein bisschen durchgerutscht. Und deswegen als kleiner Nachtrag dazu, das Album nennt sich Siri-Spiel Love Songs in Beziehung zu diesem sogenannten Online-Dienst, in dem man Befehle erteilen kann und der dann hoffentlich das auswählt, was man vielleicht gerade im Sinn hatte, so er dessen mächtig ist. Er gibt die Anweisung Siri Spiel Love Songs und meint damit aber hoffentlich seine eigenen Lieder, denn Finn Moritz macht ja tolle Lieder, unter anderem eins, was ich euch mitgebracht habe, 28 Falter, so ein bisschen anschmiegsamer, hoffnungsvoller Song, so ein bisschen was von Frühling und von Neubeginn und trotzdem alles ganz kurzweilig, ja, für auch so die kurzen Momente, die manchmal dann doch länger leuchten und tiefer strahlen, als man das vorher so denkt und sich so ein bisschen ewig dann anfühlen. Und um diese Momente geht's in diesem Song. Ein ganz wunderbares Geschichtenerzähler-Album, was Finn da herausgebracht hat. Und der junge Mann lebt in Hamburg und musiziert für uns tatsächlich in schönen lyrischen Bildern. Und dem Ganzen könnt ihr, wie gesagt, folgen, wenn ihr das Debütalbum euch mal zu Gemüte führt. Siri spielt Love Songs. Hier also ein Titel als kleiner Vorgeschmack von Finn Moritz.

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Nach Finn Moritz habt ihr soeben Simon Kempston gehört, einen Schotten, geboren in Dundee, ziemlich weit oben im hohen Norden von Schottland, lebend aktuell in Edinburgh, also ein bisschen südlicher von Dundee aus gesehen zumindest. Und wie ihr an dem Titel schon gehört habt, er beherrscht so diverse Spielarten des Gitarrenspiels, vom klassischen Singer-Songwriter-Folk-Gitarristen bis hin zum Fingerstyling oder zum klassischen Gitarrenspiel und bis hin zum Bluesischen. Und einen zweiten Titel habe ich euch noch mitgebracht und er war zu Gast am 2. Mai war es gewesen im Raguzzi auf dem Sonnenberg und ich hoffe, er kommt bald mal wieder und dann vielleicht ein bisschen mehr Publikum, was ihm zuhören kann. Es ist schon beeindruckend, was er so auf der Gitarre zelebriert. Hat ja immerhin in den letzten 20 Jahren fast, kann man sagen, tatsächlich, ich glaube, 10 Alben, eigene Alben veröffentlicht und dann noch ein paar reine Instrumentalalben, die komplett ohne Gesang auskommen, wo er sozusagen sein Fingerstyling eher in den Vordergrund rückt. Und zwei Alben hat er so vor 10, ja, es ist schon ein bisschen mehr als 10 Jahre her, hat er zwei Alben herausgebracht als, wie nennt das sich da, Man Gone Missing, also ein Mann wird vermisst. Und das Ganze ist inspiriert so von dem Dire Straits Style mit einer Steel-Gitarre, die hat er irgendwie mal in die Finger bekommen und wollte dann unbedingt in dem Metier sich auch mal ausprobieren, hat zwei Alben dahingehend gemacht, das habe ich noch nicht gehört, aber in den anderen Alben habe ich schon einiges gehört und das klingt durchaus verschieden, immer mal so ein bisschen folkisch auch, ein bisschen was Schottisches spielt rein. Manchmal klingt es für mich fast ein bisschen südländisch auch wieder. Also unbedingt mal reinhören bei Simon Kempston. Und ganz frisches Album und daraus jetzt noch ein Titel von ihm ist My Dreams Are Theirs. Und mal sehen, wie es mit euren Träumen so ist. Und wenn er wieder mal in der Gegend ist, geht hin zu Simon Kempston und schaut mal, was er euch so zu bieten hat.

von Schottland in die heimischen Gefilde und da Richtung Konzerte der nächsten Zeit. Ich habe heute mal die Ausnahme, dass ich keine Konzerthinweise mitgebracht habe. Es ist gar nicht so viel an einzelnen Konzerten jetzt in der Singer-Songwriter-Szene in der Gegend geplant, zumindest mir nicht bekannt. Und was im Raum steht, ist natürlich dann Ende Mai das Hut-Festival und da wird unter anderem Sleepwalker Station alias Daniel dann auftreten, also das wäre mal eine Empfehlung und überhaupt könnt ihr auf dem Hut-Festival in der Innenstadt von Chemnitz ja das eine oder andere entdecken, sei es Artistik, Clownerie bis hin zu einzelnen kleinen Bühnen, wo Folkmusiker und andere Musizierende auftreten werden. Ich habe schon das Gefühl, dass hier und da vielleicht auch wieder spontan kleine Auftritte stattfinden könnten. Insofern lasst euch da ein bisschen treiben und ansonsten, ja, gibt es dann in der nächsten Sendung sicherlich wieder ein paar mehr Konzerthinweise und dann geht es ja schon fast in die Festivalzeit und Richtung Parksommer. Hier kommen wir zum Bob Dylan-Titel für diesen Monat und das ist ein Klassiker im doppelten Sinne. Klassiker, weil er sehr oft auf seinen Konzerten von ihm selbst natürlich dargeboten wird, auch schon gecovert wurde und auf diversen Compilations und CDs veröffentlicht wurde und zusätzlich auch noch als Filmmusik-Geschichte geschrieben hat, denn er ist Teil eines dann doch eher sehr berühmteren Films. Die Rede ist von Forrest Gump und im Soundtrack von Forrest Gump findet sich Bob Dylans Rainy Day Woman Number 12 and 35. Und da geht es letzten Endes drum, egal was du machst, irgendjemand wird was zu meckern und zu schimpfen haben, mach's trotzdem und versuch deinen Weg zu finden. So würde ich es mal ganz grob interpretieren und insbesondere auf Frauen gemünzt ist das natürlich nochmal doppelt schwer und steinisch, dieser Weg. Und das sozusagen als Bob Dylan-Titel für diesen Monat, Rainy Day Woman, ursprünglich erschien auf Blonde and Blonde von 66 war es, glaube ich. Und dann sozusagen 94 in dieser Soundtrack-Version vom Forrest Gump-Film veröffentlicht.

Ja, mal ein bisschen anderer Titel von Bob Dylan, aber ich habe euch ja ein bisschen was dazu erklärt und da mir jetzt quasi noch nur knappe 10 Minuten in dieser Sendung Segelohr verbleiben und beide Titel, die ich noch spielen möchte, insgesamt ziemlich genau 10 Minuten lang sind. Ganz kurze Anrede nur, es geht hier nochmal um Sophie Hunger, a protest song von ihr aus dem wunderbaren Album Monday's Ghost, tatsächlich auch schon bald 20 Jahre jung oder alt, das Album von Sophie Hunger unbedingt mal reinhören, so ihr es noch nicht kennt. Und ganz am Anfang erwähnt im Vorgespräch, unter der Sichel eines neuen Mondes aus dem wunderbaren Götz Steger mit Doppel-E geschrieben, Album Nutzlose Zeugen von 2016, nochmal als Ergänzung zur Spezialsendung aus dem Anfang des Monats, welche ihr gern nachhören könnt unter hierdis.at/Segelohr. Da gibt es Götz Steger und mehr zu allen Titeln dieser und der vergangenen Sendung wie immer unter segelohr.blogger.de. Redaktion, Musikredaktion hatte Thorsten Rudolf, der wünscht euch eine gute musikalische Zeit, kommt gut durch die Nacht und durchs weitere Radio-T-Programm, 24 Stunden, 7 Tage die Woche. Bis bald, tschüss, gehabt euch wohl.

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1: Es ist das künstlerische Gedächtnis einer ganzen Region, das künstlerische Gedächtnis Sachsens, die Werkdatenbank Bildende Kunst Sachsen, betrieben vom Landesverband Bildende Kunst Sachsen e.V. Und diesem Werksverzeichnis geht es gerade finanziell an den Kragen. Ich spreche heute mit Lydia und Anke vom Landesverband Bildende Kunst Sachsen e.V. Schön, dass ihr hier seid.
2: Ja, hallo.
1: Diese Datenbank, die ihr da betreibt, die ist ja sehr nützlich und gut und umfangreich. Das sind insgesamt 33.500 Arbeiten von 200 KünstlerInnen aus Sachsen, die da erfasst sind. Wozu das Ganze?
2: Also es ist ein wunderbares Instrument auch für Werkverzeichniserstellung, was jeder junge Künstler eigentlich von Anfang an heute auf dem Schirm haben sollte. Also eine Dokumentation seiner Arbeiten auch gleich zu machen. Wir haben angefangen, da gab es eben also eher für die älteren Künstler, um eben zu sagen, es gibt jetzt kein Depot für deren physischen Nachlass, aber wenigstens gibt es diese virtuelle Datenbank, wo man also auch im Sinne des Kulturerbes Handschriften verzeichnen und sichtbar machen kann. Für die ist es eben erstmal auch eine Aufarbeitung ihres Lebenswerkes möglicherweise, um das dann auch virtuell zu verzeichnen. Für junge Künstler kann das nach vorn gedacht eben ein wunderbares Instrument von Anfang an sein.
1: Wem nützt das noch?
3: Das ist auch gleichzeitig ein Schaufenster der sächsischen Kunstszene, kann man sagen, weil die Künstlerinnen und Künstler, die da quasi ihre eigenen Werkverzeichnisse erstellen, können gleichzeitig festlegen, was davon öffentlich wahrgenommen wird. Da die Werkdatenbank an der Sächsischen Landes- und Universitätsbibliothek, speziell dort an der Deutschen Fotothek, dranhängt, ist es quasi dadurch gewährleistet, dass es wirklich überall sozusagen erreichbar ist auf den gängigen Bibliotheksservern, so bis hin zur Europeana. Das heißt, wenn jemand in Spanien beispielsweise zu einem bestimmten Kunstaspekt, meinetwegen zum Thema Familie sozusagen, jetzt mal als Beispiel, Kunstwerke sucht, kommt er im besten Falle sogar bei der Werkdatenbank raus und findet hier eben Werke, die zu dem Thema sozusagen erstellt wurden. Und so funktioniert das auch ganz gut eben für nach außen, dass man auch auf einen Blick sieht, eben alt und jung sind da quasi repräsentiert, was quasi in Sachsen für Kunst produziert wird, spartenübergreifend, Malerei, Grafik, Plastik, freie Medien.
1: Für die, die Schallplatten sammeln, man kann es so ein bisschen vergleichen mit Discogs. Mhm. Also man guckt einfach in eine Datenbank nach einer Künstlerin oder einem Künstler und kann sich die Werke dieser Person komplett anzeigen lassen und kriegt auch noch Hintergrundinformationen dazu. So kann man sich's vorstellen, oder?
3: Genau. Ich weiß nicht, ob Discogs auch von den ProduzentInnen selber erstellt wird. Das ist eben die Besonderheit jetzt an der Werkdatenbank. Das sind jetzt nicht irgendwelche FachwissenschaftlerInnen, die das jetzt bearbeiten, sondern wirklich die ProduzentInnen selber oder eben ganz häufig auch die NachlassnehmerInnen, weil eben in ungefähr 50% der Arbeiten, die jetzt drin sind, oder vertretenen Kunstschaffenden, sind eben entweder schon älter, dass sie das gar nicht mehr selber bewerkstelligen können. Das machen dann Familienangehörige oder Ehrenamtliche aus unserem Verband oder eben also Leute, die das eben geerbt haben und sich daran um den Nachlass kümmern.
1: Wie ist das alles entstanden, diese Kunstdatenbank?
2: Aus der Debatte über eben die Zukunft von Künstlernachlässen. Und da gab es anfänglich ja noch drei Säulen dieser Initiative für Künstlernachlässe, auf die das Ministerium sich dann auch geeinigt hat. Nämlich einerseits eine Beratungsstelle zu eröffnen für Künstlernachlässe, die unterhalb der Landesstelle Museumswesen angesiedelt war. Dann sogar ein Förderprogramm. Und eben unsere Werkdatenbank. Und das war erstmal ein größeres Paket. Und das wurde aber, diese Koordinierungsstelle gab es im Grunde nur ein Jahr. Und dann wurde das im Spardruck eigentlich auch schon wieder aufgelöst. Und auch das Förderprogramm. Also das ist bedauerlich. Inzwischen kämpfen wir auch noch um das letzte erhaltene Instrument, die Werkdatenbank Sachsen, wie wir sie bis jetzt betrieben haben, eben auch mit wirklich Betreuung. Und das Besondere ist an dieser Werkdatenbank, und da haben auch die anderen Bundesländer immer voller Interesse und auch fast Neid auf uns geblickt, dass es eben dieses Instrument gibt, was die Künstler ja selbst für sich nutzen können, also als Verzeichnisinstrument. Ich wollte noch mal anfügen vorhin, dass es noch nicht mal im europäischen Ausland noch nicht mal nur Leute sind, die darauf stoßen, weil sie Kunst suchen, sondern über

0: ein bestimmtes Schlagwort oder Sujet dann plötzlich ein Kunstwerk finden. Das haben wir erlebt. Aus Genf kam da von der Hochschule für eine Konferenz meine Anfrage. Und dann wird die Kunst plötzlich nutzbar, also für unterschiedliche gesellschaftliche Interessen.
1: Was ist jetzt so der Status quo?
2: Okay, also zurzeit gibt es wirklich die große Frage, wie es vor allem finanziell mit der Werkdatenbank weitergeht. Also eigentlich seit letztem Jahr ist die Förderung massiv runtergekürzt worden, dass im Prinzip keine Betreuung mehr erfolgen kann. Das heißt, also es gibt eigentlich hier so eine Infrastruktur, die mittlerweile sowohl Ehrenamtliche umfasst, aber auch drei festangestellte Tutorinnen, die in Leipzig, Chemnitz und Dresden sozusagen Leute, die die Werkdatenbank sozusagen nutzen möchten, beraten, bei den Eingaben helfen, weil so eine Datenbankgeschichte ist natürlich auch komplex und zum anderen auch so über das kunstwissenschaftliche Know-how verfügen. Und diese Stellen wurden im Prinzip nicht mehr finanziert. Das heißt, das hat jetzt quasi der Landesverband durch sehr viele Umschichtungen und auch Arbeitszeitverzicht und so weiter das geschafft, dass dieses Jahr diese drei Menschen noch halb arbeiten können. Wir reden aber hier jetzt wirklich von den dreien, die quasi ganz Sachsen bearbeiten. Die reisen teilweise ins Erzgebirge, besuchen irgendwelche älteren Künstlerinnen. Es entstehen auch wahnsinnige Kontakte, ein breites Netzwerk, was sozusagen durch diese drei Personen und noch einen Mitarbeiter, der die technische Hintergrundarbeit macht, sozusagen abgedeckt wird. Und diese Förderung ist sozusagen eh schon weg. Wir versuchen, die aktuell in den neuen Haushalt hineinzubekommen. Wissen noch nicht, ob es klappt. Und generell gibt es auch eine umfangreiche Lizenzgebühr für die Nutzung dieser Werkdatenbank. Und da haben wir auch dieses Jahr sozusagen schon selber sozusagen einiges beitragen müssen. Und da wissen wir auch noch nicht, wie es dann aussieht nächstes Jahr. Also ob wir die dann komplett tragen müssen. Es sind über 13.000 Euro. Und wenn das dann noch dazu käme, wäre das eben die Frage, ob das überhaupt noch haltbar ist. Total schwierig, weil die Datenbank, man kann sie sich wirklich angucken, ist schon sehr gut gefüllt. Die Menschen arbeiten damit auch im Sinne wirklich von dem Werkverzeichnis. Man kann sich das so vorstellen, dass die Menschen, wenn die so im Arbeitsprozess sind, die Künstlerinnen und Künstler, dass die ja manchmal selber gar nicht mehr wissen, wann habe ich denn die Arbeit gemacht. Ach, zu dem Komplex und mehr der Technik habe ich ja, weiß ich, 2013 auch schon was gemacht. Und die Datenbank hilft eigentlich so, die eigene Arbeitsweise auch zu reflektieren und auch so ein bisschen zu dokumentieren. Das ist eigentlich eine Sache, die sonst früher immer die KunstwissenschaftlerInnen gemacht haben, aber das gibt es ja auch mittlerweile in der Forschung und so weiter gar keine Ressourcen für derlei Tätigkeit, erst recht nicht in der Breite. Insofern sind die Leute gut bedient, wenn die das selber machen und haben das quasi als Arbeitsmittel, einfach eine Software, um ihr Schaffen zu dokumentieren. Da man ja auch sehr viel digitale Artefakte, sage ich jetzt mal so, hat, also Bilder und dergleichen mehr, dass die ja auch verwaltet werden darüber, was man eben sonst gar nicht kann.
0: Aber anzufügen ist auch noch, dass es nicht so ist, dass die Künstler das sozusagen auf dem Silbertablett bekommen, sondern natürlich eine Login-Gebühr da nötig ist und auch eine gewisse Jahresgebühr. Und da müssen wir auch überlegen, ob man das eben längerfristig, also wie hoch, welche Höhe man das anheben kann, ohne dass es die Künstler, die ja sowieso schon prekär unterwegs sind, dann wirklich dann existenziell bedroht.
1: Ja, ich mache ja ungern den Teufel an die Wand, aber langfristig, was würde es für eine Lücke reißen, wenn es diese Werkdatenbank nicht mehr gäbe?
0: Ja, das ist wirklich ein Schlaglicht auf die Breite des sächsischen Kunstschaffens. Und das war eigentlich auch Anspruch des damaligen Ministeriums, die das ja initiiert haben, 2019, die Eva-Maria Stange vom Ministerium für Wissenschaft und Kunst damals. Und also das zu zeigen, dass da ist ja viel im Verborgenen. Und auch gerade also Künstler mit einer Wendebiografie, die haben eigentlich gar nicht die Möglichkeit gehabt, sich jetzt so wirklich auch zu zeigen, auch in der Breite ihrer Handschrift. Und das ist das Besondere an dieser Werkdatenbank, die macht jetzt keinen Unterschied zwischen dem Eigentum, auf wem das Ding jetzt gehört, sondern die zeigt eine Künstlerhandschrift. Und das ist noch wirklich ein großer Unterschied zu Museen, die ihre Bestände zeigen, oder Galerien, die zeigen, was jetzt verkäuflich ist. Unser Anspruch ist eben, also die Künstler mit ihrer gesamten Handschrift dort zu zeigen und dann vielleicht sie auch erst zu entdecken, weil viele hatten gar nicht die Chance, weil die Kunstvermittlerszene, also die Kunstwissenschaft ist ja eben nach der Wende auch ein bisschen ausgehungert worden. Ne? Dass die oft die Möglichkeit gar nicht hatten, sich irgendwo erstmal zu profilieren und auch am Markt, wie man heute so schön sagt, überhaupt erstmal zu beweisen. Das ist auch für Nachlässe, also wenn jetzt ein Künstler stirbt, dann ist es oft so, wir hatten jetzt die Nachfrage von Arthur, die hatten eben einen Künstler in Zwickau gefunden, der also Unmengen in seiner Wohnung Bilderbestände hatte und Romanfragmente und lauter sowas. Das Zeug sollte in den Container wandern, ne? Und da ist eben dann Arthur drauf auf dieses Thema Künstlernachlässe erstmal aufmerksam geworden. Da gibt es eigentlich keine Möglichkeit, außer wir haben diesen Blick auf diese Künstler, können denen zumindest für die Werkdatenbank Unterstützung geben können, dass noch verzeichnen, damit es möglicherweise dann vielleicht doch nochmal in einer einzelnen Galerie Aufmerksamkeit bekommt und auch dem Publikum irgendwo erstmal sichtbar wird.
2: Also wenn jetzt quasi das Geld komplett gestrichen wird und wir es auch nicht schaffen, irgendwie andersweitig das zu besorgen, dann ist erstmal so, dass die über 200 Künstler oder auch Nachlassnehmerinnen jetzt einfach gar kein Arbeitsinstrument mehr haben, um die Arbeiten zu verzeichnen. Wir wissen auch noch nicht genau, wie es dann aussieht, ob man dann wenigstens noch zugreifen kann, so wie in so einer Art eingefrorenen Version. Und wie das dann aussieht, möglicherweise ist das aber auch weg. Sozusagen. Und das Ding ist halt auch, die Daten, die sind ja quasi immer noch in der Hand der Leute, die das einspeisen. Und dann ist auf einmal der Zugriff nicht mehr möglich, weil man kann damit nicht mehr arbeiten. Das ist halt total schwierig, weil ja alle, die jetzt sich auch daran beteiligt haben, eben gar nicht davon ausgegangen sind. Wie schon gesagt, ist ja auch die Initiative auch zum Teil mit vom Freistaat ausgegangen. Und da haben eben die meisten Beteiligten auch gedacht, das ist da eben auch sicher, sozusagen. Also sonst würde man sowas gar nicht erst mit aufbauen, ne? Also man wird jetzt nicht seinen ganzen Bestand da verzeichnen und dann wird das geschlossen, ne? Also das ist total schwierig. Und das andere, was mir eben so ein bisschen deutlich geworden ist, ich bin ja relativ neu erst im Landesverband, ist, dass das einfach ein wahnsinniges personelles Netzwerk sich ringsherum gebildet hat, was dann eben so seinen Bezugspunkt verliert, weil das ist halt dadurch entstanden, dass es diese Datenbank gibt und dann eben dieser Austausch gibt, was ich sagte, die Menschen fahren aufs Land, besuchen irgendwelche KünstlerInnen im hintersten Erzgebirge und versuchen mit denen Wege zu finden, die Arbeiten zu verzeichnen. Die werden kommen erstmal ins Bewusstsein, dann sind die Arbeiten verzeichnet. So einen Fall haben wir jetzt in Großraum Chemnitz. Die Person stirbt und aber anhand dieser Verzeichnung ist es möglich, auf einmal eine Ausstellung zu machen, weil man überhaupt weiß, was da ist. Und diese ganzen Beziehungen, hängen eben an diesem Instrument dran, ne? Das ist wie, wenn ihr jetzt hier quasi eure Programmsoftware sozusagen nicht mehr habt. Sieht's dumm aus, ne? Würde ich jetzt mal sagen. Ne? Und eben alles, was da dran hängt, personeller Art, das ist eigentlich das Wichtigste, ist dann weg. Auch die Leute, die jetzt eben so super mitarbeiten, wenn die nicht mehr dort mitwirken können, mitgestalten können, werden die sich auch andere Betätigungsfelder suchen, was eben diese Riesenaufbauarbeit, ich glaube seit, weiß ich, 2013, 2019 ist die Werkdatenbank das erste Mal veröffentlicht worden, in so einer Erstfassung sozusagen. Seit 2013 ungefähr wird das Ganze hochgezogen und seit 2019 befüllt. Mhm. Und das ist jetzt das Problem, was uns eben total auch schlaflose Nächte bereitet, wie wir das leisten können, dass es einfach da bleibt, weil es einfach unverzichtbar ist.
1: Das Widersprüchliche ist ja, dass Sachsen sich nach außen als große Hochburg der Kunst und Kultur präsentiert. Aber an der Stelle, wo es darum geht, das kulturelle Gedächtnis, das künstlerische Gedächtnis der Region zu erhalten, nicht unbedingt Prioritäten setzt.
2: Ja, ich meine, dass es die Werkdatenbank gibt, zeigt schon, dass es da ein großes Engagement gab oder auch, ich werde jetzt mal sagen, so vom Willen her auch gibt. Aber wir haben das halt in allen anderen Bereichen auch, wir haben heute auch darüber diskutiert. Es ist halt einfach gerade in allen Ressorts so ein Riesensparzwang, dass man ja auch, es treibt uns ja auch um, es gibt auch andere Sachen im sozialen Bereich, die auch so krass gefährdet sind. Und wo man irgendwie denkt, ja, ist klar, dass das Geld irgendwie für alle knapper wird, ne? Aber es ist halt jetzt in dem Fall wirklich einfach so ein, wie so ein Teil der künstlerischen Infrastruktur, der eben auch so für so viele Menschen auch wichtig ist. Und das eben einfach einzudampfen oder stillzulegen, nachdem man da auch so viel investiert hat, ist halt kritisch. Also ja, wir sind auch so, also in sehr guten Austausch auch mit den Menschen im Ministerium und auch mit unseren Kooperationspartnern jetzt an der Deutschen Fotothek und an der SLOB, aber es ist halt, wie schon gesagt, überall dieser Sparzwang. Und da muss man halt, also wie schon gesagt, wir gucken schon selber, wo wir irgendwie noch Geld herbekommen können, aber es ist irgendwie schwierig sozusagen.
1: Wie kann man die Werkdatenbank und den Landesverband Bildende Kunst Sachsen denn unterstützen, damit ihr eure Arbeit weiterhin gut machen könnt?
2: Also wir würden an alle vielleicht politischen EntscheidungsträgerInnen appellieren, dieses Thema einfach bei den Haushaltsverhandlungen mit wohlwollend einzubringen und eben uns nochmal die Chance zu geben, dass wenn überhaupt, dass wir sagen, wir steigen da finanziell selber mit ein, da brauchen wir aber ein bisschen Vorlauf, 2-3 Jahre, dass wir das einfach jetzt einmal die 2-3 Jahre die Förderung bekommen, wie die eigentlich auch von Anfang an angedacht war von Seiten des Ministeriums und dass wir eben schaffen, da eben parallel irgendwie eine andere Finanzierungsstruktur aufzubauen, aber sozusagen so, wie es jetzt gelaufen ist, das einfach abzuschneiden und ist halt schwierig sozusagen.
0: Also wir haben auch mit den Kulturräumen im Land Sachsen, ne, mit den 8 Kulturräumen eben auch den Austausch gehabt. Und gerade die ländlichen Kulturräume wissen auch dieses Instrument durchaus sehr zu schätzen, weil das natürlich auch in der Region also Identifikationspotenzial hat, also indem man dort auf regionale Künstler kommt und die eben dann in den regionalen Museen auch mit ihrer Arbeit dann wieder also Kulturgeschichte verlebendigen können. Also da gibt es viele Potenziale und wenn man das jetzt kappt, aber die Kulturräume, das ist eben auch das Dilemma, die sind eben, stehen eben auch vor viel zu wenigen Mitteln, aber dass es viele Potenziale gibt, aber ich bin eben da auch mit unserem Latein immer wieder für die Kultur zu sprechen, das ist ja im Moment irgendwie wo das Fass ohne also das war wirklich ohne Boden ist. Schwierig, aber die Politiker, die haben es auf dem Schirm. Letztes Jahr haben die Oppositionsparteien das ja noch in den Doppelhaushalt zumindest befürwortend mit reingebracht. Und da hoffen wir diesmal auch wieder drauf. Aber wir kennen ja alle die Zahlen. Also es ist ja irgendwie, die Haushaltslage ist ja wirklich prekärstens. Aber sonst eben auch natürlich, wir haben auch schon gedacht, wenn man so eine Art Crowdfunding oder sowas, also einfach irgendwie auch da was mobilisiert, ne, was auch jetzt mal nicht immer auf die öffentliche Hand adressiert. Wenn man da irgendwie noch Wege fände, das wäre wahrscheinlich wirklich das Optimum.
2: Genau, da sind wir aber jetzt noch nicht, also wir sind noch nicht so weit. Wir haben ja, sind ja auch jetzt nicht so ein riesen ausgestatteter Verband. Wir sind zwar quasi theoretisch für die komplette Kunstszene in Sachsen so ein bisschen Vermittler zwischen den Einzelakteuren, zwischen den Künstlerbünden, aber auch mit Blick in Richtung Ausstellungsorte und so weiter. Aber wir sind im Prinzip nur 3 halbe Stellen und mit einem riesen Organisations- und Koordinationsaufwand, haben natürlich auch sehr viele Mitglieder und auch einen sehr rührigen Vorstand, aber sind eben auch selbst für so eine Crowdfunding-Kampagne bei uns Schwierigkeiten, das organisatorisch hinzubekommen. Also wenn uns jemand dahingehend unterstützt und sagt, wie wir sowas umsetzen können, wäre das, glaube ich, auch also so eine Art praktische Hilfe, wie man Geld organisiert. Das würde uns auch total helfen. Wir können schon vieles, aber wir können halt nicht alles leisten aktuell.
1: Was ihr bis jetzt geleistet habt, ist beeindruckend. Ihr habt 33.500 Arbeiten von über 200 KünstlerInnen aus Sachsen der Nachwelt zugänglich gemacht und erhalten. Das ist schon sehr beachtlich. Ich sprach mit Lydia und Anke vom Landesverband Bildende Kunst Sachsen e.V. über die Vergangenheit und Zukunft der Werkdatenbank Bildende Kunst Sachsen. Danke für das Gespräch und viel Erfolg beim Retten dieser Daten.
2: Dankeschön.
0: Vielen Dank.

Und ich frag den netten Mann, ob ich das nächste Mal mit Karte zahlen kann.

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Nach der Pöppelei durch die flachen Bahnen deutscher Bürokratie ist er, lediert und bis auf weitere, ans Bett gebunden, gezwungen, eine Reise ins eigene, mehr als verquere Unterbewusstsein zu wagen. Dort begegnet der Egomane nicht nur allerhand aberwitzigen Zeitgenossen, sondern entwickelt auch eine Ahnung davon, was es bedeutet, Verantwortung für das eigene Leben zu übernehmen. Für das Buch und die Regie ist Angelina Urbanczyk verantwortlich, Produktionsleiter war Gregor Nehring, der Soundsupervisor ist Lukas Wilke, für die Musik ist Felix Römer verantwortlich, für den Sounddesign Berthold Budig und für das Artwork Olga Bankova. Ich wünsche euch jetzt viel Spaß beim Zuhören.

0: Herein.
1: Hallo.
2: Ah, Herr Müller-Engelmann, pünktlich. Ganz wunderbar. Setzen Sie sich.
1: Danke.
2: Ja, dann fangen wir doch direkt an. Wo soll's denn hingehen, Herr Müller-Engelmann?
1: Ja, also...
2: Sie sind doch flexibel. Den Eindruck hatte ich zumindest nach unserem Vorgespräch.
1: Zumindest so viel, wie es die Fliehkraft zulässt. Ja.
2: Sie sehen doch fit aus. Und soweit ich das sehe, danke für die Einreichung Ihrer Unterlagen an der Stelle, auch noch frei von jedweder familiären Verantwortung.
1: Wissen Sie, Frau Trautvetter, Erde und Mond, sie ziehen einander an, erreichen sich aber doch nie. So ist das mit der gegenseitigen Massenanziehung.
2: Wunderbar.
1: Wenn Sie das sagen.
2: Nicht verwandt mit den Bewohnern der Wohngemeinschaft, getrennt geführte Putz- und Waschmittel, sehr gut. Die Betriebskosten abbrechen, da sind die Kontoauszüge. Dezember, Januar. Ah! Und Glück haben Sie auch. Ihre Wohnung ist nicht zu groß. Sie müssen sich nicht verkleinern, Herr Müller-Engelmann. Sie wissen, wie Sie sparsam lüften und mit dem Wasserhaus halten?
1: Sie haben einige Tees in Ihrem Namen, Frau Trautvetter. Sie wissen, dass das Formelzeichen T damit äußerst häufig in Ihrem Namen vertreten ist? Zu 36,37%, um genau zu sein.
2: Nun, was soll ich sagen?
1: Gravitas würde nun sagen, alles zieht uns nach unten, hier auf dieser Erde. Ist ja egal, wo ich sitze oder wie Sie heißen oder wie viel Zeit Sie für sich gepachtet haben. Viermal bekreuzigt, allein im Nachnamen. Ach, jedenfalls sitze ich gerade sehr bequem, ja. Und bin äußerst sparsam in meiner Lebensführung. Nun?
2: Wunderbar, wenn Sie sich so wohlfühlen. Ich meine, so wie ich das sehe, haben Sie Ihr Studium schlussendlich doch gemeistert, auch wenn es scheinbar etwas länger gedauert hat.
1: Mhm.
2: Sie haben ja noch Zeit. Vor allem als Mann. Das hier könnte jetzt genau das Richtige für Sie sein.
1: Danke. 9,807 Meter pro Quadratsekunde.
3: Die Sachbearbeiterin bückt sich. Müller-Engelmann wirft derweil einen Blick in die Unterlagen. Allerhand Papier.
1: Mehrere Angebote auf einmal?
2: Nein, nur eines. Das sieht nur so aus.
1: Aha.
2: Ich möchte Ihnen dieses Angebot zuerst ans Herz legen, weil es Ihren Fähigkeiten angemessen zu sein scheint. Ja.
1: Das ist ein...
3: Die Sachbearbeiterin rückt sich gerade, kantet einen anderen Stapel Papier hektisch auf, legt den Beschwerer darauf. Ordnung.
1: Und das hier?
2: Ah, das ist wohl dazwischen gerutscht. Ja, Entschuldigung.
1: Ihre Tochter?
2: Bitte? Auf dem Foto. Ja. Danke. Also, Herr Müller-Engelmann, um Sie auf den nächsten Schritt noch besser vorzubereiten, also auf den eigentlich ersten Schritt,

0: den Sie gehen müssten, um Ihnen die Zahlung der von uns geleisteten Sozialhilfe zu garantieren, schlage ich Ihnen vor, dieses Seminar zu besuchen.
1: Ach, ein Seminar, ja? Keine Stelle?
0: Ja, genau. Zweimal die Woche, a 5 Stunden.
1: Und wenn ich mich einfach jetzt selbst bewerbe?
0: Die 2 Wochen Bewerbungstraining müssten Sie wahrnehmen. Sie müssen ja nicht zu allen Terminen erscheinen, sollten Sie noch anderweitig eingebunden sein. Das klären Sie aber bitte direkt mit der Leitung vor Ort, ja?
1: Aha.
0: Wir schicken Ihnen in der Zeit weitere Jobangebote per Post zu und Sie arbeiten derweil natürlich gern selbstständig an Ihren Bewerbungen und halten uns einfach auf dem Laufenden, wenn Sie eingeladen werden. Ja?
1: Der nächste Schritt. Der eigentlich nächste Schritt.
0: Mhm.
1: Ja gut, wenn das nötig ist, um der Physik alsbald Ade zu sagen, bitte.
0: Bitte?
1: Schön war's mit euch, Programmiererei und Fehlersuche. Och, ihr zwei. Doch nun, Ade.
0: Moment, eine kurze Frage.
1: Stunde um Stunde zwischen verqueren Zeilen der Dysfunktionalität. Oh, Bugfixing, auf nimmermehr.
0: Herr Müller-Engelmann?
1: Ja, Entschuldigung, Frau Trautvetter.
0: Sie haben darin aber doch jetzt Ihre Ausbildung.
1: Ja, so ähnlich.
0: Und das ist das, was Sie jetzt können. Den Rest haben Sie doch gar nicht gelernt.
1: Korrekt. Aber methodisch geht's doch bestimmt irgendwie weiter.
0: Wie meinen Sie das jetzt?
1: Ja, inhaltlich eher nicht mehr in die Richtung, also beim nächsten Schritt.
0: Aber?
1: Unser beider Methodenwissen überschneidet sich in vieler Hinsicht, Frau Trautvetter. Da wird schon was kommen.
0: Gut, wenn Sie das sagen. Wir sind hier aber keine Selbstfindungsbehörde.
1: Natürlich nicht. Ich suche doch auch gar nicht. Ich meine, nach mir und meinem Selbst.
0: Wunderbar. Gut, nun, das hier ist die Adresse und das der Kontakt der Leitung vom Training. Es genügt, wenn Sie am kommenden Montag direkt hinfahren. 9 Uhr geht's los. Passt das bei Ihnen, Herr Müller-Engelmann?
1: Frau Trautvetter mit TTTT. Hiermit bekreuzige ich unseren dreidimensionalen Raum.
0: Bitte?
1: Und darin Ihre Zeit. Und heute auch meine, weil wir Sie gemeinsam ein Stück beobachtet haben. Mal sehen, in welche Dimension Ihr 4. T uns führt.
0: Herr Müller-Engelmann?
1: Danke für den eigentlich nächsten Schritt. Das Raumzeitkontinuum vor Ihrer Tür erwartet mich. Und ich mag Ihre Haarfrisur. Das sagt man doch so.
0: Ja.
1: Jedenfalls auf Wiedersehen.
0: Danke. Alles, was wir besprochen haben, bekommen Sie auch noch mal.
1: Ja. Ja, jetzt komm.

0: Nachbarn.
1: Hallo, Trautwetter hier. Ich habe gute Nachrichten für Sie, Herr Müller-Engelmann.
0: Schön, Frau Trautwetter. Ich bin ganz Ohr.
1: Das Bundesamt für Strahlenschutz sucht einen neuen Strahlenschutzbeauftragten. Das klingt doch richtig nach was, nicht wahr?
2: Ach, Müller-Engelmann verbrennt sich mit der Asche seiner Kippe.
0: Schau ich mir mal an, Frau Trautvetter.
2: Der Sitz glimmt außerdem.
1: Mist. Sie müssen mir aber...
0: Hallo?
3: Ihr aktueller Bremsweg beträgt 6 Meter.
0: Frau Trautvetter?
3: Ihre aktuelle Aufprall
0: ja?
3: F beträgt Masse M in Kilogramm aus Fahrzeug Modell Fiat Leon. Plus Körpereigengewicht 90 plus Ladung 10. Masse M in Kilogramm 1758. Multipliziert mit V, ihrer Geschwindigkeit in Metern pro Sekunde 16,67. Dividiert durch angenommene Kontaktzeit T beim Aufprall mit dem vorausliegenden Kontaktobjekt Baum 0,5 Sekunden. Ihre Aufprallkraft F beträgt insgesamt 40.694,44 Newton oder 4,069444445 Tonnen bis zur Endgeschwindigkeit 0.
2: Müller-Engelmann liegt unter Gipsschichten begraben in einem Krankenhausbett. Die Fenster des Raumes sind glasig. Niemand hier weiß noch, wann die Nacht endet, der Tag beginnt. Mit ihrem andauernden Strahlen vertakten Neonlicht und Monitorgesichter die Zeit. Eine Beatmungsmaschine bestimmt das Raumklima.
4: Einen Moment bitte. Frau Trautvetter, 9. Das ist doch eine ausfransende Kreisbahn, also... Frau Trautvetter, was ist denn eigentlich Ihre Lieblingszahl? Moment, wo bin ich?
5: Ausfransende Kreisbahn. Junge, gib dir lieber mal deinen zugehebsten Wanst an, oder nee? Lass es lieber. Wer weiß, sonst stellen sie mir sofort wieder in der Ecke und dir gleich mit.
4: Was? Das ist nicht mein Auto. Die Decke kenne ich doch gar nicht. Was soll das da über mir eigentlich sein? Eine Triangel? Was ist das denn hier, Frau Trautvetter?
2: Müller-Engelmann versucht sich zu bewegen, zu sprechen, merkt aber schnell, dass weder das eine noch das andere funktioniert.
5: Trautvetter, Alter! Ich blass hier gleich ein Trautvetterliedchen. Das hier ist nämlich dein Willkommenskonzert. Wie willst du denn? Lieber in Moll oder in Dur?
4: Wer zieht denn hier so Luft?
5: Na, Icke, zieh und schieb. Im Dauerbetrieb. Evita Tucap. Das ist mein Name. Kapiert?
2: Müller-Engelmann versackt. Im Ohr das lästige Quietschen eines Luftballons, das einem elenden Gelächter gleichkommt. Spannungsverlust. Es furzt.
4: Evita. Ein Tee. Evita Heidewitzka.
5: Okay, Kollege. Jetzt machst du erstmal Pomelo. Dir hat's nämlich ganz schön erwischt, wa?

0: zum Arzt und sagt, ich brauche eine Bestätigung, dass ich krank bin. Und der Arzt.
1: So, was fehlt Ihnen denn?
2: Der Oberarzt und seine Anhängselschwester Renata, die den komatösen Patienten Müller-Engelmann wieder wach küssen wollen. Wake-up-Call.
0: Ja, genau. Was fehlt Ihnen denn? Und der andere dann?
1: Die Bestätigung, richtig? Ihnen etwa auch?
0: Jawohl, Herr Professor. Ich meine, nein, Herr Professor.
3: Aufgepasst jetzt und an die Arbeit. Ja. Aufstellung. Alle spritzen in eine Reihe. Na, wird's bald.
1: Und, Agnes?
4: Ja, alles da, Herr Professor. Blut war heute Morgen. Das Gesäß müssen wir aber weiterhin beobachten. Der Durchfall ist aber wieder weg.
1: Gut.
4: Lisbeth.
0: Ja, kann losgehen.
1: Sehr gut.
3: Achtung, ansetzen, zielen und Feuer!
1: Nicht schlecht, meine Damen. Frau Holloch?
5: Ja, Herr Professor?
1: Machen wir heute noch einen?
5: Machen wir, Herr Professor.
3: Achtung, erste Reihe. Und jetzt bitte die Pillenträger vor.
2: Schwester Lisbeth und Schwester Agnes treten zurück und wieder vor. Ihre Schritte folgen einer Choreografie, die militärisch anmutet. Schwester Renata entgleist ein...
5: Sehr schön.
2: Wenn auch leicht unterkühlt.
6: Pillenträger vor, ja? Zwei Schwestern. Gleich zwei rein. Und wo ist jetzt nochmal das ganze Vor zurück zur Seite ran?
3: Lisbeth.
0: Ja, hier, bin soweit.
1: Das rechte Maß an Medikation, so hagelt es wieder auf den Patienten nieder. Ach, Renata.
3: Feuer!
1: Oh. Alles, was drin ist, meine Damen, ist die richtige Dosis. Das machen Sie ganz wunderbar.
7: Wie zu, dass ihr wieder abtaucht. Da ist das Ganze bestimmt sicherer als hier.
8: Ja.
9: Ja.
10: Ja.
1: Die Schießübungen sind damit für heute durch?
11: Jawohl, Herr Professor.
1: Gut, die Damen können gehen. Also, ich meine Sie, Agnes, gehen Sie schon mal vor.
11: Ja, Herr Professor.
1: Lisbeth, würden Sie bitte noch einen Moment hierbleiben, ja?
0: Ja, Herr Professor.
1: Darf ich, Frau Holloch?
2: Der Oberarzt tritt näher ans Bett von Müller-Engelmann. Vereinzelt fallen Spritzen herab. Pillen rollen vom Bett über den Boden. Er klatscht ihm sachte ins Gesicht.
1: Sehr gut. Herr Müller-Engelmann, ehe Schwester Renata, Schwester Lisbeth und ich Sie wieder verlassen, schauen wir aber nochmal in die Äuglein, nicht wahr? Kommen Sie, Lisbeth?
0: Ja. Herr Müller-Engelmann?
1: Ja. Na, da ist er doch. Sehen Sie das?
0: Ja.
1: Sieht doch ganz gut aus bisher. Oder nicht?
0: Mhm.
1: Und was sagt der Punktestand, meine Damen? Wen darf ich heute im Schwesternzimmer ganz oben auf unsere Tafel schreiben?
12: Hm? Oh, meine Damen?
1: Was denn? So schüchtern heute. Lisbeth, wie sieht es denn bei Ihnen aus? Hm?
2: Er schwenkt um und leuchtet nun in Schwester Lisbeths Äuglein.
13: Mädchen, Mädchen, Mädchen.
2: Ah. Sie wendet ihren Blick ab.
0: Nun, ich weiß nicht. Frau Holloch?
1: Ach, Frau Holloch. Die hat doch viele Jahre immer wieder abgesahnt. Oder nicht, Renata?
14: Danke.
1: Unser Physiker hier hat dank Ihres Einsatzes jedenfalls schon wieder Farbe angenommen.
0: Danke, Herr Professor.
1: Nicht dafür, Lisbeth. Aber vergessen Sie auch nicht, meine Damen, jedes feinmotorisch begabte Schwesternhändchen wird am Ende des Jahres nur mit einer Prämie gefüllt, wenn das alles auch so bleibt. Und Sie wissen ja, die kann sich ganz schön sehen lassen. Außerdem, unsere Abteilung soll doch ihre Pole Position nicht verlieren, nicht wahr?
2: Die reichliche Dosierung kommt bei Müller-Engelmann an. Letzte Pillen, Perlen vom Bett.

Eine Kellerassel krabbelt über Müller Engelmanns Gesicht. Er fährt nach oben, schaut sich um. Ein zweites Pusten und Keuchen aus dem Grab neben ihm dringt an sein Ohr. Jemand klopft sich Erde vom Anzug, seinen Hut aus, hustet angestrengt, dass man meinen könnte, gleich macht auch noch das letzte Lungenbläschen dicht.

0: so folg auch meinem Rat. Ja, Himmel, Herrgott, Sakrament. Hab ich gestern schon wieder den Deckel nicht geschlossen? Na, sowas.
1: Hallo?
0: Patient Müller-Engelmann, im Erdloch wieder aufgetaucht. Ich habe ganz vergessen, dass ein Mann heute schon wieder ausgebucht ist.
2: Bonjour.
1: Entschuldigung?
2: Ja, das ist Französisch, mein Herr, so wie Grüß Gott. Ich hätte jetzt gedacht, Sie wüssten das.
1: Ausgebucht?
2: Ja. Ich meine natürlich nicht für Sie. Ich bitte um Verzeihung. Herzlich willkommen im Grand Sanssouci Park. Wie kann ich Ihnen behilflich sein? Rauchen Sie.
3: Er hält Müller-Engelmann eine Zigarettenschachtel entgegen, schüttelt ein paar Kippen hervor.
1: Nein, danke.
2: Warten Sie mal. Ich komme mit rüber zu Erna in Ihr Grab.
3: Der Totengräber klettert aus seinem Loch und rutscht in das Müller-Engelmanns.
2: Ja, so da.

0: Ah, ja, die Nummer 31. Eine schöne Aussicht haben sie da, würde ich mal sagen. Also schon ein bisschen besser als bei mir drüben, gell? Hm. Also wollen sie wirklich nicht?
1: Erhält Müller Engelmann abermals seine Zigaretten hin.
2: Oder doch.
0: Ah, ja. Da schau her.
2: 31, sagten Sie?
0: Ja.
2: Danke, übrigens.
0: Passt schon.
2: Darf ich Ihnen eine Frage stellen?
0: Nur raus, Herr Müller Engelmann. War doch so, oder?
2: Ja, ja, richtig. Ist es denn jetzt offiziell, ja?
0: Ach so, dass Sie die Liegestelle da behalten dürfen? Mhm. Also, wir haben jetzt gerade mehr Platz als sonst für die, die das Handtuch werfen, aber... Ach so, Sie meinen gar nicht die Liegestelle, sondern Ihr frühzeitiges Verscheiden. Ja, das war's, oder? Ja, ja.
2: Ja, bin ich bei Ihnen hier...
0: Halboffiziell, Herr Müller-Engelmann, halboffiziell. Das klären wir sofort, dafür müssen wir noch den Kontrakt aufsetzen. Aber zuvor wollen wir uns nicht jetzt, wo wir uns kennengelernt haben, vielleicht dort drüben erstmal noch ein bisschen hinsetzen?
2: Ja, gut, gern. Ihnen nach.
1: Der Totengräber kriecht aus dem Grab 31.
0: Warten Sie, Herr Werner.
1: Er hieft den Patienten Müller Engelmann, der sich gleichfalls schwer tut, mit hinaus.
0: So.

0: So, fast wieder wie neu, Herr Müller-Engelmann. Fast wieder wie neu.
1: Danke. Danke, ja.
0: Auf. Bock mal, Müller-Engelmann. So, hereinspaziert. Das haben wir. Mein Büro.
1: Ah. In dieser Gruft?
0: Genau. Ganz nach meiner Fassung.
1: Mhm. Verstehe. Und danach? Also, das war's dann also? Wenn ich da drin dann unterschrieben habe, meine ich?
0: Quasi, ja. Aber zuvor, gnädiger Herr, müssten Sie mir noch eines sagen. Wissen Sie, es ging ja ansonsten auch viel zu schnell. Sie verstehen, wenn man so wie ich die ganze Zeit allein ist. Ach, was sage ich Ihnen? Sie wissen das ja fast noch besser als ich, nicht wahr?
1: Ich...
0: Also wenn man so allein ist, dann freut man sich über Gäste jeder Art.
1: Aber zuvor?
0: Ah ja, genau. Vielen Dank. Also ja, was ich sagen wollte. Für die Statistik. Was denken Sie? Was ist Ihrer Meinung nach die beste Art zu sterben?
1: So allgemein?
2: Ja, so allgemein. Offene Frage. Antworten uns ganz spontan aus dem Bauch heraus.
1: Mein Großvater hätte gesagt, beim Orgasmus.
0: Herr Müller-Engelmann. Also wenn das der Pfarrer hören tät, gell?
1: Entschuldigung. Einschlafen ist sicher das Beste. Mhm.
0: Ja, wunderbar. Dann habe ich ja wieder ins Schwarze getroffen. Wie üblich.
1: Wie?
0: Ja, Sie schlafen ja bereits. Tief und fest. Sehr tief. Da dem mal meiner.
1: Ach so? Ja, aber ein Autounfall wäre vielleicht doch besser.
0: Ja, richtig. Den hatten Sie auch. Schon vergessen?
1: Ja. Jetzt, wo Sie es sagen...
0: Parfait! Dann läuft ja alles nach Wunsch. Ich muss mich an der Stelle allerdings auch nochmal bei Ihnen entschuldigen. Das ist jetzt vielleicht ein bisschen verwirrend, was ich jetzt sage, aber... Ja, ich muss zugeben, mein Kollege, der war dafür zuständig. Also für den Autounfall meine ich. Ja, der ist neu im Unternehmen als Praktikant dazugekommen. Wissen Sie, ja... Entschuldigen Sie die Umstände, diese unsachgemäße Verzögerung, das ist beinahe unverzeihlich.
1: Ja. Ja. Kein Problem, denke ich. Also ich weiß eigentlich nicht so genau, was... Kommt jetzt noch was, kann ich...
0: Ja, merci. Ich sehe, wir verstehen uns, Herr Müller-Engelmann. Ja, jetzt müssen wir nur noch abklären, ob Sie lieber sofort abtreten möchten oder doch noch ein Abschied beim entfernten Anverwandten vorgesehen ist. Haben Sie eine Patientenverfügung? Vorsorgevollmacht?
1: Nein.
0: Très bien.
1: Wie viel Zeit bekäme ich denn, wenn ich mich für die zweite Option entscheiden würde?
0: Ja, 24 Stunden. Mehr kann ich Ihnen unter den gegebenen Umständen leider nicht anbieten im Moment.
1: 86.400 Sekunden. Und... Ihre Verzögerung?
0: Ja gut, freilich. Aber hören Sie, treten Sie jetzt gleich ab, Herr Müller-Engelmann. Könnte ich das auf Ihr Wiedergeburtskonto gutschreiben lassen?
1: Wiedergeburtskonto?
3: Ja, zum Beispiel mit einer Extra-Runde. Ein Leben zusätzlich, keine Vertragsbindung. In dem Fall bedeutet das auch für Sie die Wahl der präferierten Todesart inklusive, wenn Sie sich jetzt für den schnelleren Weg entscheiden.
0: Wollten Sie schon immer einmal spektakulär versterben?
3: Wenn ja, dann empfehle ich Ihnen wirklich, sich jetzt zu entscheiden.
4: Extra-Runde, sagten Sie? Dann wäre für mein aktuelles Leben aber direkt Feierabend, richtig?
1: Korrekt.
0: Mhm. Herr Müller-Engelmann, die zweite Option wird schmerzhafter und langwieriger. Über die Erfolgschancen kann ich Ihnen zudem keine genauen Angaben machen.
1: Und was ist, wenn mir mein neues Leben nicht gefällt? Gibt es denn in dem Falle ein Rückgaberecht?
0: Nein.
1: Zufriedenheitsgarantie?
0: Nein.
1: Also, eigentlich, Ich mag's gar nicht so spektakulär, wissen Sie?
0: Herr Müller-Engelmann, Sie müssen sich jetzt entscheiden.
4: Wie sind Sie eigentlich gestorben, wenn ich fragen darf?
0: Darum geht's doch jetzt nicht.
2: Außerdem bin ich noch gar nicht ganz tot.
4: Aha.
5: Hier ist der Kontrakt. Da steht alles, was Sie betrifft. Unterschreiben Sie, dann wird sich Ihre Situation in jedem Falle umgehend verbessern. Alles wird schnell klarer werden. Das kann ich Ihnen versprechen. Voilà.
6: Das Papier erscheint in den Händen des Totengräbers.
4: Selbstmord, richtig? Selbstmord nach Kapitalverlust ohne Sicherheitsnetz, Privatinsolvenz und blutiger Selbstmord auf einem Meer von Papier, oder?
6: Die Nüstern des bayerischen Totengräbers blähen sich, gleich der eines spanischen Stiers. Müller-Engelmann dreht ab in Richtung Nummer 31.
0: Warten Sie! Herr Müller-Engelmann! Das hat doch keinen Zweck!
4: Mit dem Spaten unterschreibe ich nicht!
0: Müller-Engelmann! Es reicht!
4: Nein!
0: Stopp jetzt! Halt! Macht sie Schluss! Verdammt noch einmal!
4: Ich muss mich leider von Ihnen verabschieden, Herr...
6: Nummer 31 fühlt sich mehr und mehr mit Wasser.
0: Was haben Sie denn vor?
4: Ich habe noch was zu erledigen, weil ich kann auch noch gar nicht.
0: Nicht? Nein!

0: Müller Engelmann am Bett, aufgespannt wie Beute, fiebert. Die Schläuche um den Patienten nehmen ihn wie Schlingpflanzen in den Würgegriff.
1: Nein, nicht. Luft, geh weg.
2: Mist, Frau Holoch?
3: Inzwischen von mir da.
4: Nein. Sie springen uns heute mal nicht von der Klinge.
1: Lasst mich in Ruhe. Nein.
4: Lisbeth.
2: Jawohl.
4: Versorgen Sie Müller Engelmann. Ich muss in den OP.
1: Wasser. Bitte.
2: Oh.
4: Ich will ihn nicht bei den Engeln sehen, Lisbeth.
0: Mit größter Sorgfalt setzt Schwester Lisbeth an, Müller Engelmann etwas zu injizieren.
2: Na gut. Herr Müller Engelmann, ich kann Sie gut leiden, das wissen Sie. Aber ich muss da jetzt wohl mal etwas tiefer. Das könnte jetzt ein bisschen wehtun.
5: Komm, Kollege.

0: Enu.
1: Allah.
0: Liebe Familie, liebe Freunde, was für ein herrlicher Morgen. So hell und schön wie alle Gäste, die sich heute hier versammelt haben. Ich danke euch, dass ihr gekommen seid, diesen besonderen Tag zu feiern. Unsere Familie wurde gesegnet mit diesem neuen Leben hier, das noch seines Namens entbehrt. Nun, das aber nicht mehr allzu lange. Möge der Frieden der Welt in die Hände dieser stolzen Mutter gelegt werden und alle Muße in die seines Vaters. Und auch in die der Freunde und Verwandten, denn auch ihr seid nicht umsonst gekommen, richtig? Richtig. Liebe Freunde, liebe Familie, auch unsere Ahnen sind heute gekommen, um Zeugen dieser Zeremonie zu sein. Das neue Leben mit uns zusammen zu benennen, das Mutter Erde uns allen geschenkt hat. Wie sie uns stets bestärken, so werden sie das auch bei dir tun, kleiner Freund.
2: Der Familienälteste lässt sich das Kind reichen.
0: Oma Klärchen. Onkel Kurt. Opa Henna. Tante Eli. Alle. Wir bitten euch, uns auch weiterhin zu beschützen, zu begleiten und uns zu führen, damit wir zu dem werden, was wir zu werden bestimmt sind. Egal, ob die Zeiten schwer sind oder leicht. Du sollst deinen Weg zu allen Seiten hin ausmessen, mit all der Verantwortung, die wir dir geben und die du selbst trägst. Dass du zu Zucker Zucker sagst.
3: Und nicht Salz.
0: Und nicht Salz. Egal, was die Leute hören wollen. Denn erst dann werden dir alle Türen für deine Aufgaben offen stehen. Wir, deine Familie, deine Freunde, deine Gemeinschaft, wir tragen ebenso Verantwortung für dich. Aber beobachte selbst genau und du wirst sehen, was du sehen musst und hören, was du hören musst, um dein eigenes Wort zu finden und es mit anderen zu teilen, die dir nahe sind oder auch fern. Mögen die Hoffnungen und Wünsche in Erfüllung gehen, die du haben wirst, aber auch die jener, die mit dir sind. Erhebt euch nun, liebe Gäste, und sprecht mit mir. Du wirst führen, du wirst folgen, bis die nächsten Generationen aus unseren Reihen erwachsen sein und unser Wissen forttragen werden. Und dabei wirst du tragen den wunderbaren Namen.
2: Lange Schatten tanzen um das Bett des kranken Müller Engelmann, wie um ein großes Feuer bei Nacht. Sie feiern den neuen Geist, den lebenden Toten.

0: Die Wärme, die von der Zeremonie ausgeht, zieht den Kranken immer tiefer ins leise Dunkel.
1: Was wollt ihr von mir?
2: Nein! Was? Evita! Evita! Ich will aber doch noch...
3: So einfach kommst du mir nicht davon. Ja, ich kann dich beißen und deine Chance verrinnt wie der feinste Sand durch eine Uhr. Keinen Blick in den Spiegel würdest du noch wagen, um dich auch nur von dir noch zu verabschieden. So schnell kommt das über dich, was allen gleichermaßen bestellt ist.
1: Was hab ich denn getan? Ich will doch nur wieder gesund werden. Und dann muss ich den nächsten Schritt gehen, das Training.
3: Schweig! Nur denen, die offenen Auges durch das Leben gehen, mag mein früher Biss vielleicht noch eine Weile erspart bleiben. Aber dir, Lump, was hast du schon mit deinem Menschenleben angefangen? Dich dem hingegeben, was dir vorgesetzt wurde. Was gut, was schlecht. Erinnern kann sich eh niemand mehr daran. Nicht einmal du selbst. Nach nichts gestrebt und nur gesaugt. Selten habe ich so etwas Leidenschaftsloses wie dich vor mir gehabt.
1: Aber...
3: Ich sagte, schweig! Am Ende ist die Frage nach dem Wann doch gleich. Besonders muss das auch für dich so sein. Der sein Leben nur für ein Spiel gehalten hat. Gravitas, dass ich nicht lache. Sei es dumm. Es zählt nur, was du gesetzt hast. Und jetzt frage ich dich, Müller-Engelmann,

0: Was war das?
1: Müller-Engelmann lässt seine Augen zur Seite rollen.
0: Oh. Kann mal hier einer das Fenster...
1: Im Augenwinkel angekommen, kann er niemanden im benachbarten Bett ausmachen.
0: Oh, Mist. Diese verdammte Hitze. Also, wo waren wir stehen geblieben? Ich, TTTT Trautvetter, Auto, Geklingel, Krankenhaus,
2: Evita,
0: danke. Und,
3: Ach, sieh einer an, der Unfall ist wach und beweglich. Wie ist's denn heute so, Herr Müller-Engelmann? Ja, tut sehr weh, ja. Warten Sie, Schwester Renate hat da was Schönes für Sie.
0: Aber ich möchte wach bleiben, Schwester, bitte.
3: Das lässt sich einrichten, jetzt wo Sie endlich wieder unter uns weilen, wie mir scheint.
0: Danke. Wie lange war ich denn weg?
3: 2 Monate, voll und ganz. Ja, bisschen länger vielleicht. Und den Rest? Naja, noch ein ganzes Weilchen danach, eher so halb.
0: Wirklich?
3: Ja. Soll ich noch mal nach dem genauen Datum schauen?
0: Nein, nicht nötig. Welcher Tag ist heute?
3: Der 14.02.2021. Und Sie leben.
0: Ja, tue ich das.
3: Ja, das tun Sie. Gut, ich würde dann später noch mal vorbeikommen. Ruhen Sie sich aus.
0: Schwester?
3: Ja?
0: Was war Ihr größter Einsatz im Leben?
3: Hier im Krankenhaus, meinen Sie?
0: Nein, allgemein. Was muss man setzen, um leben zu dürfen?
3: Ach so, ja. Ja, wer nicht wagt, der nicht gewinnt. Nee, aber vielleicht gilt das ja für Sie allemal gerade nicht.
1: Sie streicht Müller-Engelmann über den Arm.
3: Ach, wissen Sie, wichtig ist vielleicht am Ende nur, dass man sich seinen Platz selbst aussucht. Ja, entscheide dich dafür, entscheide dich dagegen, aber wisse darum, dass das deine Entscheidung war. Niemand sonst hat daran zu rütteln, oder?
1: Schwester Renata macht an der Tür noch einmal kehrt.
0: Schwester? Setzen Sie denn noch auf den Oberarzt?
3: Ruhen Sie sich aus, Herr Müller-Engelmann. Darüber sprechen wir nur, wenn Sie wieder zu Atem gekommen sind.
0: Okay.
4: Hey, Kollege! Freut mich, dass du endlich wieder am Start bist. Ich hab mir echt Mühe gegeben mit dem Beat.

0: an einem anderen Morgen.
1: Hier, Herr Müller-Engelmann, trinken Sie. Und schön schlucken.
0: Was?
1: Ja, so ist's fein. Sie sind doch schon fast wieder. Sehr gut.
0: Danke. Schwester Renata stellt einen Plastikbecher zur Seite.
1: Das schaffen wir ohne Auswurf, Herr Professor.
2: Sehr schön, Renata. Herr Müller-Engelmann, ich bin heilfroh, dass Sie zur Morgenvisite erschienen sind.
0: Ja, ich erst, Herr Doktor.
2: Schön, schön. Sie hatten hinter diesen kargen Mauern sicherlich weniger Unterhaltung als üblich. Ja, ich wollte Ihnen in diesem Sinne, weil Sie ja jetzt wieder halbwegs stabil sind, nur kurz mitteilen.
0: Ja?
2: Es gab schon lange keine Gallensteinsprengung mehr auf der Station. Und Sie werden Zeuge dessen werden.
0: Eine was?
2: Kein Grund zur Sorge, Herr Müller-Engelmann. Das sind doch gute Nachrichten. Wir haben Ihre Steine nämlich zufällig entdeckt. Und jetzt, wo Sie einmal da sind, machen wir das einfach in einem Rutsch.
3: Was?
2: Augen zu,
3: Frau Holloch.
2: So, das tut jetzt gar nicht weh. Wenn Sie nur kurz auf dieses Tuch beißen würden.
4: Evita!
5: Herr Müller-Engelmann, die Evita ist noch da. Die steht da hinten. Die brauchen Sie jetzt nicht mehr. Sie haben es fast geschafft, ja?
2: Und da geht es auch schon los.
5: Die Zündschnur, Herr Professor.
2: Versenken bitte, Lisbeth.
5: Oh, Entschuldigung.
2: Gut dann. Kommen Sie, Lisbeth.
5: Toi, toi, toi.

0: Müller-Engelmann wacht auf, mitten im Meer.
1: Nicht sprengen, nicht sprengen. Bitte, Schwester Renata. Schwimmen. Und darauf würde ich jetzt was setzen. Können Sie denn schwimmen?
0: Er blickt auf die über ihm herumbaumelnden Taue, richtet sich auf. Aus sicherer Entfernung erblickt er die Mannschaft des Schiffes. Ein Papagei und ein älterer Herr, wohl der Kapitän, der mit seinem Säbel Leberwurstbrote schmiert.
2: Männer, die Bämmen sind gleich fertig. Ran hier!
3: Captain! Oh, hast du heute die Senfgurken genommen oder die kleinen sauren?
0: Ein weiterer Mann schwingt an einem Seil herbei.
4: Oh, das sieht mir nach den kleinen sauren aus.
3: Hä? Hat da hinten gerade wer was gesagt?
2: Ja, richtig. Aber nur die Gurken sind die, die klein und sauer sind. Und nicht wir. Nicht wahr, Jungs?
3: Irgendwas von Schwimmen lernen.
4: Vorzüglich diese Kalbsleberwurst von Säbel.
3: Ach, Menno, das Erste wollte ich.
2: Hier, mein Bester. Schau mal, weiter unten auf der Klinge. Da ist doch noch eine ganz dicke dabei.
4: Oh, mon Dieu. Magnifique.
3: Finger weg! Das ist meine!
4: Aua!
2: Na. Ah, sieh an. Da ist er ja endlich.
4: Hä?
2: Jung, du kommst genau richtig. Männer, schenkt mir euer Ohr. Neuer Mann an Bord.
4: Neuer Mann an Bord?
2: Moin, Pirat Müller-Engelmann. Ausgeschlafen?
4: Guten Morgen, Müller-Engelmann.
2: Ich will ihm wohl was sagen. Dein Name ist zu lang, Junge. Ab heute heißt du Müng. Also Männer, noch einmal. Guten Morgen, Müng. Und bitte?
3: Guten Morgen, Müng.
5: Müng. Guten Morgen allerseits.
2: Ich bin hier übrigens der Kapitän. Und das hier, wie du dir denken kannst, sind meine Jungs.
3: Ahoi, Pirat.
2: Aber nun, komm, lassen wir mal das Gerede. Ehe wir unseren Morgenkreis eröffnen, wird erstmal aufgegessen. Hier, nimm.
0: Der Kapitän hebt den Säbel mit den letzten Broten und reicht ihn herum.
5: Mmh. Oh, das ist ja wirklich vorzüglich.
3: Ja, die Sauren sind besser, nicht wahr? Und sauer macht lustig.
5: Ja, vielleicht. Aber vor allem erinnert es mich an...
2: Also, Jungs, die Hände. Jetzt, wo wir vollständig sind. Und
0: auch Müller-Engelmann greift zu.
3: Piep, piep, piep.
2: Wir haben uns alle lieb. Recht guten Appetit. Und nur haut rein, Jungs.
3: Hier, nimm.
5: Danke.
0: Kauend genießt Müller-Engelmann das Rauschen, die Frische, den Geruch und Geschmack dieser Bämmen. Wie in seiner Kindheit. Mit seiner Familie.
3: Hugo!
4: Entschuldigung.
2: So, Männer. Ich mach noch kurz den Säbel sauber. Und dann geht's ab ins Wasser. Nach der Morgenrunde sollen hier schließlich alle frisch in den neuen Tag kommen, oder?
3: Jawohl, Herr Kapitän!
4: Jawohl, mon Kapitän.
5: Ja?
2: Na, aber sicher, Müng.
0: Der Kapitän packt Müng an der Schulter.
2: Ich hab gehört. Du kannst nicht schwimmen.
3: Ja, genau so was hat er vorhin gemurmelt, Captain. Ein Pirat, der nicht schwimmen kann. Wo gibt's denn sowas?
5: Ja, das stimmt.
2: Ich will dir nur was sagen. Du hältst deinen Schnabel. Und pass mal schön auf, dass dir nicht die Krümel gleich im Halse stecken bleiben. Sonst übernimmst du nämlich die Wache auf dem Mast.
3: Oh nein! Bitte nicht der Mast!
2: Na gut, Honey. Also, Müng, bist du bereit?
6: Eieieiei. Unser Schwimmer! Na dann, mal los!
0: Die Schwestern versorgen Müller Engelmann, dessen Geräte bis zur Decke schrillen.
7: Das wird schon wieder. Herr Müller Engelmann?
8: Mann, Müller, was ist los mit dir? Du schaffst es doch, oder nicht? Wir waren doch schon über den Berg. Jetzt geh nicht auf den letzten Flöten. Ja, komm schon!
7: Puh! Da!
2: Männer, könnt ihr das sehen? Hey, schwimmt! Der Müng! Hey, schwimmt!
3: Oh, er hat es wirklich geschafft! Huhu, wie sagst du immer? Chapeau, nicht wahr? Chapeau, chapeau, chapeau!
4: Ja, ja, so ähnlich, Uni.
3: Müng, Mensch! Noch nicht mal den Hai hast du gebraucht! Na, gucke, wenn du das vorher gewusst hättest, was?
2: Ich wollte dir nur was sagen, Mignon. Du hast das geschafft.

0: Nee. Oh,
1: Mann. Wird Zeit, dass Sie aufwachen. Die Leberwurst hier ist gar nicht mal so verkehrt.
2: Morgen. Welcher Tag ist denn heute?
1: Da fragen Sie mal die Schwester.
2: Danke. Lieber nicht.
1: Nicht? Ich habe hier übrigens was für Sie.
2: Aha.
3: Der Patient hält ihm eine Bescheinigung entgegen.
1: Glückwunsch. Passierschein A38.
2: Aber der ist ohne Name.
1: Na dann, was tragen Sie ein?

0: Schwimm, ein Hörspiel von Angelina Urbancik. Es sprachen Alfred Behrens, Eifer Firat Günaydin, Ruth Kennecke, Lorenz Krieger, Dominik Matuschek, Gregor Nehring, Steffen Quasebart, Felix Römer, Raphael Schall, Josephine Schumann, Michael Schöpf, Angelina Urbancik, Rumo Werli und Lukas Wilke. Tongestaltung Lukas Wilke und Berthold Budig. Musik Felix Römer. Artwork Olga Bankova. Buch und Regie Angelina Urbancik. Produktionsleitung Gregor Nehring. Herstellungsleitung Andrea Wohlfeil. Postproduktionssupervisor Uli Kunz. Weitere Betreuung Peter Henning, Hubertus Rath und Ulrich Reuter. Mit besonderem Dank an Deborah Gelbrecht sowie Andreas Schulz, Maximilian Schnaus und Christine Schlund von der Evangelischen Kirchengemeinde am Weinberg Berlin. Eine Produktion der Filmuniversität Babelsberg Konrad Wolf 2021.
1: Das war's mit der Hörwelt für heute. Für die Redaktion sowie für die Musikredaktion war ich, also Nele Gottschalk, verantwortlich. Ich wünsche euch jetzt noch viel Spaß mit dem weiteren Programm und ein schönes Wochenende.

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0: Scooby-Doo, Berliner Gurke.
1: Oh, oh, das geht mir nicht so crazy. Oh, mir gefällt das mit euch. Das geht die Rolle.
2: Oh, ich bin geil. Ich will jetzt selbe Raum. Wie so größer.
1: Normalerweise müsste ich euch Geld bezahlen verdient. Wie lange haben wir? Fünf Minuten.
3: Das war geschenkt.
1: Das war gerade. Ey, ist vor allem das Schöne, ihr seid ja noch jung. Da könnt ihr noch entwickeln. Zurück. Mhm.
2: Ich bin Sascha.
1: Aber es wäre doch eine Idee. Also, was macht das? Ist das so ein kleiner Weichhartbank oder was?
4: Weichbank.
1: So ein Himmel und Hintergrund. So eine kleine Country-Gitarre hier im Mundi laufen lassen. So ganz weich.
4: Ja, vielleicht wird's.
1: Wäre doch eine Idee, oder nicht?
5: Kann man mal probieren.
1: Trotzdem so machen, wie wer seid. Und hinten irgendwie im Hintergrund.
2: Aber man fahre. Ihr müsst ja irgendwie auch leben. Na gut.
1: Das ist Hobby, was sie macht.
2: Ja, ab und zu.
1: Das ist Hobby, was er macht. Ey, das ist geil.
2: Nee, ich tue mir mal einen konsultieren, da kommt man her.
1: Wollt ihr Auftritte machen, oder was?
2: Ja.
4: Deswegen üben wir üben für Auftritte, ja.
1: Ja, ist richtig. Und wie oft treten wir Witze?
5: Schon oft eigentlich.
1: Und die ganze Logistik mit euren ganzen Maschinen?
5: Ja, da gibt's auch
1: leider. Passt alles.
5: Ja, ja.
1: Was müsst ihr noch bezahlen so beim Auftritt? Für die Aufbaugeschichte?
5: Ja. So, na, das zahlen dann meistens die, wo wir auftreten.
1: Also ja,
5: Eintritt.
1: Was wollt ihr haben? Die Stunde? Auftritt mit.
4: Was? Unterschiedlich.
1: Eintritt.
3: Kommt drauf an.
4: Kommt auf die Größe.
1: Sagen wir mal, es ist 6 Euro, ne?
3: Ja.
1: Bei 10.000 Mann. Hat er schon 10.000 Mann geschafft?
3: 10.000?
1: Nee. Auch 5.000 hat er schon geschafft.
2: Nee, Indy, das passt in Zypern.
1: Habt ihr schon 5.000 geschafft?
2: Nein, ja. Ich muss mit solcher Leuten noch telefonieren.
1: Ey, Leute, ihr habt was drauf. Das ist Potenzial, Leute. Das ist kein Witz. Das geht gar nicht.
5: Wir müssen noch weiter proben. Jungs, ihr macht groß, schaffen euch. Schönen Tag noch.
1: Gut. Ey, das geht.
4: Macht's gut.
1: Macht's
4: weiter.
1: Viel Erfolg.
4: Jo. Ciao.

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In der ersten Sendung hatten wir den Begriff Americana Music definiert. In der zweiten Sendung ging es um Emmylou Harris. In der dritten Sendung sind wir in die Musik von The Band eingetaucht. Und in der vierten Sendung haben wir uns mit der Singer-Songwriter-Szene rund um Austin, Texas beschäftigt. In dieser fünften Sendung werden wir uns einem etwas anderen Texaner widmen, Lyle Lovett. Neuntes Kapitel. Don't touch my hat. Der Long Tall Texan Lyle Lovett.

analysieren die Widersprüche, die er selbst verkörpert. Ach ja, es sollte auch erwähnt werden, dass er ebenfalls eine sehr erfolgreiche Karriere als Schauspieler hat und Bekanntheit erlangte durch eine kurze Ehe zu Julia Roberts. Aber hier der erste Song, Don't Touch My Hat. You can have my girl, but don't touch my hat. Mein Mädel kannst du haben, aber Finger weg von meinem Hut. Klischees über Texas auf den Punkt gebracht.

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1: Dieser Song ist ein perfektes Beispiel sowohl für seinen Humor, seinen Sound mit einer Band, er arbeitet über viele Jahre mit derselben Gruppe von Musikern zusammen, als auch das feine musikalische Zusammenspiel zwischen allen Beteiligten. Aber mit dem ersten Song hatten wir vorgegriffen. Hier ein Song von seinem ersten Album, Lyle Lovett von 1986, welches bereits diese musikalische und textliche Sicherheit zeigte. Im Song God Will vergleicht er Gott und sich. So who says I'll forgive you? God does, but I don't. God will, but I won't. And that's the difference between God and me. Gott vergibt, aber ich nicht. Das ist der Unterschied zwischen Gott und mir.

Er kann sehr gut ironische Songs schreiben, knackige Uptempo-Nummern, auch Blues fließt immer wieder ein in seine Musik. Aber er kann auch wunderbar ehrlich gefühlvolle Balladen schreiben, in denen sich so ziemlich jeder wiedererkennen kann, wie zum Beispiel diesen Song Closing Time. Closing Time, unplug them people and send them home. It's closing time. Etwa, nimm die Leute aus der Steckdose und schicke sie heim. Wir schließen.

Und, fast möchte man sagen natürlich, setzt sich Lyle Lovett auch ausgiebig mit den Personal Politics der Liebe auseinander. Verlorene Liebe, Sehnsüchte, die nicht verschwinden wollen und das ganze emotionale Territorium der Musik seit Hunderten von Jahren oder wahrscheinlich schon immer. Er liebte sie gestern und liebt sie noch heute, doch sie hat andere Ideen.

hier die Geschichte einer New Jersey Lady, die sich unsterblich in einen Cowboy verliebt, der aber, wie Cowboys ebenso sind, unstet ist und sie traurig macht. Walk through the bottom land.

Und wen hören wir in der Harmoniestimme? Natürlich, wie schon erwähnt, ist sie überall, Emmylou Harris. Lai Lovett ist nicht bekannt für offen politische Songs oder Aussagen, er hält seine Ansichten für sich und ist generell eine sehr private Person. Auch hat er als Musiker feine Ausdrucksfähigkeiten, die dem Zuhörer die Möglichkeit zur Interpretation überlassen. Ich persönlich finde es ansprechend, wenn mit Musik oder sonstiger Kunst offene Angebote gemacht werden, mit deren Aussagen ich mich identifizieren kann, aber nicht muss. Hier singt er einen der Country-Klassiker von Billy Sherrill und Tammy Wynette. Was soll man davon halten, wenn ein Mann aus vollem Herzen den weiblichsten aller Country-Standards Stand By Your Man singt? Vielleicht ist das ja sein Kommentar zur Gender-Debatte.

Lyle Lovett arbeitete die meiste Zeit seiner Karriere mit einem relativ stabilen Pool von, man muss natürlich sagen, erstklassigen Musikern wie Russ Kunkel, Leland Sklar, Matt Rawlings, Dean Parks und anderen. Und er hat aber auch immer wieder Duette aufgenommen mit Sängerinnen. Seine obertonreiche Stimme mischt sich sehr gut mit Frauenstimmen, wie vorhin bereits gehört, und in diesem Song singt er mit Ricky Lee Jones, North Dakota, vom Album Joshua Judge's Ruth. Der Albumtitel selber ein berühmtes Rätsel, weil Joshua natürlich nie Ruth gerichtet hat, da sie nicht zur selben Zeit lebten. Sollten sie tatsächlich historisch belegte Figuren sein. Sondern das ist einfach die Reihenfolge dreier Bücher im Alten Testament. Joshua, Richter und Ruth. Ein Song über Einsamkeit und das Verlangen nach Liebe, für das manche auch über die Grenze schauen. In Texas wahrscheinlich nach Mexiko. Berühmt und berüchtigt für Rotlichtdistrikte nahe der texanischen Grenze.

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Lyle Lovett hat vielleicht unter Amerikaner-Musikern eine der breitesten musikalischen Paletten. Er kann ebenso gut konventionell klingende Country-Songs abliefern wie eine sehr jazzige Nummer oder eben auch Gospel. Lyle Lovett ist in einer ursprünglich von deutschen Einwanderern gegründeten lutheranischen Kirche aufgewachsen, was wahrscheinlich seine enge Beziehung zu Gospelmusik erklärt, deren Einfluss auf vielen seiner Alben direkt oder indirekt zum Tragen kommt. Hier der Song Since the Last Time. Die Szene ist eine Beerdigung, auf der der Protagonist sich freut, so viele Menschen wiederzusehen, die er nicht gesehen hatte seit der letzten Beerdigung. Und am Ende des Songs kommt man dahinter, dass es sich um seine eigene Beerdigung handelt. Gefeiert wird mit vollem Gospelchor und sehr viel Halleluja, wie es sich gehört.

Das folgende Album, I Love Everybody von 1994, hat oft eine kleinere Band als typisch. Im folgenden Song tatsächlich nur ein Trio aus Schlagzeug, Bass und an der Gitarre nur Lyle Lovett. Er übernimmt auf diesem Album komplexere Gitarrenparts und sein typischer, unverkennbarer Akustikgitarrensound ist sehr im Vordergrund. Dieser Sound ist sehr ausgeklügelt, ist durchsetzungsstark und klingt eher stählern, was dem Umstand zu verdanken ist, dass er mit sehr harten Saiten und immer mit Fingerpicks und oft mit Stählernen spielt. Dann noch ein wenig ausgewählte Elektrik im Signalweg und sein Sound ist unverwechselbar. Hier nochmal ein Song über Politik in der Familie. Ihre Eltern können ihn offensichtlich nicht leiden, er weiß es. Die Schwiegereltern sagen ihm, "You can call me mother. He said, son, just call me dad. We treat you like the only boy we wish we never had." Sie sagt nämlich Mutter, er sagt nämlich Papa, wir werden dich behandeln wie den einzigen Sohn, den wir uns nie gewünscht hatten. Klasse.

0: Hier noch ein weiterer, sehr reduzierter Song vom Album The Road to Ensenada von 1996. Promises, ein Song, den ich gerade lerne. Die Trauer über selbst nicht gehaltene Versprechen. Ein Song so einfach und doch so komplett. Die erste Strophe legt dar, was passiert ist, und der Refrain wiederholt nach jeder Strophe die Realisation. 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Words stain my lips just like blood on my hands. And words are like poison that sinks down inside you, and some things you do, you just don't understand. Auf Deutsch etwa, Versprechen gegeben, Versprechen gebrochen. Worte färben meine Lippen wie Blut meine Hand. Und Worte wie Gift sinken in dich, und manchmal verstehst du dich selber nicht.
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Und obwohl Lyle Lovett selbst ein, meiner Meinung nach, begnadeter Songwriter ist, hat er immer wieder Songs von anderen aufgenommen. Und 1998 hat er eines seiner besten Alben aufgenommen, eine Doppel-CD mit ausschließlich Coversongs, Step Inside This House, mit dem Titelsong von Guy Clark. Die Songauswahl ist superb und er lässt hier jedem Song dieselbe, vielleicht sogar noch mehr Aufmerksamkeit zukommen wie seinen eigenen Songs. Und er hat wieder seine fantastische Band dabei. Das Album ist sicherlich auch seine Art, mittels seines exponierten Profils anderen, weniger bekannten Songwritern zu mehr Sichtbarkeit zu verhelfen. Es gibt so viele fantastische Songwriter, die keiner kennt. Hier ein humorvoller Song über eine verlorene Liebe, Teach Me About Love von Walter Hyatt. I've had enough lonesome in my education. I don't want to study anymore about a woman and a slamming door. Ich habe genug von einsam, will nicht noch mehr lernen über Frauen und geknallte Türen.

aber auch ernste Themen dürfen sein. Hier zwei Teile einer Texas-Trilogie. Teil 1 Daybreak und Teil 2 Trainride, die von Zeiten des harten Lebens in Texas berichten.

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Die nächste Sendung wird sich Willie Nelson widmen. Eine wahrhafte lebende Legende, der seinen ersten Song mit 7 Jahren schrieb und mit 10 in seiner ersten Band spielte und heute mit 93 Jahren immer noch auf der Bühne steht. Bis zum nächsten Mal, Samstag, den 2. Juni, wie immer um 17 Uhr. Und hier, um wieder einen Kreis zu schließen, Willie Nelsons Version von einem I Love It Song von dessen erstem Album, Farther Down the Line. Hier wird das unglückliche Abschneiden eines Reiters beim Rodeo mit einem unglücklichen Ausgang einer Liebe verglichen. Typisch I Love It, gespielt und gesungen im typischen Willie Nelson-Style. Besser wird es nicht.

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Herzlich willkommen zu einer neuen Folge Plastik Pop etc. Heute mal wieder im alten Format Zahn der Zeit, in dem ich Neuerscheinungen aus der Popkultur vorstelle. Und das hat einen konkreten Hintergrund, denn ich war gerade auf dem sehr tollen Rewire Festival in Den Haag. Und dort habe ich jede Menge tolle Eindrücke gesammelt, die ich mit euch hier teilen möchte. Und deshalb hören wir in dieser Sendung unter anderem Slacker Rock von der dänischen Musikerin Fine, ein tolles Stück aus analogem Sampling von Natasha Pirard, ganz verwirrende Harfenklänge von der britischen Jazzband Fleur, ganz rührenden Gesang von Glenn Copeland, der sich erst kürzlich zu seiner Demenz bekannt hat, Ambient Slowcore von Hilary Woods, Hammer der Physik von Cara Tolmie und Rian Treamore und aber auch das Revival des Industrial Technos von dem DJ Blawan. Und dann noch verschleppte Rhythmen von Juana Molina und die Jazzband der Stunde Öxe, die morgen nach Dresden kommen. Genießt mit mir diese prall gefüllten 2 Stunden voller neuer, avantgardistischer Popkultur.

Wir beginnen den Einstieg in die heutige Sendung mit der fantastischen Musikerin Fine. Fine, die macht sehr, sehr viel mit sanft gesungenen Country-Balladen, klirrendem Slacker-Rock, aber auch sehr warmen Lo-Fi-Folk und hier und da auch etwas strahlendem Dream-Pop. Fine, das ist das Projekt der dänischen Singer-Songwriterin und Produzentin Fine Glindwart Jensen. Und sie sang etwa ein Jahrzehnt bei der Gruppe China. Und dann im Anschluss begann sie zusammen mit Erika de Cassier Songs für die K-Pop-Stars New Jeans zu schreiben. Im Anschluss trat sie mit ihrem Debütalbum hervor mit dem Titel Rocky Top Ballads. Und dieses Debütalbum, das hat sie vollständig selbst geschrieben und produziert. Jetzt vor kurzem gab es eine ganze Menge an weiteren Singles, die auf eine neue Platte hinauslaufen, die sehr bald kommt. Und unter anderem ist darunter eine Single mit dem Titel I Could. Und genau diese Single, die hören wir jetzt zum Einstieg in die heutige Sendung. I Could von Fine.

I Could von Fine. Ein toller, verträumter, entrückter Indie-Pop-Song. Es gibt tremolo-getränkte, schwach-gewittrige Gitarren und eine butterweiche Bassline. Textlich geht es um den Gedanken, ich könnte doch. Und das lässt sich etwas zwischenmenschlich sehnsüchtig deuten. Also nicht verliebt, aber auch nicht distanziert. Kein Song, der Aufmerksamkeit fordert, aber trotzdem ganz subtil im Kopf bleibt. Als nächstes hören wir den Track Remember the Heart. Ein sehr minimalistischer Track, der mit einem sehr langsamen, fast schwebenden Tempo arbeitet. Aber gerade im Refrain dann total mitreißend ist. Viel Spaß mit dem extra langsamen Dream Pop von Fine mit dem Track Remember the Heart.

Remember the Heart von Fine. Ein Track, der die Erinnerung und die emotionale Rückkehr an einen Menschen lyrisch behandelt. Dieser Track erschien auf ihrem bisher einzigen Langspieler, der LP Rocky Top Ballads, die schon 2024 auf dem Label Echo erschien. Ein super selbstbewusster Titel dieser tollen dänischen Künstlerin. Und auch ihr Konzert auf dem Rewire Festival war geprägt von extrem selbstbewusstem, hochprofessionellem, fast schon kühlem Auftreten gegenüber einem doch sehr frenetisch reagierenden Publikum. Nebelartige Kühle verbreitet auch der nächste Track, den wir von Fine hören. Days Incomplete. Der Track ist so eine poppige Mischung aus Folk und Country und es gibt eine angedeutete Fiedel, die aber aus einem Keyboard bzw. aus einem Synthi kommt. Und in dem Track geht es um die Ungewissheit und um die Suche nach einem Ort oder nach einem lieben Menschen. Das Ganze wirkt leicht melancholisch, ohne aber hoffnungslos zu sein. Eine sanfte Auflösung gibt es im letzten Drittel des Tracks. Ich zitiere: Would you get lost with me, my love? 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Aber hört am besten selbst den fantastischen Track Days Incomplete von Fine.

Days Incomplete von Fine. Ein nebeliger Track, der Gitarren, sehr dezente Beats und Ambient-Elemente miteinander ruhig und introspektiv verwäscht. Fines Sound ist randvoll mit hypnotischen und charmanten Elementen und tatsächlich sind das Elemente, die wir aus der Kopenhagener Pop-Szene kennen. Weil Fine, wie andere tolle Leute aus dem Rytmisk Musikkonservatorium hervorgeht. Und zu dessen AbsolventInnen gehören nämlich auch Astrid Sonne, M.L. Buch und De Cassier. Es gibt bald eine neue Platte, die mit diversen Singles schon vorangekündigt wurde und eine davon habt ihr vorhin mit dem Track I Could schon gehört. Haltet die Ohren und die Augen also offen, denn Fine macht fantastischen Slacker Rock mit Lo-Fi-Dream-Pop, der zart und fast geisterhaft daherkommt. Und wir können die neue Platte kaum erwarten.

Komposition der belgischen experimentellen Elektronikmusikerin Natasha Pirard, die entfalten sich geduldig wie Triebe aus dem Boden. Auf dem Rewire Festival scheiterte ich, die höchst angesagte Lo-Fi-Band Milkweed anzuschauen. Der Andrang war einfach zu groß und ich hätte rechtzeitiger am Venue aufkreuzen müssen. Und so beschlossen wir, die belgische Künstlerin Natasha Pirard anzuhören. Und was für ein Erlebnis. Ich kam erst gegen Ende des Konzertes in den Saal hinein und hörte auch quasi dann das Ende eines Konzeptalbums. Und den dazu passenden Track La Fin, Les Débuts, den hören wir gleich. Aber eben noch zu der Künstlerin selbst. Im Jahr 2024 veröffentlichte Natasha Pirard ein Album in Form von 4 Kassetten mit dem Titel Dream Cycles. Die dort festgehaltenen Klangwelten wurden dann nochmal recycelt, nämlich für ihre im November 2025 erschienene Platte Fernand Cécile. Eine Platte als Widmung an die Mutter und auch an die verstorbene Großmutter Nadine Pirard. Thematisch beschäftigt sich das Album mit familiären Veränderungen und der Zerbrechlichkeit der Erinnerung. Das Ganze kommt musikalisch aus analoger Synthese mit multiplen Tonbandschleifen voraufgenommener Instrumente als gigantischer Ambient-Sound und gänzlich ohne Lyrik aus. Es ist Musik, die mich an Liz Harris alias Grouper erinnert. Eine fragile und doch kraftvolle Soundtrack-Arbeit. Hört selbst. Das Ende, der Anfang, La Fin, Les Débuts von Natasha Pirard.

La fin, les débuts, das Ende, der Anfang, von Natasha Pirard. Ein experimenteller Ambient-Track, der analoge Synthesizer, Field-Recording, voraufgenommene Geigen, andere voraufgenommene Instrumente miteinander über Tonbänder kombiniert. Ein Track, der sich auf einen Prozess bezieht, der Erinnerung, Verlust und das Weiterleben beschreibt. Pirards Experimente mit Textur und Melodie sind wie ein liebevolles Geschenk, das am besten über eine hochauflösende Stereo-Wiedergabe den Weg in unsere Ohren findet. Pirards Komposition durchzieht ein intimes und berührendes Gefühl von Sanftheit, und diese Sanftheit mit euch in Halle und in Dresden zu teilen, ist mir sehr wichtig.

Wir hören als nächstes die österreichisch-britische Band Flur und das in London ansässige experimentelle Jazz-Trio wurde von der Harfenistin Miriam Adefries, dem Perkussionisten Dylan Harrison und von Isaac Robertson am Saxophon und am Synthesizer gegründet. Ihr Debütalbum Plunge erschien im September 2025 beim Pariser Label Latency. Und auf dieser Debütplatte Plunge gewährt die Band Flur einen großzügigen Einblick in ihre Welt des makro-minimalistischen Spiritual Jazz. Und wenn hier wieder irgendjemand in die Kommentare schreibt, das sei doch alles kein Jazz, dann sei dem gesagt, dass Musik ähnlich wie Sprache immer in der Veränderung lebt und dass diese Band ganz konkret KünstlerInnen huldigt, wie beispielsweise Alice Coltrane. Es gibt bei Flur warme, dröhnende Bläsersätze, umhüllende Harfen-Arpeggios und verstreute, aber super strukturierte Drums. Wir hören jetzt den ruhigen, kontemplativen, mystischen Track Bolide. Und Bolide ist Englisch und bedeutet Röhrling, also ein Röhrenpilz. Und zu den Röhrlingen gehören viele beliebte Speisepilze, wie die Steinpilze. Bis zur Steinpilzzeit ist es noch eine Weile hin, egal, wir hören Bolide von der Contemporary Jazz Band Flur.

Bullied von der Contemporary Jazzband Flur. Ein Track, der höchst instrumental, abstrakt und dann aber doch körperlich fast greifbar ist. Die ambientartige Komposition geht fast in eine Richtung des Spiritual Jazz. Und durch den Titelbezug, also Bullied Englisch Röhrling, denke ich an etwas Erdiges, Herbstliches bei der Musik. Manchmal legt sich eine eigentümliche, synthetische Atmosphäre über die wandernde Harfe von Miriam Adefries und dem präzisen Schlagzeugspiel von Dylan Harrison. Diese eigentümliche, synthetische Atmosphäre, die knüpft dann dabei bei anderen Tracks an Lo-Fi-Motiven an. Insbesondere bei dem Song Hold Fast, Old Kelp. Gerade am Anfang wird das deutlich, ihr könnt es gleich zu Beginn des folgenden Tracks im Hintergrund hören, achtet dann aber auch mal auf die melodischen Elemente, die wir vielleicht aus dem Hip-Hop kennen. Viel Vergnügen mit Hold Fast, Old Kelp von Flur.

Hold fast, old kelp, von Flur. Halte durch, altes Seegras, bedeutet der Titel. Ihr seht den Bezug zur Umwelt, da eben noch ein Pilz, jetzt das Seegras. Es gibt einen gedämpften und gefilterten Harfensound, der fast elektronisch wirkt. Die Stimmung ist entrückt, leicht unheimlich und darunter ein tiefer, celloartiger Drone. Alles Elemente, die sich eng synchronisieren, und der Track wirkt im Vergleich zu dem eben gehörten Track Bolide etwas mehr entrückt und trotzdem noch mechanisch. Der Track macht die Wandelbarkeit dieser tollen Jazzgruppe deutlich. Flurs Musik wirkt wie ein Raum, in dem die Zeit ihre Bedeutung verliert und die Klänge sich eher entfalten als bewegen. Die Musik von Flur erzählt nichts in klaren Formen, sondern lässt dich in einem Zustand zwischen Wahrnehmung und Gefühl treiben. Und dann wirken selbst kleine Veränderungen plötzlich tief. Plastikpop etc. empfiehlt wärmstens die LP Plunge aus dem September letzten Jahres der Band Flur.

Glenn Copeland leidet an Demenz. Es ist noch nicht extrem fortgeschritten, aber das Konzert auf der großen Bühne im Amare in Den Haag auf dem Rewire Festival wurde unterbrochen, damit Glenn mit einer Tasse Tee Kraft und Konzentration schöpfen konnte. Währenddessen las seine Partnerin Elizabeth Copeland Lyrik. Aber zurück zu Glenn Copeland. Glenn Copeland war der erste schwarze Mensch in den 60er Jahren an der McGill University, der klassische Musik studierte. Dann begann Glenn Copeland eine Karriere als Folksänger mit Einflüssen aus Jazz, Klassik und Blues. Er arbeitete an Alben anderer KünstlerInnen sowie als Autor für die Sesamstraße. Glenn Copeland war 25 Jahre lang Schauspieler in der kanadischen Kindersendung Mr. Dress-Up. Und er machte ein elektronisches Album mit dem Titel Keyboard Fantasies im Jahr 1986, das zunächst wenig beachtet, 2015 dann wiederentdeckt und nachträglich mit Preisen versehen wurde. Ab 2020 kamen dann noch einige Platten raus, die auch neue Aufmerksamkeit brachten. Und Glenn Copeland spielte dann internationale Touren und erreichte ein immer größeres Publikum. Glenn Copeland spielte auch mit Musikern, die eine nochmal größere Reichweite brachten, wie beispielsweise Bon Iver. Glenn Copeland identifiziert sich seit 2002 als Transmann. Zuvor identifizierte sich Glenn Copeland als Beverly Ann Glenn. Im Alter von 58 Jahren machte Glenn Copeland also seine Trans-Identität öffentlich. Im Jahr 2025 machte er nun seine Demenz öffentlich. Um ehrlich zu sein, hatte ich schon vor dem Konzert von Glenn Copeland Gefühle von Rührung. Ein öffentliches Interview von Glenn und Elizabeth Copeland fand am Tag vor dem Konzert statt und zeigte ein altes, nordamerikanisches Ehepaar, das den Widerständen der Welt trotzt und sich noch immer über die späte Aufmerksamkeit in ihrem Leben dankbar freut. Wir hören nun den Track Love Takes All von Glenn Copeland und in dem Track hören wir fast erzählerisch von Glenn Copeland eine Reflexion über Macht, Verlust und Ungerechtigkeit in Beziehungen. Der Titel sagt es schon, die Liebe oder etwas oder jemand nimmt alles. Es ist ein reduziertes Arrangement mit Klavier, sanfter Perkussion und viel Raum für die Stimme von Glenn Copeland. Hört genau hin bei dem nachdenklich, leicht melancholischen Stück Love Takes All von Glenn Copeland.

Love Takes All von Glenn Copeland. Ein Track, der 2023 erschien auf der LP The Ones Ahead. Auf dem Konzert wurde meines Wissens dieser Track nicht gespielt. Es wurden hauptsächlich Stücke von der gemeinsamen Platte mit Elizabeth Copeland gespielt. Um aber Glenn Copeland hier eindrücklich vorzustellen, fokussiere ich auf die LP aus dem Jahr 2023 mit dem Titel The Ones Ahead. Und als nächstes spiele ich den Track People of the Loon. Der Track ist breit mit Bläsern und gehacktem Tastenspiel besetzt und wird massiv von großen Trommeln und im Refrain noch von einem tollen Chor unterstützt. Die Stimme von Glenn ist zentral, klar und unglaublich gealtert und der Track hat etwas von einem Rückblick auf das Leben und das ist unglaublich berührend. Hört selbst, People of the Loon von Glenn Copeland.

People of the Loon von Glenn Copeland. Ein sehr lyrischer Titel, der übersetzt sowas wie die Leute der Seetaucher heißen könnte. Und mit Loons sind eigentlich nordamerikanische Wasservögel gemeint. Es meint aber wohl insgesamt eher Menschen, die mit der Natur verbunden sind. Zitat: We are the people of the Loon, for each there must be room. Und damit ist klar, was der Track eigentlich macht. Er ist integrativ, er ist einladend, er ist einfühlsam. Und das auf so rührende Art. Es geht um gemeinsame Zeiten, um Gemeinschaft und Erinnerung. Glenn Copelands Kunst verbindet auf einzigartige Weise Gesangskunst, Folk, Elektronik und breite Instrumentierung zu einer sehr persönlichen und zeitlosen Klangsprache. Seine Musik wirkt oft ruhig und minimalistisch, entfaltet aber eine tiefe emotionale und menschliche Wärme, die eben von Gemeinschaft, Identität und Zugehörigkeit erzählt. Und dabei geht es immer weniger um Perfektion als um Ehrlichkeit und Präsenz. Diese Tracks, die fühlen sich an wie miterlebte Erfahrung aus dem bewegten Leben von Glenn Copeland.

Nach zwei bezaubernden Instrumentalalben kehrt die irische Künstlerin Hilary Woods auf ihrem neuesten Werk Night Creo wieder zu ihrer Stimme zurück. Und auf dieser Platte Night Creo macht Hilary Woods experimentellen Ambient Slowcore. Creo ist gälisch und bedeutet so etwas wie Crew oder Mannschaft oder Truppe oder Besatzung. Night Creo ist also die Crew der Nacht. Die Klangpalette von Night Creo zeichnet sich durch eine Fülle von Texturen mit Blechbläsern, Streichern, Drones und Feldaufnahmen aus,

Gregory Woods, und auch hier ist gegen Ende der Bläser zu hören, der neben mir saß im Konzert. Wenn auch die Studioaufnahme den Bläser nicht so laut wiedergibt, wie ich das Live-Erlebnis empfand. Das Stück Folds ist ein leicht droniges Stück mit extrem reduzierten Percussions. Es gibt dazu noch Bässe, die Bläser, Synthi-Sounds und die Stimme von Hilary Woods. Das Stück kommt hypnotisch und tranceartig daher und lyrisch werden ziemlich abstrakt die Folds, also Risse oder Bruchstellen, beschrieben. Es geht um emotionale und psychische Spannung, um Instabilität und vermutlich auch um den Zerfall. Jetzt also die fantastische Hilary Woods mit dem Track Folds, erschien im Oktober letzten Jahres auf der Platte Night Cryo, auf der sie wieder singt, nachdem sie über mehrere Alben hinweg nur Instrumentalmusik gemacht hat. Hilary Woods mit Folds.

Hillary Woods mit dem Track Folds. Ein leicht droniges Stück über Risse in Emotionen und in der Psyche. Hillary Woods agiert hier irgendwo zwischen Leichtigkeit und Dunkelheit, zwischen Momenten ekstatischer Offenbarung und gedämpften Passagen. Die meisten Tracks auf der kürzlich erschienenen LP Night Cryo, die gehen in diese Richtung. Nur der Track Endgames bricht etwas aus diesem Schema heraus. Endgames ist zwar auch ein düsterer Track, hat aber einen etwas pulsierenden Beat. Und der Song, der baut etwas mehr Spannung auf als die übrigen Tracks auf der Platte Night Cryo. Das Ganze ist dennoch erneut hypnotisch. Und der Titel wie die Lyrik des Track Endgames beziehen sich auf die letzte Phase eines Konflikts, gegebenenfalls auch auf einen inneren Konflikt. Es geht um einen Zustand, in dem eigentlich alles entschieden ist, aber emotional noch viele Gefühle intensiv wirken. Jetzt also der stimmungsgetriebene, etwas rhythmischere Track Endgames von Hillary Woods.

Endgames von Hilary Woods. Ein Track über eine Situation kurz vor einem Abschluss, also in einem Endgame, dem Endspiel. Dieses und die anderen düsteren Lieder von Hilary Woods, die verhängen bei mir ebenso sehr im Herz wie im Ohr. Im Rahmen vom Rewire Festival im April präsentierte sie das dazugehörige, gefeierte Album Night Crew in der Lutherse Kerk. Plastikpop etc. war dort und musste diese neue Platte und diese tolle Künstlerin nun unbedingt mit euch teilen. Hilary Woods hat vorerst keine Konzerte auf Festland Europa angekündigt. Wir wünschen uns in der Plastikpop etc. Redaktion, dass sie ihre andächtigen Lieder an einem Ort mit einer intimen Atmosphäre vorstellt, einem Ort, der diesen sehr weitläufigen und doch sehr nahen Klang irgendwie gerecht wird und der vor allem in der Nähe von Halle und oder Dresden ist.

Aus einer Reihe energiegeladener Improvisationsauftritte entwickelte das Duo von Cara Tolmie und Rian Tranor ein super mitreißendes Debütalbum. Dieses Debütalbum heißt Body Labs und ist 2025 beim Label Planet Mu erschienen. Und diese Platte, die bündelt die kinetische Energie ihrer Live-Auftritte zu einem Werk voller hämmernder Rhythmen und stimmlicher Intensität. Und wenn ich sage hämmernde Rhythmen, meine ich das auch wirklich ernst. Denn wir kommen nun in das späte Nachtprogramm, das ich mir auf dem Rewire Festival auch gab. In dem Schuppen Prat gab es einen extremen Andrang, vornehmlich von sehr jungen Erwachsenen, so um die 25 Jahre im Alter, um eine Reihe von Acts zu sehen, die von elektronischen Inhalten geprägt waren. Es war dort ohrenbetörend laut, sehr schwitzig, warm und aber auch sehr leicht, in das Tanzen zu kommen. Rian Tranor macht in der Musik des Duos ein Fundament aus knackigen, basslastigen und oft minimalistischen Produktionen. Cara Tolmie errichtet dann dazu mit ihrer unglaublichen Stimme verschiedene Klangpfeiler. Und diese, die können sich zwischen poetischem Spoken Word und aber auch aufbrausendem, verzweifelten, vielleicht krisenhaften Gesang bewegen. Im Rewire Festival Guide steht geschrieben, dass der Gesang von Cara Tolmie zuweilen an die zitternden stimmlichen Ausbrüche der frühen Björk erinnern würden. Worin sich beide Frauen in jedem Fall ähneln, ist, dass die beiden über Bewusstsein singen und selbstentwickelte Gesangstechniken nutzen. Wir hören nun den Track As the Unified Field Bursts. Das bedeutet zu Deutsch, als das vereinigte Feld wieder zerbrach. Der Begriff Field wird hier naturwissenschaftlich genommen und meint etwa ein magnetisches oder elektrisches Feld. Wir hören gleich in dem Track verzerrte, aber auch klare und sehr verspielte elektronische Töne, Noise-Elemente, unruhige, teils chaotische Strukturen und dann das ständige Aufbrechen angedeuteter Strukturen, was ein prima Titelverweis ist. Denn der Titel, der wirkt metaphorisch für einen Körper, der plötzlich mit seinem äußeren Feld in Konflikt steht und aufbricht. Es werden Grenzen beschrieben, die zwischen Kontrolle und dem Chaos einbrechen, und es ist irgendwie klar, dass es hier um eine radikale Klang- und Körpererfahrung geht. Und ja, der Körperbegriff kann hier wiederum auch gern biologisch und nicht rein physikalisch verstanden werden. Viel Spaß also bei Rian Tranor am Mischpult und an den Samplern und an den Synthes. Und mit Cara Tolmie am Mikrofon, die allerdings in diesem Track kaum wahrzunehmen sein wird, wurden ihre vokalen Töne doch hier sehr stark umgebaut in dem Track. Cara Tolmie und Rian Tranor mit dem Track As the Unified Field Bursts.

Cara Tolmy und Rian Treanor mit dem Track As the Unified Field Bursts. In diesem Track ist die Stimme von Cara Tolmy stark verändert und nur für ExpertInnen wahrzunehmen gewesen. Anders in dem folgenden Track, Incongruous Diva. Das ist die inkongruente oder nicht deckungsgleiche oder anders gesagt, die unpassende Diva. In dem Track Incongruous Diva steht Tolmys Gesang nun viel deutlicher wahrnehmbar im Mittelpunkt. In der Struktur hören wir gleich wieder sehr abreißende Strukturen, also sehr plötzlich einsetzende, ballernde Bässe und einen eben sehr kantigen Gesang, der teilweise im Gesprochenen agiert oder aber auch in einem zeterhaften Durchdrehen agiert. Dabei geht es um Überzeichnungen und um das Abgleiten in körperliche Geräusche. Die Stimmung ist unberechenbar und nervös und in der Lyrik geht es um das Rollenbild einer Diva. Es wird beispielsweise die Immunität einer Diva besungen und dann gibt es immer wieder nahezu technische und physikalische Begriffe und weitere physikalische Bilder, die das Rollenbild in den Hintergrund rücken lassen und die physikalische Entwicklung in der Musik wiederum betonen. Ein super spannender Track, der als Performance in einem Niederländer Club genauso funktioniert wie auf eurer Stereoanlage oder euren Kopfhörern. Dreht also die Kiste auf und hört Cara Tolmy und Rian Treanor mit dem Track Incongruous Diva.

Cara Told Me und Rian Treanor mit dem Track Incongruous Diva, ein Stück, das gegen Kohärenz und Passfähigkeit arbeitet, körperlich, physikalisch, musikalisch, auf so vielen Ebenen. Rian Treanor spielt mit Tolmys Stimme, zerhackt Samples und erzeugt einen Nachahmungseffekt, der sich magisch in die verwirrende und surreale Musik des Duos einwebt. Die Musik des Duos, die flirtet mit der Ästhetik von Hyperpop-Frequenzen, ist mal quietschend und staccato-artig, und doch hinter jeder Ecke lauert stets ein Bassansturm. Zwischen Treanors basslastigen Einlagen und Tolmys ausbrechendem Gesang entsteht ein Gefühl von Push und Pull, das durch die ekstatischen und körperbetonten Live-Auftritte des Duos perfekt wird. Die Platte Body Labs fängt das Ganze aber prima ein und soll hier ganz herzlich empfohlen worden sein.

Auch den folgenden Künstler habe ich spät in der Nacht in einem Club in den Niederlanden im Rahmen des Rewire Festivals gesehen. Hier stand ich wirklich in einer Horde Menschen, die sich dem Rausch der Töne und der Substanzen hingaben, und es war musikalisch fantastisch. Es geht um den britischen Künstler Blawan, der auch Jamie Roberts heißt. Und bei der Vorbereitung auf das Festival blieb ich tatsächlich auf einem Albumcover von ihm hängen. Und das Albumcover zeigt eine Versammlung von Tauben in so sehr künstlerisch gestalteten Falschfarben. Ich sah das Cover und dachte, dass ich mir die Musik unbedingt anhören sollte, und wurde von einem rohen, industriellen Techno überrascht, der mich aber sofort abholte und auch eine Sehnsucht zum Tanzen bei mir weckte. Also ging ich spät nachts zu dem entsprechenden Gig. Blawan hat ein neues Album mit dem Titel Sick Elixir Ende 2025 rausgebracht. Das ist das Album mit diesem tollen Cover. Und auf diesem Album werden richtig raue Sägezahnwellen, dreckige EBM-Lines und aber auch super einfallsreiche perkussive Samples und Programmierungen geboten. Stellenweise gibt es noch so in Silben eingesprochene Vocals, und damit kommt ein toller, klobiger, chopped and screwed Sound auf die Tanzfläche. Wir hören nun gleich den Track NOS. Das steht sehr wahrscheinlich für Nitrous Oxygen System, und das ist so britisch-medizinisch für Lachgas. Rausch, Verzerrung und eine mechanisch-körperliche Übersteuerung passen dann auch super zum Track. Hört selbst NOS von Blawan.

NOS von Blawan. Ein klobiger, wabernder und irgendwie komplexer Sound für die Tanzfläche. Die OrganisatorInnen des Rewire-Festivals schrieben, dass die Musik mit einer Warnung wie vor einem ätzenden Stoff versehen werden sollte. Wie bei allen geheimnisvollen Elixieren läge ja ein Großteil des Reizes gerade im Risiko, es zu konsumieren. Sowohl auch in der Musik von Blawan und explizit in der Musik von der LP Slick Elixirs. Slick bedeutet im Übrigen geschmeidig. Übersetzt bedeutet der Titel der LP dann geschmeidig wirkender Elixier. Kurzer Ausflug und Kommentar zu über die Maßen als cool und unproblematisch dargestellten Konsum starker Rauschmittel. Die Plastic Pop etc. Redaktion unterstützt diese Darstellungen nicht. Diese Darstellungen sind doch merkwürdig elitär und irgendwie nervig kultistisch. Starke Rauschmittel, und dazu gehört auch Alkohol, stehen dann doch oftmals mit persönlichem Unglück in Verbindung. Menschen und Kunst, die das partout unterschlagen, sind kurzsichtig und denkfaul. Dennoch kommt mit diesem hedonistischen Flair immer wieder fantastisch innovative Musik hervor, die wir hier sehr gern vorstellen wollen, aber eben dabei kommentieren. Bei einem Künstler wie Blawan kennen wir natürlich seine ganz eigene Position zu dem Thema nicht. Blawan bzw. Jamie Roberts ist seit über 15 Jahren eine feste Größe in der britischen Clubszene. Er hat sehr viele EPs mit Hinchfinger und Hassle Audio veröffentlicht und ist nun sehr prominent mit seiner zweiten LP bei XL Recordings unterwegs. Das ist das Label, wo beispielsweise Tom York von Radiohead Solo-Sachen veröffentlicht. Seinen Namen hat sich Blawan im Übrigen von der indonesischen Kaffeesorte gemopst, die genauso heißt. Diesen Kaffee trinkt er wohl gerne. Wir kommen nun zu dem Track Cash von Blawan. Das ist ein minimaler, sehr harter Techno-Track. Es gibt einen harten Kickdrum-Loop, metallische Industrial-Sounds und eine maschinelle Atmosphäre, die ihresgleichen sucht. Keine Frage, Blawan ist die Speerspitze des Industrial Techno Revival. Viel Spaß mit Blawan und dem Track Cash.

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Blawan mit dem Track Cash. Harte Kickdrum-Loops und die nicht mehr ganz so neue Wiedergeburt des Industrial Technos. Die niederländischen VeranstalterInnen vom Rewire Festival schreiben zu der Musik von Blawan: Blawans technoide Übertragungen wirken manchmal wie verlorene Signale aus einer anderen Galaxie. Sie erreichen unsere Lautsprecher als verzerrte Clubmusik voller dröhnender Beats und verzerrungsgetränkter Bässe. Plastikpop etc. denkt, dass die neue LP von Blawan, Sick Elixirs, eines der stärksten Statements der aktuellen Clubmusik ist, hat die LP zur eigenen Redaktionssammlung zugefügt und empfiehlt sie herzlich dem Plastikpop etc. Publikum.

Achtung, Konzerthinweis für die HörerInnen in Dresden. Die fantastische Jazzband Öchse spielt morgen, Sonntag, dem 3. Mai in der Tonne in Dresden. An die HörerInnen bei Radio Korax gerichtet, wenn ihr diese Sendung hört, ist das Konzert leider schon Geschichte. Öchse spielen zwar in einer Frühlingstour jetzt noch ein paar Shows in Europa, keine davon sind aber in der unmittelbaren Umgebung der Region Halle-Leipzig. Öchse ist eine internationale Gruppe avantgardistischer MusikerInnen, die sich um einen brodelnden Kessel wilder jazziger Klänge versammeln. Die Band besteht aus der in New York City lebenden Schlagzeugerin Savannah Harris, der dänischen Saxophonistin Mette Rasmussen, dem haitianischen Elektronikmusiker Val Gentil und dem Schweden Petter Eld am Bass, sowie an den Synthesizern und am Sampler. Und dann wird die Band auf ihrer ersten und bisher einzigen LP von Rappern begleitet. Billy Woods beispielsweise ist ein Rapper aus New York City, der in der Szene der amerikanischen Ostküste vor allem für seine Arbeit in dem Rap-Duo Arm & Hammer gefeiert wurde. Die Zusammenarbeit von Öchse mit Billy Woods entstand zufällig aus einer Begegnung von Mette Rasmussen mit Billy Woods in einer ruhigen, kleinen Schweizer Stadt im Rahmen eines kleinen Musikfestivals. Und so kam es dann zu dieser unglaublichen Konstellation fantastischer MusikerInnen. Wir hören jetzt gleich den Track Amarga von Öchse mit Billy Woods. Und das ist ein wahnsinniges Megastück voller Free Jazz, Post-Punk und experimentellem Rock. Es ist unbändig, es ist sauspontan und vielleicht etwas zum Kontext. Amager ist eine dänische Insel im Öresund und gehört zum Stadtgebiet Kopenhagens. Die internationale Band hat Bezüge zu Kopenhagen, denn Mette Rasmussen, die Saxophonistin, ist Dänin und leitet und organisiert ein wenig die Band und hat bei der Namensfindung der Band und auch dieses Stücks sicherlich den erfolgreichen Vorschlag gegeben. Amager ist ein beispielhaft gewählter Ort, an dem Entfremdung stattfindet. Und diesem Thema widmet sich Billy Woods lyrisch in dem Track. Amager wird dabei weder als realer Ort genutzt, als vielmehr als Szenerie für Distanz und Fremdheit. Der Track und die Platte, die kam schon 2024 heraus, aber nun tourt diese fantastische Band und spielte eben auch auf dem Rewire Festival, wo die Plastic Pop etc. Redaktion das Konzert sogar zusammen mit Billy Woods sehen konnte. Mal schauen, ob der Rapper nun auch morgen in der Dresdner Tonne auftritt. Es wird in jedem Fall spannend und ihr hört jetzt am besten erstmal den Track Amager von Öchse und Billy Woods.

Amarga von Erkse und Billy Woods. Ein fantastischer Track über Identität in Bewegung, über die Diaspora und das Fremdsein. Amarga ist ein beschwingter, temporeicher Bebop-Hop-Track, in dem Turntable-Ism-Breaks mit Live-Drums verschmelzen, während ein wilder Bass das Tempo vorgibt und das Saxophon dröhnt. Erkse ist im Übrigen dänisch und bedeutet übersetzt Axt. Also eines der ältesten Werkzeuge der Menschheit. Der nächste Track heißt dann ein bisschen wie die Band, Amar Erkse. Und das ist irgendwie irreführend, denn das Wort Amar, das finde ich im dänischen Vokabular nicht. Und es könnte Spanisch für liebend sein. Und dann könnte es sowas bedeuten wie Liebe die Axt. Das ist aber absolute Spekulation meinerseits. Der Track jedenfalls hat sehr aufwendige, teilweise polyrhythmische Drums. Er hat ein geschmeidiges Saxophon, das an Stellen dann wild wird. Und er hat gesampelte Gesänge, die dann über Scratching ihren Weg in den Track finden. Es ist ein intensiver, leicht chaotischer und absolut nervöser Jazz-Song. Amar Erkse von Erkse.

Amaöxe von Öxe. Dieser Track fühlt sich an wie ein Kontrollverlust, der immer wieder behoben werden kann. Ein toller Track. Die Band Öxe spielt morgen in der Tonne in Dresden. Es ist eine unfassbare Liveband. Sehr wahrscheinlich wird es das Konzert des Jahres. Die Band ist die Jazzband der Stunde und ihre MusikerInnen sind vielleicht der Jazz der Zukunft. Öxe verbinden Free Jazz, Post-Punk, Noise, Hip-Hop und Rock zu einem ganz eigenen Sound, der unfassbar roh, unberechenbar und saupräzise ist. Die Band erzeugt eine intensive körperliche Energie, die weniger auf Struktur als auf Spannung, Reibung und Präsenz setzt. Plastikpop etc. liebt das selbstbetitelte Album von Öxe und dankt den VeranstalterInnen des Rewire Festivals und der Tonne herzlich für diese vielversprechenden Gigs.

Ein flauschiger weißer Hund mit einem menschlichen Kopf sitzt gehorsam im Scheinwerferlicht vor einem geheimnisvollen, dunklen Hintergrund aus Baumsilhouetten. Das ist das Coverbild für Doga, eine Platte der argentinischen Schauspielerin, Komponistin, Songwriterin, Produzentin und Kultkünstlerin Juana Molina. Doga ist wahrscheinlich ein Kunstwort und hat vielleicht mit dem Hund auf dem Cover zu tun, denn der heißt auf Englisch ja Dog. Doga ist das 8. Album ihrer höchst produktiven Karriere und ihr erstes Album mit neuen Kompositionen seit 8 Jahren. Das Artwork, das diesen Hund mit Juana Molinas Gesicht zeigt, deutet auf einige der wechselhaften Elemente hin, die in ihrem Schaffen so herumwirbeln. Sie ist ästhetisch einzigartig, augenzwinkernd und unheimlich seltsam und doch warm und vertraut. Die Musik von Juana Molina sprudelt vor klanglichen Kuriositäten, wie zum Beispiel esoterischem J-Pop der 90er Jahre, südamerikanischer Volksmusik der 70er Jahre und dann die außerirdische Popmusik aus dem Jahr 2080. Die letzte Aussage habe ich jetzt aus dem Programmheft des Rewire Festivals geklaut. Und wir hören gleich den Track La Paradoja von Juana Molina. Den hat sie auch auf dem Festival gespielt, dort allerdings als extrem lange Version, die locker 12 Minuten dauerte. Auf der LP Doga sind es gute 6 Minuten. Es gibt in dem Track repetitive Melodien, dezente Elektronik und dezente Perkussion. La Paradoja bedeutet auf Spanisch das Paradoxon, also ein widersprüchlicher Befund. Und es geht dabei also um Dinge, die gleichzeitig wahr und falsch sind. Und damit trifft die Musik im postfaktischen Zeitalter natürlich einen spannenden Nerv. Das Paradoxon soll auch in der Musik konzeptuell dargestellt werden. Hört gut hin, ob ihr es findet. Juana Molina mit La Paradoja.

Juana Molina mit La Paradoja. Ein spannender Track, der ziellos hypnotisch und entrückt ist. Plastic Pop etc. ist begeistert von der spielerischen Art von Juana Molina mit Rhythmus, Sprache und Songstruktur ganz schräg umzugehen. Der Lo-Fi-Charakter in ihrer Musik wird durch eine makellose Klarheit in ihrer Stimme ausgeglichen, die über der komplexen Instrumentierung ihrer Songs thront. Die Platte Doga von Juana Molina ist ein hypnotisches Album, das mit minimalen Mitteln arbeitet und durch Wiederholung und feine Verschiebung eine erstaunliche Tiefe entfaltet. Die Platte fühlt sich weniger wie eine Sammlung von Songs an, sondern eher wie ein fließender Zustand, in dem Klang, Stimme und Rhythmus ständig ineinander übergehen. Eine perfekte Platte für den Frühsommer empfiehlt Plastic Pop etc.

Plastikpop etc. war zu Gast auf dem Rewire Festival in Den Haag und hat jede Menge tolle Eindrücke mitgebracht und die mit euch in dieser Sendung geteilt. Herzlichen Dank für euer Interesse an modernem Pop und seinen Begleiterscheinungen. Folgt weiter, fleißig, gegenwärtiger Kultur, merkt euch eure Lieblinge, bleibt im Austausch darüber, redet darüber und hört weiter. 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Bis bald.

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Es ist Samstagabend, ihr hört Radio T, den Detektor, das Infomagazin. Heute am Samstag, den 21. Mai, mit dem Wochenrückblick. Mein Name ist Manuela und ich werde euch durch die folgende Stunde begleiten. Da erwarten euch Musik, Veranstaltungshinweise, ihr hört den Vogel der Woche, das ist diese Woche das Haselhuhn oder auch ein Hörtest. Dann wird es einen Beitrag über die aktuelle Fahrradausstellung im Industriemuseum geben, zu dem Mariana ein Interview geführt hat. Jörg war zu Besuch im Chemnitzer Stadtteil Rabenstein und hat sich dort einmal umgehört. Und dann hören wir noch einen Beitrag zu einem Projekt zum Thema Wasser der Annenschule, mit dem sich Konrad beschäftigt hat. Nach dem Detektor geht's dann hier im Programm von Radio T weiter mit 2 Stunden Straße der Nationen, den Lieblingstiteln der Radioten. Um 22 Uhr folgt dann der Mosch-Club und zum Abschluss um 23 Uhr nochmal 1 Stunde Straße der Nationen.

Ihr hört den Detektor, das Infomagazin von Radio T. Und da kommen wir nun zu den Veranstaltungshinweisen für den heutigen Abend. Bereits seit 18 Uhr läuft die 17. Chemnitzer Museumsnacht. Das heißt, 31 Standorte öffnen zur späten Stunde ihre Türen und präsentieren Schätze aus Kunst, Geschichte, Industrie und Fahrzeugbau. Außerdem gibt es verschiedene Aktionen und Mitmachangebote und das alles noch bis in die Nacht. Wer also noch nicht unterwegs ist, der kann sich immer noch auf den Weg machen. Das Programm liegt in den verschiedenen Chemnitzer Museen und Galerien aus und ist auch online verfügbar unter chemnitz.de. Die Tickets zur Museumsnacht kosten 8 Euro, ermäßigt 3 und für Kinder bis 14 Jahre ist der Eintritt frei. In der Zukunft ist heute ab 21 Uhr Punk It Yourself, das heißt Punk-Karaoke mit Liveband, eine Bühne, ein Mikro und sehr viel Schnaps. Ab 21 Uhr in der Zukunft. Im Weltecho findet heute wieder eine der berühmt-berüchtigten 120-Minuten-Partys statt. Die DJs Schuster und Tanzen laden zur begrenzten Tanzextase zu Indie, Elektro, Dubstep, Drum and Bass und Classics. Einlass ist ab 23 Uhr und ab 0.30 Uhr läuft dann der Countdown. Im Atomino heute um 23 Uhr Dutty Wine, the best in Reggae and Dancehall mit Sensi Movement und Phonetics. Und noch ein letzter musikalischer Veranstaltungshinweis für den heutigen Abend. Im Nikola Tesla The Early Days Party Like It's 2004, das heißt Indie Disco Action als Zeitreise mit King Kong Kicks ins Universum des Britpop and Beyond von 1980 bis 2010. Beginn ist 23 Uhr im Nikola Tesla. Möglicherweise mit dabei sind da auch Mando Diao und von denen hören wir jetzt einen Titel aus eben diesem Jahr 2004.

0: Ob als Transport- oder Fortbewegungsmittel, Sportgerät oder Lifestyle-Objekt, das Fahrrad erfreut sich zunehmender Beliebtheit. Außerdem bringt es viele Vorteile in Bezug auf Gesundheit und Umwelt mit sich. Das hat das Industriemuseum Chemnitz zum Anlass für eine Sonderausstellung zum Thema Fahrrad genommen. Seit dem 13. Mai ist dort die Sonderausstellung Das Fahrrad – Kultur, Technik, Mobilität zu sehen und gibt einen Einblick in die 200-jährige Technik-, Kultur- und Designgeschichte. Über 100 Fahrräder und andere Ausstellungsstücke behandeln Themen wie den Einfluss des Rades auf die Frauenbewegung, Dopingprobleme oder das Fahrrad in anderen Kulturkreisen. Weiterhin ist es möglich, selbst ein paar Räder wie zum Beispiel ein Hochrad zu testen. Die Idee der Ausstellung stammt aus Hamburg. In Chemnitz gibt es zusätzlich noch einen sächsischen Schwerpunkt. Mehr über die Ausstellung verrät Achim Dresler, der Sammlungs- und Projektleiter der Ausstellung, im Interview mit Marianne von Radio T.
1: Was wird denn in der Sonderausstellung Das Fahrrad zu sehen sein? Was kann der Besucher erwarten?
2: Etwa 100 Fahrräder aus 200 Jahren Geschichte. Nicht nur aus Sachsen, da kommen etwa ein Viertel der Fahrräder her, sondern aus Deutschland und Europa und auch aus der ganzen Welt. Und so kann man das schön vergleichen, was hier so in Sachsen geschaffen wurde, auch die Erfindungen, die hier gemacht wurden, zum Beispiel die heute noch übliche Fahrradkette, die kommt von Diamant, über 100 Jahre alt. Also wir zeigen durchaus mit Stolz sächsische Fahrradgeschichte, aber mit dem Blick über den Tellerrand, nämlich in die ganze Welt, was da für tolle Fahrräder gebaut wurden, auch verrückte, kuriose Sachen, die sich dann nie durchgesetzt haben. Das Hochrad ist ja auch gewöhnungsbedürftig gewesen. Und neben der Technik gehen wir natürlich dann auch auf sozialgeschichtliche Fragen ein. Also wir zeigen, wie die Frau aufs Fahrrad kam. Das war ja ein emanzipatorischer Akt vor reichlich 100 Jahren. Die musste den Rock ablegen und die Hose anziehen. Das ist heute selbstverständlich, damals aber überhaupt nicht und teilweise verboten oder verpönt gewesen. Ja, in der Arbeiterbewegung war das Fahrrad dann auch ein Mittel zur Mobilität. Auto hatte ja da nur ganz wenige. Und der Sport, der Arbeitersport, aber überhaupt dann der Radrennsport, nebenbei dann auch mit seinen Schattenseiten. Wir haben da im Übrigen so eine Packliste vom Rennradfahrer vor über 100 Jahren und da hat er auch schon Kokain draufgeschrieben. Also das Dopen ist nichts Neues. Und Rennradfahren war auch ein verdammt harter Sport. Wir zeigen hier im Übrigen auch so ein Stehermotorrad mit dem Steherrad dahinter. Das war mal so populär wie Formel 1, gerade hier auch in Chemnitz vor dem Krieg. Ist heute eigentlich vergessen, kann man aber auf YouTube mal gucken. Da gibt es noch so Videos über Steherrennen. Die sind dann halt im Windschatten vom Motorrad, 100 Kilometer und mehr gestrampelt und ziemlich lange. Und haben natürlich auch noch die netten Abgase eingeatmet, aber das war damals noch nicht so ein Thema.
1: Was sind denn die besonderen Highlights der Ausstellung?
2: Wenn man reinkommt, das erste vielleicht gleich ein Rad als Kunstaktion, hat ein Österreicher, der Hannes Langeder, ein 1:1 Modell von einem Porsche gebaut. Der ist mit Goldfolie beschrumpft, wie so ein Goldbär von der Schokolade. Und ist aber eigentlich ein Fahrrad, also wie ein Liegerad mit 4 Rädern. Und damit zeigt er so den Widerspruch zwischen Geschwindigkeitswahn und Statussymbol Auto auf der einen Seite und auf der anderen Seite die Entschleunigung. Das Radfahren, was viele Vorteile hat, das wissen wir ja heute alle. Und bei jungen Leuten fragt man ja heute auch schon eher mal in den Großstädten, was hast du denn für ein Fahrrad? Und nicht mehr so sehr, was hast du denn für ein Auto? Insofern sind wir da auf einem guten Weg und im Trend.
1: Wieso haben Sie sich entschieden, ausgerechnet eine Ausstellung zum Fahrrad zu machen?
2: Ja, also wir haben ja eigentlich in den letzten über 20 Jahren des Museums alle möglichen Wirtschaftszweige durchgenommen in Sonderausstellungen und Fahrrad hatten wir mal ganz klein am Anfang, aber sonst doch oft Autos. Auto, Union, DKW und Trabant Design und solche Sachen. Das, na klar, die Leute mögen alle gerne Oldtimer und Auto, aber jetzt wird es doch mal Zeit, dass wir mal das Fahrrad auf die Rampe schieben, ganz privilegiert. Und weil die Hamburger Kollegen im Museum der Arbeit eben so eine tolle und erfolgreiche Fahrradausstellung zusammengetragen hatten und auch mit einer schönen Architektur in der Halle, hat sich das jetzt angeboten, haben wir zugeschlagen und gesagt, die übernehmen wir jetzt nach Sachsen und bringen halt noch ein bisschen regionalen Zungenschlag mit rein. Und fertig ist sie.
1: Wo kommen denn die Exponate her?
2: Also fast die Hälfte der Fahrräder kommen aus der Sammlung vom Deutschen Fahrradmuseum in Bad Brückenau. Das ist eine super Sammlung. Der hat also fast zu allem was. Hat auch so kleine Sachen. Und weitere hat uns geholfen das Deutsche Technikmuseum in Berlin, die Hamburger Museen und des Weiteren Firmen und private Leihgeber auch hier aus Sachsen und Fahrradhändler.
1: Chemnitz ist ja auch bekannt für seine Fahrradindustrie, zum Beispiel durch die Diamant- und Wandererfahrräder. Wird darauf in der Ausstellung nochmal gesondert eingegangen?
2: Natürlich haben wir gerade aus unserer eigenen Museumssammlung dann vor allen Dingen sächsische Fahrräder und sind allein 7 Fahrräder von Diamant, ganz alte, dann Rennräder und dann natürlich ganz moderne Pedelec. Und auch von Wanderer haben wir alte, wie dann auch ein neues Retrorad, was heute allerdings in Köln hergestellt wird. Und Diamant ist auch von uns ein Vorzugspartner für die Ausstellung. Das liegt ja dann auch auf der Hand. Wenige Großstädte haben noch einen großen Radhersteller in ihren Mauern.
1: Chemnitz war ja in den 80er, 90er Jahren Radsport-Hochburg. Wird denn auf die Radsporttradition in Chemnitz nochmal eingegangen in der Ausstellung?
2: Ja, anhand von einigen Rädern, die dann auch Personen zugeordnet werden können und dann in den Begleittexten und Bildern. Und das ist so ein Erzählstrang. Es ist allerdings keine Radrennausstellung. Wir haben etwa doch knapp 10 Rennräder. Auch ganz Neues, wiegt unter 10 Kilo aus Carbonmaterial, merkt man gar nicht, dass man es in der Hand hat.
1: Wie lange wird die Ausstellung noch zu sehen sein?
2: 7 Monate, also jeder hat genug Zeit, mal vorbeizuschauen, bis zum 29. Januar 2017.
0: Das war Achim Dresler im Interview über die Fahrradausstellung im Industriemuseum. Und das Industriemuseum ist natürlich auch heute zur Museumsnacht mit dabei und hat geöffnet.

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1: Und während Ihnen vielleicht noch die irgendwie seltsame Pfingstwetterlage in den Knochen hängt, schreit mir zu einer kleinen ornithologischen Spurensuche, die so einfach gar nicht zu realisieren ist. Meine Freundin, die kommt ja aus Stuttgart und ist da irgendwie so an Waldrandnähe groß geworden, wie sie sagt. Und deshalb mag sie nach wie vor noch den Wald. Ich selber habe es eher so mit offenen Landschaften, aber nun ja, das Familiäre, nicht wahr? Lässt dann Kompromisse schon zu. Und so habe ich überlegt, wenn wir denn mal in den Süden des Thüringer Waldes oder da ist ja irgendwie alles Wald da unten fahren, dann was erwartet mich da wohl so ornithologisch? Vielleicht Fichtenkreuzschnäbel oder Wintergoldhähnchen oder vielleicht mal eine Haubenmeise oder ein Birkenzeisig gar. Aber es soll ja die ganze Familie der Raufußhühner geben. Raufußhühner sind tatsächlich eine ganze Familie in Europa und Eurasien, die verwandt ist mit den Fasanenartigen. Und da gibt es das für Sie vielleicht bekannteste, das Auerhuhn, ist ja weitgehend ausgestorben. Das Birkhuhn, hierzulande auch eher zu den nicht mehr vorhandenen Vogelarten zu rechnen. Und noch viel sporadischer kommt das Haselhuhn vor. Eigentlich genau genommen nur noch im Bayerischen Wald und also am Nordrand der Alpen in unserem Land. Und es gibt so ein paar zaghafte Wiederansiedlungsversuche im Harz hier ganz in der Nähe oder auch im thüringischen Frankenwald. Und da sind wir ja schon bei meiner eigentlichen Spurensuche. Denn das Haselhuhn ist tatsächlich schwer zu finden. Während das Birkhuhn und das Auerhuhn ja so taumelnde Balzverhalten haben, wo man das nachts dann mal so eine Balzwiese finden könnte, wenn man weiß, wo sie sind. Und dann sieht man auch mal diese massiven Körper von wirklich großen Hühnern. Ist das Haselhuhn nur so groß wie ein Rebhuhn, also so paar 30 Zentimeter. Und sieht auch noch aus wie Baumrinde. Und wenn es erschreckt wird, dann flüchtet es sich auch in Stammnähe und hält dort Stille und ist quasi nicht mehr zu erkennen. Nun, also, warum sollte das der Vogel der Woche sein? Weil das Haselhuhn, was ich dort suchte, in Thüringen, Südthüringen, in den Höhenlagen, das ist gleichzeitig auch ein Gehörtest. Und den können wir jetzt mal gemeinsam machen. Wenn Sie das hier hören können, dann sind Ihre Ohren noch völlig okay. Also, ich zähle mal runter. 3, 2, 1. Nicht gehört? War ja auch noch nicht da, war nur ein Test, ob Sie aufmerksam sind. Nee, aber im Ernst. Also, diese Frequenzen hier, die werden verursacht vom Haselhuhn. Ein seltsamer Ton, eigentlich eher so tatsächlich singvogelartig, möchte man meinen, aber es stammt von diesem Haselhuhn, einem Bewohner oder einer Bewohnerin, je nachdem, der oberen Kammlagen des Thüringer Frankenwalds als Wiederaussiedlungsprojekt und vielleicht auch mal im Harz zu hören. Kann natürlich sonst wo auftauchen, auch. Also, aber die Ausbreitungswege sind eher klein, ne? So ein Huhn bewegt sich jetzt wenig und vor allen Dingen ungern über weite Strecken, kann ja auch schlecht fliegen, wie unsere Hühner so, die normalen, schneller Flügelschlag und dann 100 Meter, dann ist aber auch Schluss mit Fliegen, dann gleich wieder huschen und so auf dem Boden huschen. Und so ist der Haselhahn sozusagen tatsächlich zu hören über die Stimme, das Haselhuhn de facto wirklich nur durch Zufall mal aufzuscheuchen. Aber jetzt hören Sie mal hin. Das ist das Haselhuhn. Unser Vogel der Woche ist ein Ohrentester. Diese Frequenzen liegen ungefähr, also die schwirren so zwischen 5 und 10 Kilohertz. Und jetzt ist ein erwachsener Mensch gut in der Lage, bis 15 Kilohertz zu hören. Aber das geht ganz schnell nach unten, denn im Innenohr die Härchen für die hohen Töne, die verlassen uns am allerschnellsten. Das heißt, wenn das Ohr alt wird, dann verliert es oft vor allen Dingen sofort an Fähigkeit, Höhen wahrzunehmen. Und so wird der Klang immer dumpfer und so weiter. Und das muss dann ausgeglichen werden durch teure Hörgeräte. Wenn man denn geneigt ist, sowas überhaupt anzuziehen, sich reinzuziehen in das Innenohr. Ansonsten hört man eben das Haselhuhn gar nicht mehr. Und dann ist es natürlich irgendwie quasi ausgestorben, weil man hört es ja nicht. Und jetzt sind die Ornithologinnen und Ornithologen bundesweit doch eher älteren Kalibers. Also es gibt wenig junge Leute, die so unterwegs sind. Und vielleicht hängt die Seltenheit des Hasehuhns auch damit zusammen, dass lauter alte Säcke versuchen, das Hasehuhn zu hören, und die hören es eben einfach nicht. Dabei ist es überall da und zwitschert fröhlich vor sich hin. Ja, eigentlich ein schönes Vieh, monogam lebend und durchaus früher Gesamteurasien besiedelnd, ist es leider rar geworden. Das hängt mit der Vernichtung des Lebensraums zusammen, also halboffene Hochmoore in den Gebirgslagen, die gibt es ja nun nicht mehr so wahnsinnig viele, aber natürlich auch der Bejagung über lange Zeit, die ist weitestgehend verboten. In Asien wird es schon noch immer mal bejagt, dann übernehmen das in der Regel Kinder mit Schlingen und Fallen und sowas. Ansonsten ist auch selbst in Russland, wo das Hauptverbreitungsgebiet heutzutage ist des Hasehuhns, das nicht mehr üblich, das zu jagen, weil es eben unter anderem auch so selten geworden ist. In Europa Hauptverbreitungsschwerpunkte sind tatsächlich eher Finnland, Schweden und dann auch ein bisschen Norwegen und dann eben wieder der Alpenraum. Und ansonsten geht es in Polen erst wieder los mit ausgedehnten Waldgebieten, wo sie eben zu Hause sind. Kann man also in Polen in den Beskiden, in der Hohen Tatra nach Tschechien hinein und auch in den Waldkarpaten regelmäßig antreffen. Hier in unserem Land eher selten. Aber wenn Sie mal in Harz fahren oder in den Frankenwald, dann horchen Sie doch mal auf dieses Geräusch, der Vogel der Woche, das Haselhuhn, unser Ohrtester.

0: Sophia mit California hier im Detektor auf Radio T. Die Stadt Chemnitz präsentiert auf Straßenschildern den Chemnitzer Ortsteil Rabenstein offiziell als Freizeitregion. Nicht zu Unrecht. Stausee, Ritterburg, Tierpark und Wildgatter, Kletterpark, Hundeplatz, Felsendome und Kulturveranstaltungen verschiedenster Art locken die Chemnitzer an warmen Wochenenden zuhauf an den Stadtrand. Junge Menschen schätzen insbesondere den Stausee als Badeidyll und Festivalort. Splash, Kosmonaut, Mushroom Garden oder MS Beat Festival hatten oder haben dort ihre Heimat. Bevor der große Ansturm nun wieder losgeht, war Jörg in Rabenstein, um dort Anwohner zu befragen. Und glücklicherweise waren nicht viele vor Ort.
1: Darf ich Sie was zu Rabenstein fragen? Sind Sie aus Rabenstein?
2: Nein.
1: Wie oft sind Sie hier in Rabenstein?
2: Oft, sehr oft.
1: Was zieht Sie hier besonders an?
2: Na, die wunderschöne Gegend und die Bauwerke hier und das Café.
3: Mopfenberg.
2: Ja, kennen Sie denn? Nein, nicht? Ein sehr schöner Wanderweg, sehr schöne Gartenanlage, sehr schöne Hunde, Trainingsplatz, Burg sowieso. Nein, der Stausee auch. Was wollen Sie noch hören? Das reicht doch schon.
3: Wildgatter ist ja schön.
1: Für mich aus der Innenstadt ist es ja eher so, dass man hier gelegentlich rauskommt, weil irgendwas los ist, vielleicht ein Festival oder irgendwelche Kulturveranstaltungen. Aber haben Sie ja auch schon mal mit Rabensteinern gesprochen, was Sie selbst von Ihrem Stadtteil halten, der ja doch so viele verschiedene Sachen bietet?
2: Ich habe noch nie bewusst mit einem Rabensteiner gesprochen.
3: Mir geht's genauso.
2: Ne? Ich nehme mal an, dass die Rabensteiner dankbar sind, dass sie in so einer schönen Gegend wohnen und nicht irgendwo, na, wir sagen es mal in der City, das ist Geschmackssache, unsere ist es eben nicht.
1: Waren Sie auch schon mal hier zu so einem Mittelalterfest, zum Beispiel bei der Burg, wo dann versucht wird, aus diesen vielen Sachen, die es hier gibt, Kapital zu schlagen?
2: Meine Kinder, ich mag das nie so. Mir ist das zu viel Trubel.
1: Jetzt ist es ja ein Tag mitten in der Woche und es ist faktisch niemand hier.
2: Wir.
3: Und es ist so schön.
2: Drum ist es vielleicht zu schön.
1: Guten Tag, entschuldigen Sie bitte. Sind Sie aus Rabenstein?
4: Nee.
1: Sind Sie hier als Tourist unterwegs?
4: Nee, ich war hier oben in den Sportcenter.
1: Wissen Sie, was Rabenstein alles so zu bieten hat? Ist Rabenstein ein interessanter Stadtteil von Chemnitz?
4: Das würde ich schon sagen, ja. Zum Spazieren, Wandern. Ne?
1: Beneiden Sie die Rabensteiner um Ihren Stadtteil?
4: Naja, wo man wohnt, wohnt man halt. Da findet man überall schön, wenn man Chemnitzer ist. Aber auch ein bisschen außerhalb. Ne? Und ich muss mit dem Bus fahren und da dauert's. Jede Stunde ein Bus.
1: Was gefällt Ihnen besonders an Rabenstein?
4: Ich gehe im Sommer gerne im Stausee und jetzt habe ich die Reha-Sport und da bin ich auch jede Woche hier.
1: Guten Tag, entschuldigen Sie bitte, ich mache eine kleine Umfrage zu Rabenstein. Sind Sie oft in Rabenstein?
5: Nein, ich nicht. Nee.
1: Kann ich Sie fragen, sind Sie oft in Rabenstein?
4: Nein, wenig.
1: Aber Sie sind Chemnitzer?
4: Ich bin Chemnitzer, ja, richtig, ja.
1: Was ist interessant am Ortsteil Rabenstein?
4: Die ganze Umgebung ist schön hier. Die vielen Wanderwege hier, der Stausee ist schön, die Burg ist schön, ist eigentlich alles sehr schön. Bloß die Gastronomie könnte ein bisschen mehr sein, ein bisschen freundlicher, das ist so wenig, ja.
1: Aber es gibt ja doch ganz viele.
4: Die Öffnungszeiten und das Kaffee hat nicht zugehabt, wo wir vorbei sind. Das könnte ein bisschen mehr sein, ein bisschen freundlicher.
1: Ich bin ja jetzt auch eben gerade hier so ein Stück rumgelaufen, sind ja auch nicht viele Leute da. Vermutlich kommt mitten in der Woche auch niemand hier raus.
4: Nein, da kommt wenig, ja, wenig, ja. Ja, das ist mehr am Wochenende dann, wo viele Leute sind, ja.
1: Das finden Sie aber gerade interessant, dass Sie jetzt hier so ein bisschen ungestört vielleicht auch rumlaufen können.
4: Ja, richtig, richtig, da haben wir unsere Ruhe, ja, richtig, ja. Ja, auf alle Fälle. Das ist eben sehr schön hier. Ne?
1: Hier oben finden ja auch manchmal so Kulturveranstaltungen statt, kleine Festivals im Stausee und Kosmonaut-Festival, früher Splash-Festival. Sie kennen das und finden Sie das gut oder eher weniger gut?
4: Doch, ich finde das sehr gut hier, weil das außerhalb ist von der Stadt. Aber wir kennen das nur von Hören und Sachen her. Also direkt mal hier gewesen sind wir nicht.
1: Was erzählen sich so die Leute über die Festivals hier in Rabenstein?
4: Also sehr positiv ist. Also wir sind da überrascht gewesen, die sind sehr aufgemuntert gewesen, haben gesagt, sehr schön wäre das alles. Ja, sehr gut organisiert und auch so die ganze Umgebung wäre sehr schön.
1: Wissen Sie, wie alt der Stausee ist?
4: Anfang der 70er Jahre ist er gebaut worden. Das waren früher Karpfenteiche gewesen und dann ist er unten der Stausee gebaut worden. Aber die genaue Zeit kann ich nicht sagen. Und das Golfbad ist dann unten geschlossen worden später. Anfang lief es noch beides zusammen, da war das unten das FKK-Bad gewesen und der Stausee für sich, mit Textilstrand oben nur. Und dann haben sie unten das zugemacht, den FKK-Bad, und dafür Stausee ein Stück abgegrenzt und da ist FKK jetzt mit. Und das Bad unten direkt weg, da ist gar nichts mehr zu sehen, ist alles betoniert, alles glatt gemacht, Erdbodenglatt. In DDR-Zeiten ist er entstanden, das Golfbad ist schon von früher gewesen. Also in den 30er Jahren musste es entstanden sein, was ich doch nicht selber kenne. Ne? Aber der Stausee ist damals, beim Honecker-Zeiten ist er entstanden.
1: Bist du Rabensteiner?
5: Ja.
1: Was macht den Ortsteil Rabenstein besonders innerhalb von Chemnitz?
5: Naja, ist eigentlich relativ ruhig gelegen.
1: Also ich habe mich schon mit einigen älteren Herrschaften unterhalten, die haben die Natur und die Ruhe gelobt. Aber ist das für einen Jugendlichen auch interessant?
5: Naja, ist gut, wenn es ruhig ist. Zum Beispiel in Berlin oder so. Das finde ich ein bisschen zu laut. Das ist hier schon sehr viel besser eigentlich.
1: Was würdest du jetzt besonders empfehlen?
5: Keine Ahnung, vielleicht mal die Burg Rabenstein besuchen oder so.
1: Es gibt ja hier am Stausee die eine oder andere kleinere Veranstaltung und auch eine große Veranstaltung, das Kosmonaut-Festival. Ist das was, was für dich interessant ist?
5: Ja, können wir schon mal vorstellen, dorthin zu gehen.
1: Was bekommst du davon mit?
5: Naja, nicht viel. Also es kommen schon manchmal Raketen, halt, die sieht man natürlich. Und man hört es auch, ja.
1: Gibt es irgendeinen Geheimtipp hier in Rabenstein? Irgendwas, was vielleicht nicht so ins Auge fällt wie die Burg, wie der Stausee, wie der Tierpark, wie das Wildgatter oder so?
5: Vielleicht Felsendome, also die sieht man jetzt nicht auf den ersten Blick. Deswegen, ja.
1: Geht man als Rabensteiner selber an all diese Highlights, die vielleicht für die Innenstädter interessant sind, die dann immer hier zum Wochenende rauspilgern?
5: Ja klar, kann man schon mal machen.
1: Und du konkret warst auch schon?
5: Ja, da war ich eher so kleiner, deswegen.
1: Schönen guten Tag, entschuldigen Sie bitte. Sind Sie aus Rabenstein? Sind Sie richtige Rabensteiner?
6: Ja, seit ein paar Jahren.
1: Was macht den Ortsteil Rabenstein aus?
6: Ja, die Natur, ja, dass man im Endeffekt schnell in der Natur ist vor allem und das, ja.
7: Nicht weit zur Stadt entfernt ist, trotzdem.
6: Ja, das passt schon.
1: Wie ist es denn als Rabensteiner, wenn man jetzt hier all die schönen Sachen hat, wie Stausee, Burg, Tiergatter, Kletterpark, Felsendome? Nützt man das auch als Rabensteiner selbst?
6: Ja, doch schon, ja. Den Stausee, das Tiergatter waren wir auch schon mehrfach im Zoo, also hier im Tierpark und so weiter. Das haben wir alles schon mehrfach jetzt uns angeschaut.
1: Rabenstein ist ja eher so ein Erholungsstadtteil für Chemnitz. Also die Innenstadt Chemnitzer zumindest kommen am Wochenende hier raus. Ist das irgendwie anstrengend für Sie als die, die immer hier sind?
6: Nein, im Grunde nicht. Nee, das geht schon. Ab und zu mal ist eine Großveranstaltung oder so wie Sputnik hier oder so. Das geht dann aber trotzdem. Das ist ja bloß einmal im Jahr oder so und dann passt das schon.
1: Letzte Frage. Der Stausee ist ja angelegt worden. Wissen Sie die Geschichte von dem Stausee? Wissen Sie, wann der angelegt wurde und warum?
6: Nee, also genau weiß ich es nicht, nee.
1: Was schätzen Sie, wie alt der ist?
6: Der ist, glaube ich, in den 70er Jahren gemacht worden, also 50 Jahre. Ich weiß es aber nicht genau.
1: Sie sind ja bewusst nach Rabenstein gezogen. Würden Sie das wieder machen oder gäbe es auch andere Stadtteile in Chemnitz, die Sie interessieren würden?
6: Es gibt ein paar andere Stadtteile, die auch nicht schlecht sind, aber wir sind hier sehr zufrieden in Rabenstein.

0: The Generators waren das hier auf Radio T und damit kommen wir zum nächsten Beitrag. Der beschäftigt sich mit einem Projekt der Annenoberschule in Chemnitz, welches zusammen mit der Hilfsorganisation UNICEF durchgeführt wurde. Konrad von Radio T hat dazu die Kinder- und Jugendbeauftragte der Stadt Chemnitz, die Leiterin der UNICEF-Gruppe Chemnitz und zwei Schüler der Annenschule interviewt.
1: Mit Fragen im Gepäck machte ich mich auf den Weg zur Annenschule Oberschule. Das Motto des Projekts lautete: Wie stelle ich mir die Welt 2030 vor? Es konnte aus 6 verschiedenen Themen gewählt werden: Armut und Hunger, Gleichberechtigung, Bildung, Umweltschutz, Flüchtlinge und Integration und die Mitsprache von Kindern und Jugendlichen. Die Schüler und Schülerinnen wählten das Thema Umweltschutz und beschäftigten sich mit der Bedeutung und Verfügbarkeit von Wasser für die Menschen. Ich befragte zuerst die Leiterin der UNICEF-Gruppe Chemnitz, Frau Heidrun Kazorke.
2: Können Sie sich einmal kurz vorstellen und was Sie genau bei UNICEF machen?
3: Ich bin die Leiterin der UNICEF-Arbeitsgruppe hier in Chemnitz. Wir arbeiten alle ehrenamtlich. Wir bemühen uns einmal, UNICEF zu unterstützen bei der Spendensammlung. Aber wir gehen auch in die Schule, um Informationen weiterzugeben, das, was UNICEF macht, was in den Entwicklungsländern passieren muss, um auch die Schüler zu sensibilisieren für die Probleme, die in der Welt existieren und wie man helfen kann, sie zu lösen.
2: Dies ist ja jetzt ein nicht allzu übliches Projekt. Welche Anlässe gibt es denn dafür?
3: Es gibt 2 Anlässe. Insgesamt gibt es 150 Arbeitsgruppen in Deutschland, die die Arbeit von UNICEF ehrenamtlich unterstützen. Davon arbeiten 17 in der Region Ost. Und viele von denen haben dieses Jahr oder hatten es im vorigen Jahr 25. Jubiläum. Und da haben wir uns überlegt, könnten wir was gemeinsam machen. Und es gibt noch einen kleinen Nebengrund, wenn man das so sagen kann. Es gibt auch noch dieses Jahr 70 Jahre UNICEF weltweit.
2: Am 4.6. dieses Jahr findet eine Zusammenkunft statt in Potsdam mit diesem Projekt, was hier veranstaltet wurde. Wie wird es da präsentiert?
3: Es geht um unsere Welt im Jahr 2030, Kinder und Jugendliche für eine bessere Zukunft. Das ist das Motto dieser Veranstaltung und UNICEF schaut natürlich auf die Probleme der Welt. Hier die Chemnitzer aus der Annenschule haben gesagt, Umweltschutz ist unser Thema, ganz konkret die Wasserproblematik. Die Forderung der Chemnitzer ging um sauberes Wasser, erreichbar für jeden und auch zu fairen Preisen letzten Endes. Und das sollen die Kinder vorstellen und das werden sie am Vormittag im Landtag tun. Und am Nachmittag gibt es dann ein großes Fest auf dem Marktplatz. Und dann werden die Kinder zeigen, wie sie sich das vorgestellt haben. Und wir hoffen auf einen wunderschönen Nachmittag dann draußen.
2: Die 2 Klassensprecher der Klasse 6a äußerten sich auch zu der Arbeit während des Projektes. Wie fandet ihr beiden das Projekt und was hat euch davon am besten gefallen?
4: Also ich fand es gut, weil wir haben viel dazugelernt, dass Wasser sehr kostbar ist für uns und dass in armen Ländern nicht so viel Wasser gibt und darum haben wir das Projekt eigentlich auch gemacht.
5: Also besonders gut fand ich auch noch, dass wir im Rathaus waren und dort sehr viel über Politik gelernt haben und dass wir halt auch uns künstlerisch umsetzen konnten, unser Projekt.
2: Ihr habt mit der Künstlerin zusammen aus Rohren und Schläuchen ein Kunstwerk gebaut. Was waren eure Hintergrundgedanken dabei?
5: Also unsere Hintergrundgedanken waren, dass Wasser wichtig ist und dass wir auch noch in 30 oder 20 Jahren Wasser haben und genug zu trinken und zu essen haben.
4: Also wir haben das genommen, weil uns war wichtig, dass wir nicht so viel jetzt gekauft haben und auch nicht so viel ausgegeben haben für das Kunstwerk. Und ja, wir waren unterwegs, haben da das ganze Zeug gesammelt. Und wenn wir da aus Potsdam wiederkommen, tun wir das dann auch wieder auseinanderbauen und schaffen das auch dann wieder dahin, wo wir das her hatten.
2: Ihr habt euch jetzt Dinge überlegt, die man besser machen kann, um sparsamer umzugehen, um die Welt besser zu gestalten. Was sind das für Dinge?
4: Ich habe das Thema, was wir tun können. Und da ist das erste, den Müll, den wir produzieren, zu trennen, mehr zu Fuß zu gehen, also nicht Auto fahren und so. Und die elektrischen Geräte, die wir benutzen, immer auszuschalten, also nicht laufen zu lassen.
5: Sachen, die wir nicht alleine schaffen können, zum Beispiel, dass weniger Kapseln, wo die Milch drin ist, hergestellt wird, statt Plastik mehr Glas, weil Glas wiederverwendet werden kann und allgemein keine Plastikverpackungen mehr Und wenn es möglich wäre, statt Wasser, also Regenwasser zu nehmen für die WC-Spülung, weil dieses Trinkwasser können wir für andere Sachen benutzen. Und unser komplettes Ziel ist, dass jedermann Wasser hat.
2: Die Verbindung zwischen Annenschule und UNICEF stellte die Kinder- und Jugendbeauftragte der Stadt Chemnitz, Frau Ute Spindler, her. Sie arbeitete die ganze Zeit mit den Schülern am Projekt. Sie war auch vor Ort und beantwortete mir einige Fragen.
6: Meine Aufgabe ist es, die Interessen von Kindern und Jugendlichen gegenüber der Verwaltung und dem Stadtrat zu vertreten, achtsam zu sein, dass die Verwaltung und der Stadtrat bei Beschlüssen die Kinder nicht vergessen und schauen, ob Sachen, die für Chemnitz neu entschieden werden sollen, auch in meinem Zeitraum von 4 Jahren dem Wunsch und dem Willen von Kindern entsprechen. Eine Kinderbeauftragte spricht Kinder konkret an, fragt sie, was sie wollen, wie sie sich beispielsweise einen Spielplatz vorstellen und versucht zu helfen bei verschiedenen Umsetzungen von Beschlüssen.
2: Wie sind Sie auf das Projekt aufmerksam geworden und wie wurde der Kontakt zur UNICEF hergestellt?
6: Die Stadt Chemnitz arbeitet schon sehr lange mit UNICEF zusammen. Und das Leben einer Kinderbeauftragten findet natürlich auch am Computer statt. Und dort gehen viele Projekte und Ideen und Vorschläge ein. Und so war es auch mit diesem Projekt. Und da habe ich mir gedacht, das wäre doch ein schönes Projekt. Und da fragst du doch gleich mal die Annen-Oberschule.
2: Was finden Sie an diesem Projekt selbst gut und wie gestaltete sich die Zusammenarbeit mit den Schülern?
6: Also das Projekt fand ich eine sehr gute Idee, um Kindern zu zeigen, dass sie nicht so machtlos sind, sondern dass auch sie eine Stimme haben und sagen können, was will ich für mich tun. Was ich sehr gut fand, ist, dass die Schüler sich sehr, sehr viele Ideen überlegt haben und auch Fragen. Wir hatten das Glück, dass ein Politiker, der Herr Mike Otto, sich nachmittags Zeit genommen hat und den Schülern im Stadtverordnetensaal Politik zum Anfassen geboten hat. Und das, denke ich, war eine gelungene Sache. So sollten Aufgaben für Kinder nachvollziehbar und erlebbar werden.
0: Das war ein Beitrag zum Projekt der Annenoberschule zum Thema Wasser. Die Interviews dazu führte Konrad von Radio T. Die Schüler werden ihr Projekt am 4. Juni in Potsdam auf einer Abschlussveranstaltung präsentieren.

Das war Noxious Noise mit Poor Space, Musik aus Chemnitz hier im Detektor auf Radio T. Und damit war das auch der Detektor für heute. Redaktion und Musikredaktion der Sendung hatte Manuela Poss. Und ich wünsche euch jetzt noch ein schönes Wochenende. Hier geht's jetzt weiter mit der Straße der Nationen, den Lieblingstiteln der Radioten.

Hallo und herzlich willkommen, liebe Hörerinnen und liebe Hörer. Einen wunderschönen guten Abend, wo auch immer ihr gerade diese Sendung hört. Das ist die Sendung Hymnen an die Stille und mein Name ist Diana Heinbucher. Ich habe Redaktion und Musikredaktion für die nachfolgende Sendung. Und wie gerade gesagt, die nachfolgende Sendung, das ist die Sendung Hymnen an die Stille. Das ist sozusagen die Stunde der Stille oder der Hymnen. Und ich komme ja aus der härteren Musik und überlege dann immer sozusagen, welches Thema ich hier aufgreifen könnte. Und das Thema mentale Gesundheit ist ein sehr großes Thema, ein sehr vielschichtiges Thema und vor allem ein Thema, das uns alle angeht. Und daher steht diese Sendung Hymnen an die Stille unter dem Thema mentale Gesundheit. Und ja, viele Menschen strugglen tatsächlich damit und vielen Menschen da draußen geht es nicht gut. Wir müssen uns aber halt auch immer wieder vor Augen führen, dass es den Menschen oder uns nicht gut geht wegen uns, sondern weil andere Menschen uns schlecht behandelt haben. Und ich habe Songs ausgesucht, die das thematisieren. Und ja, es ist eine Mischung geworden aus sehr ruhigen Songs, aber auch kraftvolleren Songs. Und ich will gar nicht so viel reden, sondern ich möchte gerne die Musik reden lassen und werde mich immer nur mal ganz kurz zwischendurch zu Wort melden. Genau, und der erste Block, der kommt von Polaris mit Martyr, dann Deadlock, My Pain und Ghost Kid mit Heavy Rain. Alles drei Songs, die das Thema behandeln, wie man, wenn man

Und wir sind immer noch auf Radio T, wir sind immer noch in der Sendung Hymnen an die Stille und wir machen weiter mit Eminence mit A Mark on My Soul, Tony N mit Something I Could Never Be, Rubble the Village und Shoreline mit Zool und das sind alles Lieder, alles Songs, die sich damit befassen, dass man eben anders ist als die anderen. Aber an dieser Stelle muss auch einfach betont werden, dass das richtig und gut ist, dass wir nicht alle gleich sind, denn es ist schön, dass wir so vielfältig sind und jeder muss unbedingt er selbst bleiben und oder sie selbst bleiben, denn ja, alle anderen gibt's ja schon. Wir machen weiter mit Eminence, A Mark on My Soul.

Und wir sind immer noch auf Radio T in der Sendung Hymnen an die Stille. Der nächste Musikblock ist mit Hot Milk, mit Breathing Underwater, dann Linkin Park mit Ear Descent und außerdem Andrew Shikari mit Live Outside und You, Me at Six Mixed Emotions. Und genau das ist das. Es geht um Gefühle und ja, dass vielleicht auch manchmal die Welt um einen herum einfach viel zu viel ist. Bitteschön.

Und wir sind immer noch in der Sendung Hymnen an die Stille hier auf Radio T. Als nächstes habe ich Blink 182 mit Adam's Song und Self-Deception mit Beautiful Disaster sowie Cody Frost mit Redundant. Und in Adam's Song geht es eben genau darum, da geht es um Depression. Und bei Self-Deception, Beautiful Disaster wird vor allen Dingen hervorgehoben, dass wir zusammenhalten und dass wir zusammen stehen, auch wenn eben die Welt da draußen so unglaublich verrückt ist, aber dass, wenn wir einen Menschen an unserer Seite haben, oder vielleicht haben wir ja den Menschen an unserer Seite gefunden, mit dem wir das alles durchstehen können. Genau, und Cody Frost, Redundant, tja, wenn wir eben dann feststellen, dass wir uns für irgendjemanden verstellt haben und unser Ziel vielleicht auch aus den Augen verloren haben. Ja, bitteschön.

Ja, und damit ist unsere Sendung Hymnen an die Stille für heute auch schon vorbei hier auf Radio T. Ich habe versucht, Songs rauszusuchen, die sich mit dem Thema mentale Gesundheit befassen, die sich, die das aufgreifen, dass eben durch unsere Gesellschaft wir auch krank werden und die uns aber auch zeigen, dass es halt, dass wir alle in dieser Welt strugglen, dass wir Herausforderungen haben, dass das nicht immer einfach ist, dieses Leben, und wir müssen uns vor Augen führen, es ist für uns alle das erste Mal, dieses Leben. Also woher sollen wir wissen, was richtig und falsch ist? Jedenfalls wichtig ist die Botschaft, die Message, wir sind genau richtig, so wie wir sind, und deshalb habe ich zum Schluss jetzt noch das Lied von Liedfett, So wie du bist, und da geht es genau darum, dass wir so wie wir sind einfach richtig sind, und wie ich das am Anfang schon mal gesagt habe, alle anderen gibt es schon, deshalb ist es wichtig, dass wir uns treu bleiben, dass wir die Welt bereichern mit unserer Individualität, denn vielleicht hat ja die Welt genau auf uns gewartet. Jetzt lasse ich das mal mit den Sprüchen, das wird ja hier noch, sonst wird es hier noch zur Phrasendrescherei und ich muss

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0: 17 Uhr. Und ja, zum letzten Mal nochmal, da gab es ein paar technische Schwierigkeiten, deswegen waren wir nicht von vornherein am Start. Aber heute ist das ja alles etwas besser gelaufen. Und ja, was ist heute das Thema? Also vor allen Dingen wollen wir den Reverb besprechen. Also Hall-Effekte, das ist so unser Schwerpunkt heute. Und außerdem haben wir noch Interviews mit Thomas Kircher, der ist wieder da. Der wird uns ein bisschen was über den Reverb erzählen. Dann haben wir noch Sam Barker und Yaku Yaku, die uns hauptsächlich über ihre künstlerische Tätigkeiten erzählen werden und warum sie eigentlich modulare Systeme so toll finden und was sie eigentlich auch noch an elektronischer Musik so toll finden. Und der Thomas von Radio Woltersdorf, der hat uns netterweise ein paar Tracks geschickt. Wir haben ihn gefragt, ob er bestimmte Songs hat, die er stark mit dem Reverb verknüpft. Und da ist mir gleich einer ins Auge gesprungen, der ist von Rhythm and Sound, featuring Cornel Campbell, Moritz von Oswald und Marc Ernestus, genau, die haben den Dub-Sound ja wahnsinnig geprägt.
1: Immerhin 20 Jahre alt schon, von ja. 2001.
0: Echt, ja? Kommt mir noch so viel, viel älter vor, das Stück. Naja, dann spielen wir das mal.
1: Und ich wollte noch sagen, es geht um elektronische Musik. Und wer damit nichts am Hut hat, der sollte auf jeden Fall dranbleiben. Denn da gibt es viel zu entdecken. Deswegen ist es gut.

0: hast ja gerade erzählt, du hast mit Sibel Yakko zusammen Musik gemacht.
1: Wir machen auch Musik zusammen, genau.
0: Wie läuft das dann so eigentlich ab? Also sitzt man nebeneinander oder passiert das an einem Tag? Oder wie ist denn das so, wenn man zu zweit am Stück arbeitet?
1: Naja, eigentlich mit ihr, also ich glaube, das ist mit jeder Person anders. Bei uns beiden ist es so, dass wir, ja, wir verbinden das irgendwie mit so einem Freunde-Hangout, Pizza bestellen und die neuesten Drogerieprodukte besprechen bis hin zu irgendwelchen Baselines.
0: Vom Lidschatten zur Baseline.
1: Vom Lidschatten zur Baseline. Nein, Lidschatten nehmen wir beide nicht, aber ja, wie das so bei uns ist es so irgendwie, also wir machen das meistens bei Sibel, weil ich habe halt nur so ein 6 Quadratmeter Studio zu Hause und da kriegt man zu zweit irgendwann schlecht Luft drin. Deswegen haben wir das bei ihr gemacht, in ihrem Bathroom-Studio. Und ja, wie schon gesagt, das war irgendwie ganz witzig, dass man das irgendwie so cool verbinden kann, wenn man mit Freunden Musik macht, dass man sich nicht nur darauf konzentriert, aber es halt so einfach gemütlich gestaltet. Und im Prinzip war das so, dass ich meinen Laptop da mitgenommen hatte. Und weil ich eigentlich gerade mich, glaube ich, wenn irgendwas Gescheites tatsächlich richtig rauskommen soll aus meinem Gehirn, da der Laptop noch eine gute Unterstützung ist, wenn ich anfange am Modularsystem zu schrauben, dann kann das ganz schön lange dauern und ich glaube, die Geduld hat Sibel dann vielleicht einfach nicht. Deswegen war das eigentlich so, irgendwie da kam mein DJ-Leben vielleicht auch ein bisschen durch. Ich saß eigentlich mit Kopfhörern da, habe gehört, was sie gemacht hat auf der einen Seite und auf der anderen Seite habe ich schon nach irgendwelchen Sounds halt gesucht in meinem Programm und habe das dann halt irgendwie mit eingebaut und dann haben wir das halt ausgebounced, bei ihr in die Software getan und dann kam da ein cooles Stück raus. Aber ansonsten war es eigentlich so, dass ich meistens die Ideen angefangen habe, dann habe ich es ihr geschickt, sie hat da was raufgespielt, dann habe ich wieder was raufgespielt und dann haben wir uns zusammen getroffen und das einfach fertig gemacht.
0: Also ist ein Prozess über mehrere Einheiten. Ist jetzt nicht so, dass man in 2 Stunden irgendwie was zusammenschustert, sondern das entwickelt sich dann so über.
1: Kann auch passieren. So war es das erste Mal, genau. Aber das, ich glaube, das war zeittechnisch bei uns dann auch nicht immer möglich. Und deswegen fand ich das so dann irgendwann besser. Aber zum Fertigstellen der Tracks haben wir uns dann einfach mal getroffen.
0: Kleine Mini-LP nennt sich das, glaube ich. Und da wollen wir uns natürlich gleich auch mal was anhören. Ein Track, der heißt Sinnessprung von Marena und Yakko Yakko.

0: Also ist das dann eine Erweiterung des, der Situation, wenn man alleine macht? Oder wie ist das eine ganz, was ganz anderes? Oder wie fühlt sich das an, wenn man zu zweit sich da auf irgendeine Kommunikation einigt und Musik austauscht?
1: Also es ist auf jeden Fall ein anderer Prozess und das ist auch total typenabhängig. Ich bin aber zum Beispiel auch jemand, ich arbeite gerne im Team und klar bin ich auch gerne mal für mich und finde Sachen raus und habe dann auch mal einen coolen Song gefunden und arbeite dann an dem richtig intensiv und kann mich da auch total drauf einlassen, mich auch verlieren. Aber das ist halt so genau diese Sache, dieses Verlieren und du hörst den Sound oder die Spur, die du aufgenommen hast, 20 Mal und weißt immer noch nicht, ist es jetzt geil oder ist es jetzt eigentlich totale Scheiße? Und ey, das ist total geil, was du hier gerade gemacht hast, so lass uns da mal drauf aufbauen und das hast du ja für dich manchmal alleine nicht so und das finde ich halt das Tolle am Zusammenmusik machen, abgesehen von der sowieso isolierten Lockdown-Situation, da den Austausch mit anderen Künstlerinnen zu haben, ist schon geil, so dass man da einfach, ja, einen Austausch hat, irgendeine Form von Austausch.
0: Und dass man vielleicht auch dann sich auf Sachen einigt und vorankommt. Ne? Wenn man jetzt alleine rumfrickelt, Ewigkeiten, dann weiß man gar nicht, soll ich das jetzt weiterverfolgen, hier die Richtung, den Sound oder ist das Quatsch? Oder
1: genau.
0: Und wenn man zu zweit oder mit mehreren am Werk ist, dann sagt man, okay, lass uns das jetzt nehmen und fertig, dann kommt das nächste.
1: Ja, das ist
0: also man hat so eine Art Fixpunkt und kann dann darauf aufbauen auch.
1: Genau, das ist halt irgendwie die ganze Zeit, du jonglierst deine Bälle und irgendwann musst du ihn auch mal in die Luft werfen und von wo der Wind kommt halt einfach, ne, so. Das ist total wichtig, wenn du vorankommen willst, aber ja, nicht jeder will irgendwie, macht Musik, um Tracks rauszubringen oder um halt irgendein fertiges Produkt zu haben, sondern einfach auch der Spaß am Musik machen ist ja auch wichtig ja. Und manchmal wünsche ich mir, ich könnte man da einfach hinsetzen und sagen, so, oh, ist egal. Aber ja, irgendwann, ja, wenn man dann halt die ganze Zeit irgendwie arbeitet, man die ganze Zeit auf Tracks hin und das ist eigentlich schade. So.
0: Geht eher darum, eigentlich die Zeit damit zu verbringen.
1: Ja.

Und jetzt sage ich, du kannst mit einem Menschen über 10.000 Kilometer Entfernung die beste Musik machen, obwohl er dich nicht hört, wenn beide gleichen Geistes sind. 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Überall der Schmutz und alles so dieses tägliche Leben, das schiebt man am liebsten auf den anderen. Und das bringt so viel Diskussionen oft rein in das Studio, dass darüber oft die Musik vergessen wird. Wenn du aber mit dem Radio zusammen bist, gibt es diese Diskussion nie und du hast dich völlig auf die Musik zu konzentrieren.

0: Wir sind heute in Laden für das Gespräch mit Thomas, der ist ja schon allen bekannt vom letzten Mal. Und das ist auch der Arbeitsplatz von Thomas. Und wir würden gern heute über das Thema Heilsimulation sprechen und da ein bisschen was drüber lernen. Und wollen mal sehen, ob Thomas uns dazu was sagen kann. Was mich überrascht hat hier in mein schlaues Buch, was ich hier durchgelesen habe, ist der Satz, dass sozusagen jede Hörwahrnehmung in der Natur, also alles, was wir hören, alles, eigentlich einen natürlichen Hall schon hat. Und letztens habe ich mal irgendwo gehört, dass einer sagt, ein Synthesizer an sich ist ja so unnatürlich, das kann man eigentlich fast gar nicht hören. Das muss immer minimal, ganz wenigstens ein bisschen Hall rauf, damit das Ohr das überhaupt vernünftig verarbeiten kann. Und das ist ja schon mal interessant. Siehst du das auch so?
1: Auf jeden Fall. Und ich finde Modularsysteme zum einen auch faszinierend, weil sie so künstlich sind. Und zum anderen kann man mit den Modular-Sounds genau auch das machen, nämlich noch einen Hall dazufügen, um sie, aber das ist sehr in Anführungszeichen, natürlicher wirken zu lassen. Oder ich kann das auch direkt wieder total umdrehen. Man kann auch mit, in diesem Fall, künstlichen Hall-Algorithmen spielen und dann noch eine weitere Ebene von Künstlichkeit dazufügen. Denn wenn ich mich mal umschaue, so im Euro-Rack-Markt, dann gibt es da jede Menge Hallsimulatoren und die ich am interessantesten finde, sind die überhaupt nicht natürlich klingen, sondern die künstlich sind. Die sich auf historische Hallgeräte beziehen oder die nur sehr primitive Hallalgorithmen benutzen.
2: Was sind dann historische Hallgeräte?
1: Ja, und wir haben ja auch mal im Funkhaus eine Ausstellung gehabt und da steht sowas noch rum. Der Hall in den frühen Aufnahmen kommt von Räumen.
0: Von Räumen erstmal nur.
1: Ne? Ja, von Räumen, in die Aufnahmen reingespielt wurden. Bevor man irgendwie Hall elektronisch simulieren konnte, hat man einfach den aufgenommenen Sound in Räume reingespielt. Wenn ich da jetzt so einen historischen Ablauf draus machen würde, die ersten elektronischen Hallgeräte sind sogenannte Federhallgeräte oder Plattenhallgeräte. Ich denke, da werden wir im Verlauf der Sendung auch noch drüber hören. Das gibt es natürlich als Modul. Also generelle Regel in Eurorack ist, es gibt nichts, was es nicht als Modul gibt. Und ich habe da auch eine Auswahl von mitgebracht. Also ich habe einen Federhall dabei. Ein Nachfolger vom Federhall, würde ich jetzt mal so denken, sind diese Hallgeräte, die auf sogenannten BBD-Chips basieren. Das sind relativ komische...
0: Sind das Eimerketten?
1: Das sind Eimerketten, genau. Ich glaube, den Begriff können wir einfach so stehen lassen.
0: Speicher oder die? Ja, genau, wir lassen den mal so stehen.
1: Ich weiß immer noch nicht genau, wie die funktionieren, aber sie klingen sehr seltsam und sie klingen überhaupt nicht wie ein Hall. Aber das hast du ja schon einleitend gesagt, dass jeder Klang, den wir mit dem Ohr wahrnehmen, irgendwie auch einen Hall oder eine Rauminformation mit sich trägt. Und wenn man jetzt Hall als Begriff ganz total ernst nimmt, dann ist das eben die Summe aller Teiltöne mit allen Reflexionen, mit allen Dämpfungen zusammen kombiniert. Und
0: einzigartig,
1: das ist
0: ja, ne,
1: ganz schwierig zu simulieren. Und man kann immer nur Modelle davon erstellen. Mhm. Und ein Instrument, mit dem man total gut rumspielen kann, mit Modellen, ist ein Eurorack-Modularsystem. Alle Sounds, die wir damit machen, sind einfach nur sehr einfache Modelle von, realistischen oder natürlichen Vorbildern. Und ich glaube, dasselbe gilt auch für die Hallgeräte oder Raumeindrucksimulatoren in Eurorack. Und ich finde das eigentlich total gut, dass man genau in diesem Modularsystem auch mit diesen künstlichen Raumeindrücken modellhaft rumspielen kann.
0: Jetzt haben wir hier den, du hast schon mal angesprochen, Federhall, der liegt hier vor uns auf dem Tisch. Das ist so ein kleiner Tank mit zwei Kabeln drin und in der Mitte ist eine Feder angespannt. Wie funktioniert denn das jetzt technisch? Kommt an der einen Seite kommt ein Ton rein und was macht die Feder damit? Wie kann durch so eine Feder in so einer kleinen Metallbox ein Hall entstehen im Ohr?
1: Ja, für die Zuhörer müsste ich sagen, also das ist wirklich so eine Feder, wie man sie zum Beispiel in Kugelschreibern findet. Ein bisschen länger natürlich, aber durch diese echte Stahlfeder wird halt Klang geleitet und der wird, ich würde sagen, mit so einer Art sehr kleinem Lautsprecher oder Anreger durch diese Feder geleitet und am anderen Ende wird der Klang mit einer Art Mikrofon, auch Transducer genannt in dem Fall, wieder abgenommen. Und weil der eben eine sehr lange Strecke zurücklegen muss, weil diese Feder gewickelt ist, entstehen so Artefakte, die nur sehr entfernt irgendwie an einen Raumeindruck erinnern.
0: Man kann jetzt hier an der Feder auch so die selber einfach anfassen, dann
1: ja,
0: hört man ja auch das nur mal den rein. Hall. Ne? Ah ja.
1: Wang.
0: Das war jetzt einfach nur Finger an der Feder.
1: Ja, ich glaube, das ist ein beliebter Horrorfilm-Effekt gewesen in den 60ern oder 70ern. Und das habt ihr vermutlich auch schon gehört, dass das nicht mal in die Nähe vom echten Hall kommt, aber es ist dann eben ein Effekt im Effektarsenal von Audioingenieuren geworden.
0: Und du hast ja gerade schon gesagt, wenn man die mal sich anhören würde, die verschiedenen Hallarten hintereinander, dann könnte man so ein bisschen eine kleine Zeitreise machen. Lass doch mal ein paar.
1: Soll ich mal eine Zeitreise machen?
0: Ja, wäre mal interessant, dass wir mal ein bisschen vergleichen, oder?
1: Ah, ja, ja, das muss ich mal gerade auf mein natürlich nicht sehr kompliziertes Eurex-System gucken.
2: Genau, Thomas sitzt hier vor einem großen Eurex-System ja. Und
0: heute ist
2: macht
0: aus Holz.
2: Die Module ausfindig.
1: Ich bin auch leicht überfordert. Ich für meinen Teil bin nicht multitaskingfähig und ich kann nicht reden und patchen. Also Stichwort letzte Sendung.
0: Dann reden wir.
1: Den Patch könnt ihr euch so vorstellen, dass der erstmal super Standard ist. Also wir haben Oszillator, Filter, Verstärker, Hüllkurve. Also ich habe da einen Synthesizer zusammengepatcht. Ja. Aber hinter dem VCA, dem Verstärker, kommen dann drei verschiedene Hall-Effekte. Und das fängt an beim Federhall, dann kommt so ein BBD-Hall und dann kommt ein Hall, den ich eigentlich sehr mag, weil er so unglaublich absichtlich künstlich ist. Das ist dieser Make Noise Soundhack Herbivorp. Nochmal Play. Und bis jetzt noch kein Effekt und ich drehe als erstes mal den Federhall rein, ja?
0: Ah ja.
1: Hört ihr das? Klar, ne?
0: Ja.
1: Ja.
0: Hört sich ein bisschen an, als wenn der wie so eine große Halle oder so, ne? Als wenn der Sound weiter sehr weit weg geht von uns.
1: Tunnelig irgendwie. Und man kann dann noch so Rückkopplung einfügen, also das Signal wird immer wieder eingespeist.
0: Da muss man aber ein bisschen aufpassen, dass man rechtzeitig zurückdreht.
1: Oh ja.
0: Oder die Kopfhörer weit wegwirft. Also,
1: ich hab gerade auch Druck auf den Ohren hier. Das, was ihr gerade hört...
0: Nimmst du auf? Ist der Pegel okay?
2: Ja, super.
1: Das, was ihr gerade hört, ist eben dieser Federhall, der vor allem in den 60ern, 70ern verwendet wurde und der auch total wichtig für Dub-Musik zum Beispiel ist.
0: Können wir nochmal kurz die Feder...
1: Achtung, ja, hau rein.
0: Dreh mal auf, das Ding.
1: Wow, danke.
0: Okay. Bei mir ist es total leise. Ja, sorry, daran habe ich nicht gedacht. Jetzt habe ich den anderen beiden natürlich hier die Schmerzen in den Ohren verursacht mit dem brutalen Hall.
2: Okay, na, Gott sei Dank sind meine Ohren eh schon ein bisschen geschädigt.
1: Und jetzt drehe ich noch rein den BBD-Hall. Und der ist halt maximal weit entfernt von... wie würdest du das nennen, diesen Eindruck?
0: Ja, wie unten so in der Kanalisation.
1: Ja.
0: Was metallisch ist, auf jeden Fall.
1: Das, aber es ist ein wunderbares Effektgerät und ich habe das jetzt, ich würde fast sagen, als Hallgerät missbraucht.
0: Das ist jetzt BBD?
1: Das ist ein BBD-Hall, beziehungsweise wenn man den sehr kurz macht. Dann ist das so eine Art, das ist ein anderer Effekt, Delay. Chorus heißt der.
0: Ah, okay.
1: Chorus, und das ist das, ich mag das sehr gern, das ist das Analog System Reverb Chorus Modul. Und das ist halt wirklich noch sehr eng an die Original 70er Jahre Schaltung angelegt. Ja, und dann gibt es eben so typische Eurek-Unfälle wie das Make Noise Herbivorp. Das klingt so.
0: Das ist jetzt die künstlichste Variante.
1: Das ist die künstliche Variante und man kann von sehr kleinen Räumen bis sehr große Räume. Mhm. Umschalten. Nichts davon klingt realistisch. Aber es ist ein hervorragender... Ich meine, das heißt ja auch Audio-Effekt, oder? Ich meine, das ist ein Effekt.
0: Erzeugen.
1: Es ist einfach ein hammerhart guter Effekt. Und für mich ist das ein typisches Eurorack-Modul, denn man kann es nicht nur ganz am Ende der Kette einsetzen, so wie ich das jetzt gemacht habe, sondern wenn ich den Eingangssound rausdrehe und das Reverb einfach ganz weit aufreiße, dann macht es selber Klänge. Das heißt, ich kann es auch als Soundgenerator einsetzen.
0: Mhm. Wo kommt der Sound jetzt her? Und,
1: Der kommt jetzt nur aus dem Reverb.
0: Ja, aber also ist eine Resonanz, oder? Wo entsteht die jetzt? Dadurch?
1: Ist eine Resonanz oder ein Feedback und je nachdem, wie ich die Raumgröße wähle. Und für diejenigen unter euch, die schon ein bisschen vertraut sind mit Eurorack, man kann diese ganzen Parameter, die ich gerade von Hand gedreht habe, auch CV kontrollieren und dann und zuhören, was dabei herauskommt. Und ja. Das ist für mich wie so eine Wiederholung vom Chemiekasten von früher. Einfach mal gucken, was passiert. Mhm. Was ich halt wichtig finde, ist, mich interessieren realistische Hall überhaupt nicht.
2: Echt, ja?
1: Die interessieren mich nicht wirklich. Was mich interessiert, ist, damit zu spielen. Und ich halte Eurorack geradezu ideal dafür.
2: Warum? Ja. Also ich nutze ja mein Hall tatsächlich in Logic über den Space Designer. Der hat halt wahnsinnig viel Auswahl und da bin ich ein bisschen faul. Aber im Eurorack habe ich den FX8, genau. Ja. Aber das ist auch ein digitaler, also es hat 32 Effekte, also und das kann man. Ah, ja, Multi-Effekt.
1: Okay. Das ist ein total beliebter Multi-Effekt, der ist sehr klein und der klingt ziemlich gut.
2: Der ist super, also allein im Reverb gibt es glaube ich 10 verschiedene Einstellungen und also ich meine 10 verschiedene Arten.
1: Ja.
2: Und dann nochmal Delay und Filter.
1: Und auch ein sehr typisches Eurorack-Modul. Man kann sich da einfach durch die Halleinstellung durchskippen und dann an den 4 Reglern drehen und einfach so nach Geschmack entscheiden, was man da mag.
2: Ja.
1: Während du in der in Logic oder in Ableton, da hast du direkt 32 verschiedene Parameter und also ich für meinen Teil gehe da schneller verloren und ich weiß auch nicht, was ich da genau machen soll.
2: Es gibt einen Hall in Logic im Space Designer, Thunderclap, der ist so geil.
1: Genau, Presets, yo, der Vorteil von Computer.
2: Aber wenn man das Dry-Signal komplett rausnimmt, dann hast du halt wirklich auch echt nur noch, du kannst aus dem Klavier halt eine komplette Fläche machen. So. Mhm. Das ist halt echt geil. So, also ich mache meine Flächen nur noch damit.
1: Das war jetzt auch nicht reine Werbung für Eurorack, sondern alle Computer haben ihre Vorteile.
0: Ja, wir wissen, du bist da festgelegt. Aber
1: wir können, aber man hat Presets, man kann viel komplexere Modelle fahren und Eurorack hat den Vorteil durch Taktilität. Man kann es anfassen, man kann unglaublich schnell darauf reagieren auf Situationen. Man ist immer wieder sehr überrascht von den wirklich komischen Sachen, die das System macht und man hat diese wunderbaren Module, die teilweise wie eine Zeitreise sind. Man kann mit denen spielen.
0: Ja,
1: ich spiele damit. Und in Eurorack wirst du immer verschiedene Module miteinander kombinieren, die für sich genommen vielleicht einfach sind, aber schon 3-4 Module hintereinander ergeben ein sehr komplexes Setup. Auch nochmal an der Stelle ein Tipp. Fangt klein an. Kauft euch ein einfaches System, 2 Oszillatoren, ein Filter, 2 VCAs, 2 Hüllkurven. Und natürlich das dafür Spring Reverb. Und das reicht erstmal, um damit zu experimentieren. Pass auf, ich mache ganz kurz eine Soundscape aus allen 3 Hals. Ja. Jetzt haben wir Hall Piece Number 1. Kurze, ist eine Premiere. Ist eine Premiere, also ist eine Reise durch die Zeit und wir fangen an mit dem Feedback des dafür Spring Reverbs. Wunderbar. Und jetzt kommt dazu der Reverb-Chorus von Analog Systems und dann final der Magnus Abbeverb.
0: Und schon sitzt man stundenlang davor.
1: Ja.
0: Man kann nicht mehr aufhören, Hall zu erzeugen. Okay.
1: Leute.
0: Danke, Thomas.
2: Alright, danke, Thomas.
1: Ich danke euch.
0: War sehr spannend mal wieder.
1: Ja. Und bis bald.
0: Jetzt wissen wir auf
1: bis
0: jeden
1: bald,
0: Fall,
1: ne?
0: Wie man Hall
2: bis
0: macht.
2: Zum nächsten Mal auf jeden Fall.
0: Nächste Mal ist Anfang Juni, in 8 Wochen wieder. Da so. Überlegen wir uns auch noch ein schönes Thema. Okay?
1: Cool.
0: Gut.
1: Ich danke euch.
0: Danke, schönen Feierabend. Tschüss.
1: Tschüss. Ciao.

0: Ja, jetzt haben wir von Thomas schon eine Menge über den Reverb gehört und würden jetzt gerne noch mal ein bisschen tiefer in die Materie gehen und haben einen Studiogast hier, und zwar den Sam, auch bekannt als Barker. Er ist der Gründer des Labels Laser System und hat vor 2 Jahren, glaube ich, Sam, oder? Ein Album auf Oskutone released.
1: Ja, 2019.
0: 2019, genau, was super, super toll ist. Und ja, wir freuen uns, dass er heute da ist. Er hat außerdem auch seinen eigenen Plate Reverb gebaut und ist ein DIY-Bastler und ja, deswegen ein sehr interessanter Studiogast für uns heute. Und ja, André würde jetzt mal loslegen dann.
2: Super, super schön, super toll, dass du dir die Zeit genommen hast.
1: Danke für die Einladung.
2: Freuen uns sehr, und wir haben ja heute in der Sendung das Thema Hall-Simulation, und du hast dir einen eigenen Plate-Reverb gebaut, bauen lassen, und da stellt sich ja erstmal die Frage, wie kommt man auf die Idee, sich einen eigenen Hall zu bauen? Also ich meine, die meisten Leute, die sich mit elektronischer Musik beschäftigen, es gibt ja unzählige Möglichkeiten, Hardware, Softwarelösungen, Plugins, also Hall in endlos verschiedenen Möglichkeiten, haben wir ja auch vorhin von Thomas schon mal gehört. Und du kamst also auf die Idee zu sagen, ich baue mir einen eigenen Reverb. Wie kam es dazu?
1: Die erste Idee war eigentlich nicht, einen Reverb zu bauen. Das war mehr ein Percussion-Instrument, ja, nicht typische Bass, Snare, nicht diese klassische Orientierung Percussion. Ja, also, dass es auch ein Reverb sein könnte, war eine spätere, ich habe das später gemerkt, dass ich auch eine Reverb gemacht habe. Mhm. Ja, das war, ich habe ein bisschen Research gemacht, wie man das macht, und normalerweise macht man das nicht quadratisch. Das hat wenig Modus, Frequenzen, die ganz stark sind, wenn man das rechteckig macht. Mhm. Aber ja, ich habe gewünscht, etwas mit dieser bestimmten Frequenzen, die stärker als die andere war.
2: Ja.
1: Ah, also okay. Ja, dafür habe ich das quadratisch gemacht. Mhm. Ja, das war ganz einfach zu machen eigentlich.
2: Hast du selbst alles gebaut oder?
1: Nein, das ich habe einen Freund, die er hat Möbel zu Hause, die aus Stahl gemacht war, und okay. Ich habe gefragt, wer hat das gemacht? Ja. Er hat einen Freund in Polen, die Sachen aus Stahl macht, und ja, ich habe ihn gefragt, ich brauche einen Rahmen so groß und mit Loche hier und hier und so weiter. Ah, okay. Und ja, er hat eine Plan geschickt, und dann ich habe diesen Rahmen zurückgekommen. Das war 1,7 Meter oder so. Plate ist ein Meter bei ein Meter.
2: Ach genau, vielleicht müssen wir noch kurz erklären, wie das aussieht. Also es ist eine Stahlplatte, also in einem Stahlrahmen, und die Platte ist mit dem Rahmen verbunden irgendwie, ne? Und dann gibt es
1: kleine Klemme hält das fest und
2: ja.
1: Eng.
2: Okay. Und es ist also quasi wie ein Bild an der Wand sozusagen, ne? Ist bei dir auch an der
1: das
2: Wand installiert?
1: Hängt,
2: ne?
1: Hängt an der Wand.
2: Ja. Und dann hast du ja, wie ich gesehen habe, verschiedene Trägerpunkte, also Stellen, an denen ein kleines Hämmerchen oder so ein kleiner Schläger auf einen bestimmten Punkt auf der Platte drauf schlägt, perkussiv. Und du steuerst sozusagen, wann das passiert. Und wie oft. Ne? Und
1: ja.
2: Dann entsteht dadurch also quasi, als würde man auf eine Trommel schlagen oder auf eine, ja, auf irgendein, auf ein Schlagzeug oder so, also quasi ein Drum.
3: Ach, lass uns mal einfach mal reinhören. Du hast uns ja ein paar Soundbeispiele mitgebracht.

0: Wie wird das getriggert?
1: Ja.
2: Über MIDI mit einer Dada Machines heißt das.
0: Okay.
2: Ein kleines Gerät, die MIDI nimmt und Strom schickt über DC.
1: Also du hast quasi ein Gerät oder man kann es auch am Computer machen, am Controller, wo man dann eben eine Taste drückt oder einen Impuls programmiert und immer dann sozusagen
2: wie ein Tastendruck. Magnete, ja. Solenoids, das macht die Bewegung und das ist über diese Dada Machines Automat gesteuert.
1: Mhm. Wenn man sich jetzt vorstellt, man hat dann, wie groß, du hast gesagt, ein Meter mal?
2: Ein bisschen größer als ein Meter.
1: Ja,
2: und quadratisch. Die Platte, sagt man, ist ein Meter quadratisch.
1: Mhm. Ah ja, okay, ist doch recht groß.
2: Ja, das war mehr oder weniger ein Zufall. Ich habe diese Stück Stahl gekauft für Percussion-Sache und dann habe ich gemerkt, dass ich das... Dass es besser klingt, wenn das fest in meinem Rahmen ist, dann habe ich das gemacht und dann gemerkt, dass es auch eine geile Plate Reverb sein kann.
1: Ah, okay. Ja, und was uns natürlich interessiert, auch, also Marina hat es ja gerade schon erzählt, du bist Musiker, schon eine ganze Weile, nehme ich mal an, veröffentlichst auch Musik, die du machst. Also wie wirkt sich dann so ein selbstgebauter Effekt oder ein selbstgebautes Instrument auch auf deine musikalischen Prozesse aus, zum Beispiel?
2: Ja, ich habe viele Drum Machines gehört. Ich finde die normale etwas, null etwas Drum Machines ganz overused. Das macht keinen Spaß für mich, mitzuspielen, weil es ist ganz schwierig, etwas neu zu machen mit diesen alten Sounds.
1: Mhm.
2: Dann habe ich gedacht, eigentlich kann man Percussion von alles machen, nicht nur elektronische Quelle und akustische Klang ist etwas ganz Besonderes, finde ich auch. Klingt irgendwie mehr interessant als eine trockene elektronische Klang.
1: Ja, sehr, sehr interessant. Dann würde ich sagen, können wir ja mal reinhören jetzt in die Musik von Sam und hören uns mal ein Stück an aus dem Album. Oder
0: ja, voll
1: vielleicht
0: gern.
1: Auch ein anderes. Und ja.
0: Welches Stück möchtest du uns dann zeigen, Sam?
2: Die meisten Reverb hat, ist vielleicht Models of Wellbeing.
0: Okay, dann spielen wir das jetzt.

0: schützt du eigentlich deine Ohren? Fiel mir jetzt gerade so ein. Wir haben auch irgendwie heute nochmal über Gehörschutz geredet und deswegen wäre es für mich interessant, auch schützt du deine Gehör, wenn du im Club gehst?
1: Leider nicht. Ich habe diese teure Europax gekauft, aber ja, das war eigentlich nur ein paar Monate vor dieser erste Lockdown. Also, ja.
2: Hast du schon mal damit gespielt? Mit den Ohren?
1: Ja, wenn ich live spiele, mache ich das nicht so laut, nur so laut, wie ich alles gut hören kann. Und das muss nicht so laut, dass man ja tight Mixes machen kann. Das
0: ist alles synchronisiert meistens. Und
1: ja,
0: genau.
1: Man muss merken, ob es gibt irgendwelche Fehler in dieser Klang, zu viel Bass oder irgendwelche Frequenzen, aber ja.
2: Ja, ist auf jeden Fall ein Thema, ne?
1: Aber
2: ja.
1: Ich sollte das, man muss die Ohren
0: so überlegt schützen. Jetzt so, das letzte Jahr war auf jeden Fall ein gutes Jahr für alle Ohren.
2: Ja, genau, zur Regeneration.
0: Zur Regeneration. Ja.

0: was sort of pre-prepared for this kind of situation. And I think, you know, casually people are sort of thinking, oh, let's make some ambient music because that fits with the moment. But
1: yeah,
0: with
1: the mood, yeah.
0: But I'm not sure whether it really does. Maybe actually...
2: Depends,
0: you know,
2: on the type of person, probably, yeah. Also.
0: Like grindcore seems more fitting. 150 BPM. To me. Like, but definitely not dance music. I don't want to hear any dance music right now from anyone.
1: Ist es so, ja?
0: Yeah, unfortunately, yeah, because it's.
1: Das sagen viele auch. Und
0: I get excited about it for a second and then. Shit.
1: Wie lange machst du schon? Beschäftigst du dich schon mit Musik und mit elektronischer Musik?
0: Ich habe spät 90er, 96 habe ich meine ersten Tracks gemacht.
2: Wow.
0: Auf ein Pentium 2, ja.
1: 96, 25 Jahre?
2: Pentium 2, sag mir jetzt gar nichts, was ist das?
1: Ein alten Rechner, ne?
2: Ein alter Rechner, ja. Okay.
1: Und dann so in der Software Cubase
2: dachte,
1: oder sowas?
2: Das ist jetzt irgendeine Retro-Maschine oder so.
0: Von Boss. Die erste Version oder zweite Version Logic, von Logic. Oh. Das war von eMagic, Logic Audio Discovery.
1: Ja. Deine Musik besteht ja zum großen Teil auch aus Harmonien und Chords und Abfolgen, die schon einem anspruchsvollen Schema folgen. Also das, man muss das schon können, was du machst. Ne? Es ist kein Zufall. Hast du das mal irgendwie gelernt oder hattest du mal irgendwie eine klassische Musikausbildung oder hast du dir alles selber beigebracht?
0: Ja, ich habe viele Instrumente gelernt. Das war für mich ein Interesse, wenn ich ein Kind war, Instrumente zu lernen. Und ja, ich habe Klavier und Schlagzeug und Gitarre, Bass, Trompete.
1: Wow.
0: Ich war nicht besonders gut, mit keiner war ich besonders gut.
1: Als junger Mensch saugt man ja auch alles auf. Du profitierst auch davon heutzutage, oder? Was du früher gelernt hast? Oder würdest du sagen, es ist total separat von dem, was du früher gemacht hast?
0: Nein, ich hab viel gelernt über Musik im Allgemeinen von alle Erlebnis. Ich habe in viele Bands als Teenager gespielt und da lernt man eine Conversation, wie man auf Musik
2: reagiert.
0: Ja. Ich denke, alles, das ich irgendwann gelernt habe, war nützlich in some way.
1: Yeah. Why then electronic music at some point?
0: It was to record, actually. I went to a new school. I had access to a tiny little studio room, which was like a broom cupboard with carpet on the walls and one computer in there and a tiny little mixing desk. and all I knew was that you could record record stuff with it. I was playing in a band and I wanted to record the band, so we could make a demo tape and send it to a record label or whatever. This whole sort of journey that I was discovering was possible in music. So it was, the first step was you have to learn how to record if you want to make a demo tape. So so then once you start recording things, you realize you can edit them and you can chop them up and you can move things around and you can reverse them and you can pitch shift them and all of these kind of really kind of basic things that when you don't know about them, they're really kind of exciting. You know, hearing, I think I spent a long time recording, just recording, saying things and then reversing it and then laughing at how it sounded to hear your voice in reverse.
1: Yeah.
0: So it was really starting off just as a way to record what I was doing with my band, and then developed into kind of making sort of

0: Wir sind wieder zurück. In Berlin-Mitte. Wo die Spätis schon neuerdings um 21.30 Uhr zumachen. Okay. Schöne an Berlin ist ja immer, Entschuldigung, dass man einfach mal spontan losgehen kann, wenn man noch Pizza braucht und ein Bier. Und neuerdings geht das aber eben nicht mehr. Und deswegen lohnt es sich auch gar nicht mehr, in Berlin zu sein, sondern dann kann man jetzt auch da sein, wo es schön ist, zum Beispiel in der Uckermark. Denn da ist auch alles zu um die Zeit. Da muss man sich das Bier auch vorher schon besorgen.
1: Und dann aber nehmen da gibt es keinen Durstexpress, oder?
0: Nee, Durstexpress gibt es ja nicht, stimmt. Die liefern, ne? Ist das ein Lieferdienst?
1: Ja, ist so ein Lieferdienst.
0: Ja.

0: Also wir haben ja vor, wir sind heute wieder hier zu Gast in der Lottumstraße, sehr schönes Studio in Mitte, und wir haben auch eine tolle Einladung erhalten, nächstes Mal in Woltersdorf unsere Sendung aufzunehmen, bei Radio Woltersdorf. Und als kleinen Einstieg dazu, da gibt es ja den Plattenladen, und es gibt auch einen See, habe ich gehört, in einer der anderen Sendungen dort. Also wenn man schon nicht nach Italien darf, dann haben wir vielleicht da ein bisschen Urlaubsfeeling.
1: Der Gardasee mitten im Woltersdorf.
0: Genau, und Thomas hat uns schon zum Thema heute Hall und überhaupt auch ein bisschen Musik rausgesucht, und da wollen wir nochmal einen Track hören. Welcher war das? Welchen hat man rausgesucht? Burial?
1: Burial? Oh ja, dann wir hören jetzt Burial, Night Market. Habe ich das richtig ausgesprochen? Burial oder Burial? Burial.
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beim Tennis zum Beispiel, also Tennispokalen, das interessiert mich wiederum wegen der Atmosphäre, die über den Satelliten rüberkommt. Jetzt war irgend so ein Davis Cup Pokal. Und die Satelliten, die rauschen ja auch. Aber das ist toll, diese Spannung irgendwie zu erleben, diese Stille, die eine Spannung hat. Die ist nicht einfach nur Rauschen. Da spürst du, dass die Leute ja den Atem anhalten. Und das überträgt sich, selbst über das schlechteste Tonsystem, was man sich denken kann, selbst über Telefon. Verliebte Leute, die nichts miteinander reden. Und die hören nur den anderen auf der anderen Seite, wo nichts ist. Das ist eine spannende Stille. Und für sowas habe ich was übrig.

0: Wir sind wieder zurück und wollten noch was Wichtiges fragen. Und zwar, ist es für dich auch nicht, ist es für dich nicht auch wichtig und entscheidend, in welcher Umgebung du Musik machst? Also beeinflusst dich das auch? Ihr kennt das, wenn man jetzt zum Beispiel in einer dunklen Kammer sitzt und guckt auf eine Wand ohne Fenster oder so, ist völlig anderes Feeling als zum Beispiel in einer Berghütte, wo man eine schöne Aussicht hat ins Tal oder irgendwo auf einer Wiese mit ein bisschen freier Sicht und Tageslicht und Fenster und so weiter. Und wie spielt das bei dir auch eine Rolle, in welcher Umgebung du, also auf deine Kreativität und deine Lust auf Musik zu machen?
1: Also ich habe noch nicht an so vielen verschiedenen Orten Musik gemacht. Aber ja, auf jeden Fall brauche ich meine kleine Komfortzone. Das ist irgendwie wichtig. Sound ist auch ganz wichtig. Wie hört sich's an und wie ist der Raum gestaltet?
0: Machst du mit Kopfhörer Musik oder ausschließlich mit Lautsprecher?
1: Das geht auch, aber das ist nicht meine optimale Lösung. So, also es geht halt schon, wenn ich entspannt arbeiten will, ohne dass ich jetzt meinen Mitbewohner stresse oder meine Nachbarn, so abends vor allem oder nachts halt, ne? Wenn ich dann irgendwie weiß, okay, jetzt geht da halt einfach nichts mehr, weil ich wohne in so einem Papphaus und da ist irgendwann Nachtruhe und da sind die Kopfhörer auf jeden Fall wichtig. Ich habe auch mal, ich war letztes Jahr in Irland und da war ich tatsächlich eine Woche auf so einer Berghütte und habe da Musik gemacht. Und
0: nehme ich mir seit Jahren immer mal vor und weiß aber nicht, wie es ist.
1: Aber da wollte ich natürlich was von der Landschaft sehen. Ah, also ja. Ich meine, das ist halt, glaube ich, geil, wenn du die Gegend kennst. Aber ich hatte irgendwie eher das Bedürfnis, an den Strand zu gehen, in die Natur zu gehen und das halt eigentlich auch dafür zu nutzen. Und weil ich weiß, ich kann halt wieder jederzeit zu Hause Musik machen, aber eigentlich will ich jetzt gerade die Umgebung genießen und mich da so ein bisschen mitreißen lassen von der Natur und allem Möglichen. Und das gute Essen natürlich unten.
0: In Irland? Gibt es gutes Essen? Haben die eine eigene Küche?
1: hast du auf jeden Fall die richtige Frage gestellt. Es gibt wahrscheinlich schönere Küchen auf der Welt als Irland, aber die Schauder, die war ganz schön geil, das ist die Fischsuppe, die habe ich sehr genossen. Aber die ist auch sehr reichhaltig, hat viel Sahne. Also in Irland ist alles mit viel Sahne bereichert. Ja, und wenn man kein Fleisch isst, ist es vielleicht auch nicht das idealste Land, aber doch, es ist schön. Die hatten auch einen guten Lieferservice für Pizza. Ja, wenn es dann mal wieder später wurde.
0: Ja.
1: Weil es war ja auch irgendwie trotzdem noch Lockdown-Situation da und da gab es nicht viel Auswahl ab 18 Uhr. Ich glaube, die Restaurants hatten tatsächlich irgendwie nur an 2 Tagen die Woche auf oder so, bis 18 Uhr. Und ansonsten, ja, Supermarkt oder Lieferservice.

0: wir sind wieder zurück.
1: Genau, und wir haben unseren nächsten Studiogast auch schon hier sitzen. Und zwar ist es eine Berliner Musikerin. Als Artist heißt sie Jaco Jaco. Habe ich das richtig ausgesprochen?
2: Man kann sagen Jaco Jaco, Jaco Jaco.
1: Okay, super. Dann sage ich jetzt Jaco Jaco zu dir.
2: Ja, danke für die Einladung.
1: Ihr richtiger Name ist Sibelle und wir sind heute auf Sibelles Arbeitsplatz. Und freuen uns auf ein lockeres Gespräch mit Sibelle. Ja, Sibelle, also was hat dich denn zur Musik gebracht, zur elektronischen Musik? Das würde mich jetzt erstmal interessieren.
2: Also natürlich in erster Linie die Musik, die ich gehört habe, die mich irgendwie fasziniert hat, bis hin zur Entstehung. Also irgendwie kommt ja dann so ein Sound aus so einer Box raus und ich wusste, dass das elektronische Musik ist, die irgendwie mit irgendwelchen Geräten gemacht wird, mit Strom und Spannung am besten. Aber ich konnte mir nicht erklären, wie. Und es hat sich dann doch schon irgendwie unterschieden von der Musik, die man sonst so kannte, die man ja auch leicht mit dem Mund so nachmachen kann. Man kann mal mitsummen und auch so Gitarrensounds kann man so ding, ding, ding, ding, ding. Aber bei so elektronischer Musik gibt es halt oft Geräusche, die so künstlich sind, also oder klingen, so unnatürlich, dass man die nicht so einfach mit dem Mund imitieren kann. Ich mag Heavy,
0: ja. Schön erklärt, ja.
2: Wie funktioniert das? Das hat mich halt irgendwie fasziniert und dann habe ich angefangen. Ja.
1: Und da hast du dich gefragt, wie man so eine Sounds machen kann und
2: ja, nicht direkt, also ich habe erst viel gehört und dann irgendwann habe ich mich dann schon, ja.
1: Und wann war das ungefähr?
2: Also das Interesse dafür gab es schon immer, aber die Ressourcen dafür gab es nicht. Mhm. Ich bin ja nicht geborene Berlinerin, ich bin hierher gezogen vor so ungefähr so 7 Jahren. Und erst in Berlin hat es dann richtig angefangen, dass ich dann die richtigen Leute kennengelernt habe, die auch interessante Sachen gemacht haben, wo ich mir immer mal gucken konnte, was macht denn der da oder die. Und dann hatte ich halt auch so ein bisschen Ressourcen und Leute, denen ich Fragen stellen konnte, eine Kopie von Ableton beziehen konnte und einfach mal was ausprobieren.
1: Ja, super. Das klingt nach einem sehr schönen natürlichen Prozess. Gefällt mir.
0: Und wie hast du dann einfach rumprobiert in der Software erstmal? Oder?
2: Also ich habe einfach die Künstler gegoogelt, die ich gut fand. Ich bin ja in einer Generation, wo Google und Internet fast normal ist.
0: Großer Vorteil, ja.
2: Ja, und dann habe ich einfach meine Lieblingskünstler zu der Zeit gegoogelt und teilweise hatten Leute ja auch auf den CDs hinten draufstehen, was sie benutzen. Hm. Und dann gab es irgendwie so eine Seite, die hieß Equipboard und da konnte man ganz viel herausfinden und auch so Studiobilder und dann sieht man, die benutzen gar keinen Computer, sondern alles so, ja. So Kabelsalatgeräte, halt so Modular-Synthesizer. Meistens waren das dann so Moog-Modular-Synthesizer. Ja, und das sieht dann, also die Ästhetik hat mich dann auch schon so ein bisschen angemacht. Irgendwie dieses, man sieht halt aus wie so ein Wissenschaftler, wenn man das benutzt. Man sieht halt instant intelligent aus.
0: Ja, es hat was Wissenschaftliches, ne? so space-ig und. Zu mir sagen Leute immer, dann, wenn die sich damit auskennen, sieht aus wie so eine alte Telefonanlage, wie aus den 60er Jahren oder so, womit man zum Mars telefonieren könnte. Also wenn man es wirklich gar nicht versteht, dann ist es schon sehr abstrakt.
2: Ja. Ja, das kann ja auch faszinieren, ne? Dass man denkt, wie so eine ganz andere Welt, ganz verrückte Leute, was passiert da überhaupt? Irgendwie hat mich das interessiert. Aber es hat natürlich nicht so angefangen, das kam erst ziemlich spät. Ich glaube, das erste, was ich mir gekauft habe, waren so gebrauchte Billo-Synthesizer, halt irgendwas für 100 Euro, 150 Euro auf eBay Kleinanzeigen, einfach nur zum Ausprobieren. Ich hatte da schon ein paar Bücher gelesen und wusste so, was man so wissen muss in etwa und das wollte ich dann auch ausprobieren und dann auch hören. Also kann man ja dreimal lesen, was ist ein LFO, was ist ein Oszillator, wenn man dann nicht genau versteht, wie sich das anhört, wenn man das dann benutzt. Deswegen habe ich mir einfach irgendwas geholt, wo ich wusste, das funktioniert nach subtraktiver Synthese. Und mir war gar nicht so wichtig, dass da jetzt so ein krasser Techno-Sound oder so rauskommt, sondern einfach nur
0: mal lernen,
2: so als Einstieg.
0: Wie's geht. Ja. Ja.
2: Und von da aus ging es, wurde es dann immer ein bisschen advanced, hatte ich ein bisschen mehr Geld gespart, habe ich es eine verkauft, das größere gekauft, ein paar Sachen sind immer noch geblieben und manche habe ich direkt wieder verkauft, weil ich gemerkt habe, okay, das ist überhaupt nicht das, was ich will.
0: Ja, haben wir auch immer wieder in den Gesprächen mit den Musikern hier, dass man ja irgendwie, wenn man jetzt mit Modulen Musik macht, schon so eine Art auf der Suche ist, so nach seinem persönlichen optimalen System, wo man dann vielleicht irgendwann mal einen Zustand erreicht, dass man sagt, ich kann das jetzt einfach spielen, ohne darüber nachzudenken, wie die einzelnen Sachen funktionieren, sondern es ist jetzt dein Instrument. Bist du auch so auf diesem Weg oder ist für dich auch wichtig, dass du immer mal wieder Sachen austauschst und neuen Input hast, um auch wieder neue Ideen zu verwirklichen?
2: Also klar mag ich das Gefühl von Sicherheit und Intuitivität. Sagt man das so?
0: Ja, klar.
2: Aber mir wird auch relativ schnell langweilig und deswegen mag ich gerne neue Dinge, aber ich bin jetzt nicht so ein Fan von immer wieder neu kaufen. Ich bin auch so ein bisschen minimalistisch. Ich überlege, bevor ich mir was kaufe. Mhm. Genau, und am besten gefällt es mir, wenn es ganz viele Funktionen hat, weil ich dann weiß, es dauert ein bisschen, bis ich es komplett verstanden habe und dann habe ich eine Funktion schon wieder vergessen, weil ich die ganze Zeit das Gleiche damit gemacht habe und dann stößt man da wieder an seine Grenzen und dann packt man wieder Manual aus oder guckt sich das nochmal genauer an und sagt, ach ja, das habe ich noch gar nicht ausprobiert. Deswegen mag ich eher so eine Art Polly Pocket Haus mit ganz vielen Räumen, also jedes Modul ist so ein Raum und in jedem Raum ist halt dann nochmal so ein eigenes Zimmer, wo man ganz viele Sachen ausprobieren kann. Also was heißt, am liebsten habe ich ein Modul, was man alleine sehr gut schon verpatchen kann und wo man ganz viele Sachen machen kann und dann natürlich rastet es in der Kombination dann aus. Kann aber auch blockieren. Also
0: wenn man zu viele Optionen hat, ne? Dass genau, man sich nicht fokussiert.
2: Dass man überfordert ist, ja. Dann guckt man sich das an und denkt, oh Gott, ich habe das alles noch gar nicht verstanden.
0: Ja.
2: Aber man muss einfach cool bleiben. Ne? Und irgendwann hat man halt auch alles verstanden und ist dann doch wieder langweilig.
0: Gibt ja auch keinen Zeitdruck eigentlich, kann man ja auch erstmal. Ja.
1: Wie würdest du deine Musik beschreiben?
0: Bist du eher so auf Sounds fokussiert oder bist du auch daran interessiert, eher harmonische Abfolgen, also Songstruktur hinzukriegen?
2: Jetzt gerade bin ich eher daran interessiert, eine Idee, also so eine Art Gefühl in einen Sound zu übersetzen. Also wenn ich eine Idee habe und ich weiß, es soll sich eher romantisch anhören oder es soll sich vielleicht traurig anhören oder ne, dann versuche ich das harmonisch umzusetzen, aber auch nur, weil ich das gerade lerne. Ich komme jetzt nicht aus so einem klassischen Background, wo ich irgendwie Klavier spielen oder so gelernt habe. Ich habe mal so Unterricht genommen und ich habe auch mal Gitarre gelernt, aber das ist alles so lange her, dass ich es nicht mehr wirklich weiß. Und Harmonielehre ist nicht wirklich hängen geblieben. Ich höre ein paar Sachen raus und ich kenne auch noch ein paar Regeln, aber nicht so verankert wie andere Musikerfreunde, die ich kenne, die vielleicht aus dieser Ecke kommen und alles
0: intuitiv so einspielen können, genau. Einfach, ja. Oder ein C4 raushören können oder so.
2: Total, ja.
1: Dafür ist das Internet ja auch echt toll, ne? Wenn man mal irgendwie wissen will, welche Note irgendwelches Scale gehört, dann googelt man das und zack, zack,
2: ja.
1: Hat man die Chord Progression und schon echt geil.
2: Und das interessiert mich gerade halt, ich will das ein bisschen vertiefen und deswegen habe ich Lektüre im Studio liegen und arbeite mit Chord-Charts und so, überlege mir Progressions und versuche das umzusetzen, aber nicht, weil das mein normaler Ansatz ist, den ich, ne, das ist einfach gerade eine Phase.
0: Die Phase, ja.
2: Und davor war meine Phase Rhythmus und da habe ich ganz viel über Rhythmen gelernt und so, aus welchen Kulturen welche Rhythmen kommen und auch so Voodoo-Rhythmen und sowas, das hat mich einfach interessiert. Das war auch praktisch für so Techno-Sets, so Polyrhythmen, aber ja.
0: Machst du jeden Tag Musik oder wie viel machst du so?
2: Also wenn auch so rumeiern und jammen dazu ja, gehört, klar, dann schon jeden Tag, ja.
0: Und dann hat man ja wahrscheinlich auch immer wieder so stimmungsmäßig neue Ansätze, mal was Ruhigeres, nur eine Fläche oder ein Rauschen, ja. Und dann auch andererseits wieder mal einen kompletten Track mit allem drum und dran oder so.
2: Ja.
0: Und dann hast du ja bestimmt auch einiges an Material, so kriegst du es gut hin, diesen Spagat immer, dass man auch mal was fertig macht, was man jemandem vorspielen kann, oder?
2: Ja.
0: Weil es ist ja immer sehr leicht, gerade mit den Geräten oder eigentlich, naja, mit allem, immer wieder, Sam hat auch vorhin gesagt, es ist so, das Beste ist anzufangen und was zu starten und das fertig machen ist halt das Schwierige.
2: Ja.
0: Und ich glaube, da sind auch ganz viele, haben da eine echte Blockade, dass sie dann keine Musik fertig kriegen, weil sie diesen Punkt nicht erreichen, dass sie sagen, okay, jetzt setze ich diese Disziplin, die man aufbringen muss.
2: Also,
0: kannst du das gut?
2: Zum Beispiel jetzt die Woche und am Wochenende habe ich wirklich nur rumgeeiert, das kann man nicht anders nennen. Ich habe einfach ein bisschen rumgepatcht, ich habe ein Modul upgegradet und da wirklich nur ausprobiert und das war überhaupt nicht zielführend. Das einzige Ziel war einfach das Modul ein bisschen besser kennenlernen und der Spaß am Geräusch, am Sound. Aber wenn in diesem Moment oder jetzt am Wochenende, wenn ich ein bisschen mehr Zeit habe, vielleicht dann mal was kommt, eine Melodie oder irgendein Sound, der mich catcht, dann kann ich auch einfach 24 Stunden davor sitzen, bis es zu Ende ist, weil ich genau weiß, dann höre ich es und dann weiß ich ganz genau, was noch fehlt. Und da muss ich mich dran erinnern zu essen, auch noch mal kurz duschen zu gehen. Mhm. Und dann, wenn ich weggehe, ist das fertig.
0: Ah, dann bist du ja echt fokussiert dann in dem Moment.
2: Und aber weil es mir dann Spaß macht und ich genau weiß, was dann noch fehlt. Ja. Aber das kann man, das kann ich nicht vor der Arbeit machen oder nach der Arbeit. Da kann ich dann an einem Patch weiterarbeiten oder mir das nochmal anhören und einfach nur davor sitzen und mir den Loop irgendwie eine Stunde anhören. Aber,
0: weil du von dem Tag schon zu erschöpft bist und zu gesättigt.
2: Genau, und man muss sich auch so ein bisschen, man muss auch frei im Kopf sein dann, ne? Mhm. Dass man weiß, ich kann jetzt. Passiert natürlich auch, dass man dann nach der Arbeit dann nochmal eine Nacht wach bleibt, aber dann hat man am nächsten Tag dann das Problem.
0: Also wir hören jetzt nochmal was von dir, sind natürlich schon gespannt. Welches? Sonnenschein?
2: Nee, wir hören Sunshine Live. Nein, wir hören ein Lied, was ich mit dem Modularsystem gemacht habe. Es ist ein sehr melodisches Lied, weil ich da gerade angefangen habe, so Melodien zu schreiben, ich war interessiert an romantischen Melodien. Und das ist meine Interpretation von Romantik. Cool. Das heißt deine Augen.
3: Super. Sehr schön. Wo ist das rausgekommen?
2: Das ist auf Len Farkis Label rausgekommen. Das ist Open Space. Diese Open Space Compilation, das ist die allererste Ambient Compilation auf diesem Label. Und das ist passiert, weil Len Farki diesen dritten Raum in Clubs immer so vermisst. Also es gibt ja nicht immer nur, früher gab es ja Techno House, ich sag's jetzt mal ganz, ganz läppsch, Techno House und Ambient.
3: Und Chill Floor.
2: Genau.
3: Ja, der gute alte Chill Floor.
2: Und das ist a dedication to the Chill Floor.
3: Oh, cool. Oh, beautiful, I love the Chill Floor. Deine Augen.

0: euch zum Beispiel, ihr kennt euch ja schon. Und,
1: die Belle und ich kennen uns ja.
2: Ja, wir kennen uns, wie lange kennen wir uns eigentlich schon?
1: Ich glaube, seit 2 Jahren oder so. Also wir haben uns auf der Weihnachtsfeier 2018 kennengelernt.
2: Das war auch wieder betrieblich.
1: Ach so.
2: Und wir hatten, glaube ich, die gleiche Mütze an. Wir hatten beide eine Underground Resistance Mütze an. Es war Winter.
1: Ja.
2: Und dann waren wir direkt in Love. Das war so eine Techno-Heads.
3: Da habt ihr euch kennengelernt, auf der Weihnachtsfeier.
1: Ja, okay. Genau.
2: Pommes, weil wir beide auch die einzigen Veganer waren beim Buffet oder beim Dings, haben wir beide Pommes mit Salat gegessen, mit Jägermeister.
0: Und daraus entstand dann sogar eine
2: Zusammenarbeit,
0: ne?
2: Denn Marien hat ja auch ein Label, das Unrush-Label.
1: Das Ambient-Label.
2: Genau, jetzt wo wir bei Ambient sind und Chillfloor. Und sie hat irgendwie gehört, dass ich mich dafür interessiert habe, mehr Ambient zu machen. Ich bis dato nur so Techno-Kram gemacht habe und ich irgendwie Lust hatte, auch mal was Sanfteres zu machen. Und dann hat sie gesagt, ach ja, das ist ja interessant. Ich habe ein Ambient-Label und sammle gerade Gather Leute zusammen für eine Compilation. Und da habe ich zugesagt, weil ich Marien sympathisch fand und das Projekt cool fand. So ein Charity-Projekt, das wollte ich natürlich unterstützen. Und dann haben wir einfach...
1: dann hat sie Bell mir eine Sprachnachricht danach geschickt, so, ey Marina, wollen wir das nicht zusammen machen? Und mir blieb erstmal das Herz stehen, weil ich wusste, okay, jetzt wird's ernst. Jetzt muss ich mal was zeigen, weil keiner wusste, was ich bisher gemacht hatte und das wusste wirklich niemand.
2: Ja, und das habe ich gemerkt, dass du schüchtern warst, und aber ich habe mir gedacht, die kann bestimmt mehr, als sie tut.
0: Cool.
1: Ja, und dann habe ich ihr 5 Sketches geschickt und dann konnte sie sich einen aussuchen und da hat sie dann ein paar wunderschöne Melodien drüber gespielt und dann hatten wir Füreinander, hieß der erste Track. Mhm. Genau. Da kam, wann kam der raus? 2019, genau, auf der Kassette, auf der zweiten Kassette. Genau, und dann
2: haben wir dieses Jahr auf einem japanischen Ambient-Label eine EP rausgebracht mit 6 Tracks und das ist ganz schön.
1: Das war auch
2: cool geworden. Das klingt nicht arrogant, aber ich bin überzeugt. Es ist halt was anderes, wenn man Mucke mit wem anders macht, als immer nur alleine. Ja. Dann ist man 100% kritisch. Man kann, also ab einem gewissen Punkt kann man das gar nicht mehr richtig genießen, weil man nur noch zuhört und irgendwas sucht. Frequenzen, die nicht passen oder was fehlt noch. Oder
0: man verliert sich in so technischen Details, die, ne? Ja.
2: Und das hat man nicht, wenn man Musik mit wem anders macht. Dann geht man Kompromisse ein, man ist mal überrascht, weil was passiert, was man nicht geplant hat.
1: Ja, definitiv. Also ich fand es auch echt total super. Das war ja auch wirklich irgendwie, als du mich gefragt hast, ob wir das Album halt zusammen machen wollen, irgendwie. Das war wie ein Friends-Hangout, ne? So ein Freitagabend, irgendwie sitzen wir da halt, haben Essen bestellt, irgendwie, du saßt da an deinen Maschinen, ich saß halt mit meinem Laptop da und Kopfhörern, hab gehört, was sie macht, hab dann nebenbei irgendwas raufgespielt.
2: Da kam der DJ durch. Eine Seite vom Kopfhörer an, hat sie gehört, was ich gemacht habe, und dann da drüber so Effekt-Sounds.
1: Ja, und schon hatten wir den ersten Track, ne? Das war ganz witzig.
2: Und für mich war es wirklich gut, also auch mal zu sehen, jemanden zu haben, der einen so mal ein bisschen runterholt. Also ich mache ja dann 10-mal das Gleiche und denke mir, ich spiele es jetzt ein, bis es perfekt ist. Also nicht immer natürlich, aber...
0: eine Abfolge meinst du, eine Melodie oder einen Rhythmus?
2: Genau, oder so. Und dann verändere ich die vielleicht immer mal wieder und denke mir, da könnte noch eine Note mehr und hier könnte noch mal ein Rhythmus rein. Aber manchmal macht man das damit natürlich auch kaputt. Mhm. Und wenn man dann jemanden hat, der auch mal zuhört und sagt, nee, lass das mal einfach so. Und so, ja, okay, wenn du meinst.
0: Wir müssen weiter. Ja.
1: Ja.
0: Okay, ja.
2: Wenn du
0: das
2: meinst,
0: ja,
2: das reicht, dann gerne. Und dann, das ist cool. Aber da habe ich ja auch was mitgebracht, einen Track, nämlich einen von Marena und Jaco.
1: Genau, das Album heißt übrigens Atlas der Gedanken. Mhm. Weil wir beide so viel denken.
2: Oder so tun.
0: Schöner Name.
1: Ja, fanden wir auch, ne? So?
2: Genau.
0: Und es ist, muss man ja heutzutage wirklich noch sagen, gar nicht mehr so leicht irgendwie für jemanden, der sich nicht so gut auskennt, wie kommt man überhaupt an die Musik ran? Wie ist das digital? Kassette, Schallplatte oder wie kann man das sich anhören?
2: Man kann es am besten über Bandcamp, meine Lieblingsplattform, streamen oder käuflich erwerben. Es ist meine Lieblingsplattform, weil halt viele der größte Teil des Erlöses auch an die Künstler geht oder an das Label im Vergleich zu Spotify oder anderen Streaming-Plattformen. Mhm. Natürlich kann man das aber auch über unseren Soundcloud-Profil einfach hören.
1: Mhm. Ja.
2: Da kostet es auch nichts und ist auch trotzdem schön für uns.
0: Also macht ihr das gar nicht?
2: Und es gibt es auch auf Kassette. Das kann man auch auf Kassette kaufen,
0: okay,
2: wenn es das denn noch gibt. Ich glaube, die war vielleicht.
1: Aber also ich glaube, so Bandcamp ist der einzige Outlet, ne? Ja,
2: also ich habe mich gar nicht richtig informiert.
0: Ist heutzutage ja auch was die meisten nutzen, ne? Gerade aus diesem Grund, dass die eben da eine recht faire Politik haben.
2: Die meisten nutzen leider Spotify, was ja auch wahrscheinlich cool ist für den Nutzer, aber
0: doof für den Künstler.
2: Genau, und unter also so Künstlerkreisen oder Musikern ist Bandcamp und Soundcloud schon verbreitet.
0: Ich wollte noch mal was fragen zu dem gemeinsamen Musik machen. Also wir haben vorhin auch schon drüber gesprochen, weil einfach letztendlich ist ja so möglicherweise die höchste Erfüllung beim Musizieren, beim Musikmachen, dass man das teilt mit jemandem oder vielleicht sogar in einer Gruppe mit anderen Leuten und sozusagen diesen Zustand erreicht, dass man sich in dieser Sprache der Musik, dass man dann eine einheitliche Verständigung aufbaut und dann sozusagen mit Sounds und Abfolgen und Rhythmen sich verständigt, ohne dass man spricht oder sich vielleicht sogar anguckt oder so. Kannst du dir das auch vorstellen, dass du so ein Live-Set, was du jetzt vielleicht vor Publikum spielst, auch mit jemandem zusammen spielen könntest? Klar. Also ist das auch was dich interessiert?
2: Ja, auf jeden Fall.
0: Oder gibt es da sogar schon was?
2: Das gibt es schon, das mache ich manchmal. Kann man auch auf Soundcloud hören. Ja. ist auch wirklich schön, weil man dann auch mal Zuhörer sein kann für ein paar Minuten und dann hört man wieder, wo ein Element fehlt. Und andersrum, dann hat man irgendwie seinen Moment, wo es läuft und der andere ist eher der Part, der was dazu, ne? Oder einfach nur kurz Pause macht. Das ist schon schön. So zusammen kreieren ist so schon was Besonderes. Ja. Muss man auch können. Ich glaube,
1: da muss man auch viel zurückstecken einfach, ne? Und auf viel Kompromisse eingehen. Aber das ist auch das Schöne.
2: Und Scham ablegen.
1: Ja, voll. Definitiv.
2: Und man muss selbstbewusst sein, wenn man denkt, ich bin eh nicht so gut wie die anderen, dann kann man sich auch gar nicht konzentrieren.
0: Ja, sehr erfrischend. Ich würde gerne noch mal ein bisschen Musik hören, wenn ihr noch was habt. Ein drittes Stück oder viertes.
2: Vielleicht irgendwas fünftes. Mit viel Reverb, schlecht abgemischt.
0: Nö, ja, was auch immer. Also hören wir noch mal ein Stück rein.
1: Ja, sehr gerne. Vielleicht was von deiner nächsten EP, dürfen wir das schon spielen, oder?
2: Ja, vielleicht machen wir mal so einen kleinen Sneak Peek. Das wäre
0: ja, das
2: dann
0: ist
2: eine
0: gut.
1: Ja, super.
0: Sneak
1: Peek. Ja. Welchen Track hast du da ausgesucht gerade?
2: Es ist eigentlich eine 12-Inch mit zwei Dance-Tracks, aber auch zwei ruhigeren Tracks auf der, also der zweite auf der
1: B-Seite.
2: Jeweiligen Seite.
1: Ja.
2: Dann hören wir doch mal ein. Ich habe den Namen gerade vergessen, weil es noch nicht released ist.
0: Untitled 2.
1: Wir hören jetzt die A2 von der nächsten EP.
0: Also haben deine Stücke schon Namen, bevor die veröffentlicht sind?
2: Ich meine, bis es erstmal zur Veröffentlichung kommt, ist ja ein ganz langer Prozess. Das heißt, die Musik ist schon, die habe ich schon vor längerer
0: abgegeben.
2: Zeit geschrieben. Dann, bis es erstmal gemastert ist, bis dann diese ganzen Schritte von Administration durch sind. Dauert das ja immer. Aber meistens, also ich bin da nicht so gut drin. Und das ist immer so das Letzte, was kommt bei mir.
0: Ja, cool. Vielen, vielen Dank,
1: dann hören wir jetzt
0: dass
1: den Track,
0: du dir die Zeit genommen hast. Ach so, ja, wir hören ja einen Track. Dann hören wir nochmal einen Track.
1: Genau, dann hören wir jetzt den Track, wo sie nicht weiß, wie er heißt.
2: Aber den kann ich euch ja noch geben, den Namen.
1: Beim nächsten Mal sagen wir es euch dann. Da weiß es bestimmt wieder. Ja, cool, danke Sibel. War eine Freude, dich auf Arbeit zu besuchen und hier mit dir zu sitzen und zu quatschen. Bleib so erfrischend, wie du bist. Und
2: ja, ihr auch.
1: Danke.
0: Ja, dass du dich weiter so gut entwickeln kannst und das muss vielleicht gar nicht mehr so rasant gehen wie in der letzten Zeit. Also scheint ja echt alles sehr schnell zu gehen bei dir, aber.
2: Ich bin aber auch eine schnelle Persönlichkeit. Also ich mag das, ja. Ich mag gern zackige Leute. Ich mag Energie, ich mag sportlich, also ne, alles gut.
0: Zackig und sportlich.
1: Müssen wir uns keine Sorgen machen.
0: Ja. Nee. Alles klar.
1: Alles klar, cool, dann hören wir jetzt endlich den Track. Und
2: bleibt gesund.
1: Bleibt alle gesund, genau.
0: Und immer lüften und Maske aufsetzen noch.
1: Genau, nicht das vergessen. Machen wir jetzt hier auf.
0: Ja. Tschüss.

0: Ja, und wie wir schon angekündigt haben vor kurzem, wird Superboost auch verschoben dieses Jahr. Wann war das nochmal, André? Ich glaube 14. bis 16. September?
1: Welches Jahr?
0: 2025, glaube ich.
1: 25, ja, das kommt ungefähr hin. Also auf jeden Fall wird es im Mai nicht stattfinden. Bucht euch keine Flüge und keine Hotels. Das Geld wird nicht mehr zurückkommen, das ist verloren. Es gibt ein neues Datum im September. 15. bis 18., oder? Jetzt bin ich auch, also irgendwie so Mitte September auf jeden Fall. Kann man ja alles nachlesen. Wichtig ist nur, dass man immer schön die Daumen drückt, dass das überhaupt klappt, denn auch das ist ja sehr unsicher momentan.
0: Genau, also bleibt alles schön zu Hause.
1: Und wir haben eine neue Station dazu bekommen, den sogenannten Fuchsbau. Der ist mitten im Wald, da kann man dann hinlaufen, wenn man drinnen genug hat und ein bisschen Ruhe braucht. Und dann geht man da hin, da gibt es noch mehr Aussteller zu sehen und Geschwurbel und Gezwirbel und auch eine kleine Bühne. Und dann hat man gleich das noch mit einem schönen Naturspaziergang verbunden, das ganze Erlebnis.

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2: Ja, Pizza und Bier sind jetzt alle und ich glaube, es ist Zeit, nach Hause zu gehen. Vielen Dank fürs Zuhören. Und nächstes Mal sind wir in Woltersdorf, ne, André?
0: Ja, genau. Wir haben da eine Einladung bekommen und haben ja auch gerade schon einleitende Musik gehört von Thomas rausgesucht und ist ganz gespannt, wie es da aussieht. Da soll es einen See geben und Boote.
2: Und einen Plattenladen, das interessiert mich ja am meisten.
0: Ja, sind wir schon ganz gespannt. Das ist dann wieder in 8 Wochen und freuen wir uns drauf.
2: Jupp. Tschüss.
0: Ciao.

Da sagt dir jemand, du musst eine Sozialversicherung abschließen, denn wenn es nicht mehr läuft, dann soll es... 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

0: Wer ist denn dran? Hallo?
1: Ja. So, sag mal nochmal. Was ist jetzt los?
0: Hallo?
1: Ja, also CentFM, was ist los?
0: Ich bin in 5 Minuten da, ja?
1: Gut, weil du bist jetzt auf Sendung und was soll man denn jetzt spielen, so lange, wie du da bist? Naja, so ist das mit den jungen Radiomoderatoren. Wir haben vorhin über Hedonisten geredet. Paul Preußler gehört zweifelsohne zu den jungen Hedonisten. Ja, spielen wir noch ein bisschen Musik.